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0: um 7 Uhr mit Benjamin Kirsch. Die Spitzen von Union und SPD haben im Koalitionsausschuss über das weitere Vorgehen der schwarz-roten Koalition beraten. Die Sitzung dauerte etwa 4 Stunden. Aus der NDR-Nachrichtenredaktion Karen Busche.
1: Bis tief in die Nacht ging es diesmal nicht. Kurz nach 22 Uhr war der Koalitionsausschuss zu Ende. Was besprochen wurde, ist bisher nicht bekannt, aber aus Regierungskreisen hieß es, die Gespräche hätten in einer guten Atmosphäre stattgefunden. Man habe sich ausgesprochen, auch über die Ergebnisse der letzten Wahlen in Sachsen-Anhalt, Berlin und Mecklenburg-Vorpommern. Außerdem habe man darüber gesprochen, wie der Zeitplan ist bei den verabredeten Reformen. Die Regierungsfraktionen sollen heute informiert werden. Es hieß aber schon vorher, dass es keine neuen Beschlüsse geben würde.
0: Der Bundestag debattiert heute zum ersten Mal über die Steuerreformpläne der schwarz-roten Koalition. Der Entwurf aus dem Bundesfinanzministerium soll jährlich 10 Milliarden Euro Entlastungen bringen. Aus der NDR-Nachrichtenredaktion Petra Mittermeier.
2: Profitieren sollen vor allem kleine und mittlere Einkommen und Familien mit Kindern. Der Grundfreibetrag steigt bis 2028 schrittweise auf 12.900 Euro, der Kinderfreibetrag auf mehr als 10.200 Euro. Außerdem plant die Koalition ein höheres Kindergeld. Zur Gegenfinanzierung sind unter anderem Veränderungen bei der sogenannten Reichensteuer geplant. Ein Steuersatz von 45% soll künftig für ein zu versteuerndes Einkommen ab 250.000 Euro gelten. Ab 280.000 Euro wird laut Entwurf der künftige Spitzensteuersatz von 47% fällig.
0: Deutschland und Großbritannien wollen künftig enger gegen Cyberangriffe und Sabotage zusammenarbeiten. Das hat die britische Regierung angekündigt. Vor allem Russland bedrohe die gemeinsame Sicherheit. Premierminister Burnham besucht heute Kanzler Merz in Berlin. Deutschland ist das erste EU-Land, in das er seit seinem Amtsantritt reist. Die beiden setzen dabei auch den deutsch-britischen Freundschaftsvertrag in Kraft. Burnham hatte zuletzt als erster britischer Regierungschef seit dem Brexit von einer möglichen Rückkehr in die EU gesprochen. 2025 sind mehr EU-Gelder unrechtmäßig.

0: rechtmäßig ausgegeben worden als im Jahr davor. Zu diesem Schluss kommt der neueste Prüfbericht des Europäischen Rechnungshofs. Aus Brüssel Andreas Meyer-Feist.
1: Die Probleme sind größer geworden. Bei rund 3,8% der Ausgaben fehlte eine ausreichende Rechtsgrundlage. Im Jahr davor waren nur 3,6% der Ausgaben von Unregelmäßigkeiten betroffen, für die die Empfänger nun haften müssen. Bei einem Haushaltsvolumen von insgesamt 176,3 Milliarden Euro lief bei rund 6,7 Milliarden Euro nicht alles nach den geltenden Vorschriften. Beanstandet wurden unfaire Ausschreibungen, nicht eingehaltene Fristen und Tricksereien bei der Vergabe, bei denen öffentliche Aufträge am freien Markt vorbeigeschleust wurden. Dadurch wurden Projekte teurer, als sie sein müssten, das Ganze auf Kosten der Steuerzahler. Besonders in der Kritik Auszahlungen aus dem Corona-Fonds, die in vielen Fällen nicht gut geprüft wurden.
0: In Stockholm wird heute bekannt gegeben, wer in diesem Jahr den Literaturnobelpreis bekommt. Das Geheimnis um die Kandidaten wird stets streng gehütet. Aus Stockholm Arne Bartram.
2: Wie jedes Jahr gibt es vor der Bekanntgabe viele Spekulationen. Bei den Buchmachern liegen derzeit vor allem die kanadische Dichterin Anne Carson und die chinesische Autorin Chan Xue weit vorne. Allerdings lagen die Buchmacher in der Vergangenheit häufig daneben. Die schwedische Akademie ist für Überraschungen bekannt. Wer in diesem Jahr den wichtigsten Literaturpreis der Welt bekommt, gibt die Akademie ab 13 Uhr bekannt. Die Gewinnerin oder der Gewinner bekommt umgerechnet etwas mehr als 1 Million Euro Preisgeld. Verliehen werden die Nobelpreise am 10. Dezember, dem Todestag des Stifters Alfred Nobel.
0: Norddeutschland bekommt eine außergewöhnliche Freizeitattraktion. Im Süden von Stade in Niedersachsen soll eine riesige Fläche zum Wellenreiten entstehen. Die Bauarbeiten für den sogenannten Surfpark können anfangen. Das Oberverwaltungsgericht hat den vorläufigen Baustopp nämlich aufgehoben. Gegen das Projekt gab es sowohl Bedenken wegen Umweltschäden als auch Einwände, weil es Alternativpläne gab, auf dem Gelände Großindustrie anzusiedeln. Auf knapp 17 Hektar soll nun eine Surflandschaft mit bis zu 1000 Wellen pro Stunde entstehen. Die Investitionskosten belaufen sich auf rund 20 Millionen Euro. Das waren die Nachrichten.
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4: Flaute oder Rückenwind?
5: Das Wetter im Nordwesten.
6: Derzeit ist es überwiegend leicht regnerisch und windig bei 13 Grad und heute über Tag bleibt es bei leichtem Regen und Wind bei einer Höchsttemperatur von 15 Grad. Und in der Nacht später überwiegend wolkig bei einer Tiefsttemperatur von 9 Grad. Morgen zeitweise ebenfalls leichter Regen und Wind mit Temperaturen von 9 bis maximal 14 Grad.
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6: Die Fernstraßen in und um Oldenburg sind im Moment frei. Schauen wir daher direkt ins Stadtgebiet. Die Teichstraße ist heute von 9 bis 22 Uhr gesperrt. Der Schützenweg ist für weitere Arbeiten zwischen dem Bahnübergang und der Hammelstraße als Einbahnstraße Richtung Ammerländer Heerstraße eingerichtet. Und die Straße am Tegelbusch ist zwischen der Hausnummer 55 bis Ecke Rotdornweg weiterhin gesperrt. Schauen wir dann auf unsere Dauerbaustellen. In der Alexanderstraße von der Bürgerfelder Straße bis zur Hausnummer 234, in der Ziegelhofstraße von der Auguststraße bis zur Würzburger Straße und in der Twebeker Trelle vom Dieselweg bis zum Schafgabenweg wird weiterhin längerfristig gebaut. Zwei Blitze haben wir außerdem in Oldenburg stehen im Moment. Einer in der Rennplatzstraße und einen weiter in der Lerigaustraße. Achten Sie dort am besten besonders auf Ihre Geschwindigkeit und kommen Sie gut und vor allen Dingen sicher durch den Verkehr. Und damit einen wunderschönen guten Morgen am Donnerstag, den 8. Oktober hier bei Oldenburg 1. Für Sie ist Christine Keller im Studio und ich begleite Sie nun die nächsten 3 Stunden bei unserer Sendung der Morgen. Es ist 7:06 Uhr und hier geht's jetzt weiter mit Bad Day von R.E.M.

Es ist gleich 7.15 Uhr und damit Zeit für unseren Tagesüberblick bei Oldenburg 1, der Morgen. Und heute ist Donnerstag, der 8. Oktober und bei uns im Vormittagsprogramm werden auch noch einige, im Morgenprogramm werden auch noch einige Beiträge laufen. Einmal um 7.14 Uhr hat Larissa Hemke mit Hanno und Letty vom queeren Filmfestival gesprochen und insbesondere über den Film Black Burns Fast. Um 8.10 Uhr ein weiterer Beitrag, da geht es um die Ausstellung Naturmodus. Dafür hat Olli Schäfer mit der Kuratorin Saskia Bentag gesprochen. Um 8.20 Uhr kommt ein weiterer Song des Tages, seien Sie gespannt, welcher das heute ist. Und dann später um 9.15 Uhr geht es um Frauenfußball, dafür hat Kevin Heidenreich mit Sonja Breu von der Oldenburgischen Landschaft gesprochen. Und dann in der weiteren Sendung am Vormittag um 10.40 Uhr kommt natürlich auch wieder das Album der Woche. Hören Sie gerne weiter zu. Und jetzt schon mal ein kleiner Veranstaltungstipp für Sie, als Vorgeschmack für die spätere Reihe. Ab heute startet das 17. Queere Filmfestival im CineK. Nach dem Motto von der Community für die Community wird Raum geschaffen für verschiedene queere Themen, Diskussionen und Begegnungen. Dafür stehen Kurz- und Langfilme auf dem Programm. Los geht es heute Abend im CineK um 19 Uhr mit dem Eröffnungsfilm Skiff. Zusätzlich gibt es einen feierlichen Eröffnungsempfang sowie ein anschließendes Filmgespräch mit der Hauptdarstellerin Femke van Hove. Und dann schon mal eine Lokalnachricht. Der Rat hat einstimmig die Evaluation und die Fortschreibung des kommunalen Aktionsplans gegen Frauen und häusliche Gewalt beschlossen. Damit positioniert sich die Stadt Oldenburg gegen geschlechtsspezifische Gewalt und ist bereit, die Präventions- und Schutzstrukturen vor Ort zu stärken. Zudem würdigt der Rat zusätzlich die Arbeit vieler AktivistInnen und AkteurInnen im Gewalthilfenetzwerk. Diese schließt die bereits vor 6 Jahren eingeführte Koordinationsstelle Gewaltschutz sowie Frauenhäuser, Gewaltberatungsstellen und den Präventionsrat ein. Dennoch zeigen steigende Fallzahlen und ihre Komplexität den dringenden Handlungsbedarf auf. Und dann kommen wir zu unserem internationalen Geburtstagsblick. Heute wird Matt Damon 56 Jahre alt, der US-amerikanische Sänger Bruno Mars wird 41 Jahre alt und die US-amerikanische Schauspielerin und Model Bella Thorne wird 29 Jahre alt. Und allen Geburtstagskindern vor dem Radio, denen wünschen wir natürlich heute auch herzliche Glückwünsche und kommen Sie gut durch den Tag. Hier geht's jetzt weiter mit Ex-Girlfriend von No Doubt.

0: So, es ist 7.25 Uhr und daher wieder Zeit für unseren Programmtipp. Heute im Abendprogramm gibt es ab 18 Uhr wieder eine Sendung von Kirche am Ohr. Der Oldenburger Erinnerungsgang blickt auf 45 Jahre zurück. Eine Sendung gegen das Vergessen, wie Erinnerung wirkt und warum das Thema alle angeht, erzählt Ihnen jetzt eine Beteiligte.
1: Gegen das Vergessen, der Oldenburger Erinnerungsgang. Seit 45 Jahren trägt er dazu bei, dass an die Verschleppung jüdischer Männer im November 1938 in das KZ Sachsenhausen erinnert wird. Das alte Gymnasium Oldenburg ist dieses Jahr Kooperationspartner. Was genau passiert, wie Erinnerung wirkt und warum das uns alle angeht, fragt Kirche am Ohr. Hören Sie rein.

0: Es ist 7.30 Uhr und damit Zeit für unsere Lokalnachrichten. Die kommen heute von Kevin Heidenreich.
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3: Heute tagt der Ausschuss für Stadt, Grün, Umwelt und Klima. Die Sitzung ist öffentlich und findet im Sitzungssaal der alten Flywire in der Industriestraße statt. Dabei stehen unter anderem eine Einwohnerfragestunde, der Sachstandsbericht zur Umsetzung der Ratsbeschlüsse zum Fliegerhorst, Naturdenkmal in Oldenburg und der Wärmewende, Beitrag und Klimaschutzaktivitäten auf der Tagesordnung. Beginn des Ausschusses ist dann um 17 Uhr in der alten Flywire. Heute findet im Kulturzentrum Innforum unter dem neuen Schwerpunkt Wohnen im Alter ein Podiumsgespräch statt zum Thema gemeinschaftliches Wohnen. Dazu wurde sowohl die Soziologin, Gesundheitswissenschaftlerin und Aktivistin aus Berlin Annelie Keil als auch eine Mitpartnerin eines gemeinschaftlichen Wohnprojektes aus Tübingen, Stefanie Brinkmann-Gerdes, eingeladen. Im Rahmen der Veranstaltung wird die Gründung und Organisation generationsübergreifender Wohnprojekte diskutiert. Beginn ist heute um 17 Uhr im Kulturzentrum Innforum. Der Rat hat einstimmig die Evaluation und Fortschreibung des kommunalen Aktionsplans gegen Frauen und häusliche Gewalt beschlossen. Damit positioniert sich die Stadt Oldenburg gegen geschlechtsspezifische Gewalt und ist bereit, die Präventions- und Schutzstrukturen vor Ort zu stärken. Zudem würdigt der Rat zusätzlich die Arbeit vieler Aktivistinnen und AkteurInnen im Gewalthilfe-Netzwerk. Dieses schließt die bereits vor 6 Jahren eingeführte Koordinierungsstelle Gewaltschutz sowie Frauenhäuser, Gewaltberatungsstellen und den Präventionsrat ein. Dennoch zeigen steigende Fallzahlen und ihre Komplexität den dringenden Handlungsbedarf auf.
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2: Das Wetter im Nordwesten.
0: Derzeit ist es überwiegend wolkig bei 13 Grad und heute übertagt bleibt leichter Regen und Wind bei einer Höchsttemperatur von 15 Grad. In der Nacht später auch überwiegend wolkig bei einer Tiefsttemperatur von 9 Grad und morgen zeitweise leichter Regen und windig mit Temperaturen von 9 bis maximal 14 Grad.
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0: Die Fernstraßen in und um Oldenburg sind weiterhin frei. Schauen wir also direkt ins Stadtgebiet. Die Teichstraße ist heute von 9 bis 22 Uhr gesperrt. Der Schützenweg ist für weitere Arbeiten zwischen dem Bahnübergang und der Hammelstraße als Einbahnstraße Richtung Ammerländer Heerstraße eingerichtet. Und die Straße am Tegebusch ist zwischen der Hausnummer 55 bis Ecke Rotdornweg gesperrt. Schauen wir dann auf unsere Dauerbaustellen in Oldenburg. In der Alexanderstraße, in der Ziegelhofstraße und in der Twilbecker Tredde wird weiterhin langfristig gebaut. Und 2 Blitzer werden heute Vormittag in Oldenburg aufgestellt. Einer in der Rennplatzstraße und ein weiterer in der Lerigaustraße. Achten Sie dort am besten besonders auf Ihre Geschwindigkeit und kommen Sie gut und vor allem sicher durch den Verkehr. Für Sie ist Christine Keller im Studio mit der Sendung der Morgen. Es ist 7.33 Uhr und hier geht es jetzt weiter mit Opium von Sophie Royer.

0: Tag später, an dem Freitag.
1: Ab heute startet das Queer Film Festival Oldenburg im Cinecar. Los geht's später mit dem lesbischen Ruderfilm Skiff. Morgen geht es dann weiter mit der Highschool-Komödie Black Burns Fast. Und einer weiteren Auswahl an erotischen Kurzfilmen. Letty und Hanno aus dem Festival wissen mehr über die Filme.
0: Später, an dem Freitag, geht's weiter mit Black Burns Fast. Der Film kommt aus Südafrika. Die ProtagonistInnen in dem Film sind auch schwarz, also auch eine Geschichte vielleicht, wo es nicht nur um Geschlechtsidentität geht, sondern auch um ein bisschen Repräsentation von schwarzen Personen. Erzählt mal zu dem Film etwas.
2: Es ist auch ein Coming-of-Age-Film, würde ich denken, und spielt halt an der Schule und ist irgendwie alles ein bisschen flippiger und Social Media ist mehr drin. Es ist generell irgendwie schneller und genau, es werden aber auch Themen wie so Apartheid, gerade in Südafrika, und Kolonialismus angesprochen. Und es ist ein lesbischer Film.
3: Stilistisch kann man sagen, es geht in so eine Highschool-Ästhetik. Also wer vielleicht in letzter Zeit gerne so Serien wie Heartstopper oder Sex Education gesehen hat, wird da sich ästhetisch gut wiederfinden.
0: Okay, also auch ein bisschen was vielleicht zum Lachen, ein bisschen flippiger, nicht ganz so ernst. Selbstfindung kann natürlich auch eine gewisse Reibung erzeugen. Da finde ich solche Filme, die das versuchen, auf einer leichten Note zu erzählen, auch nochmal immer ganz wertvoll. An dem gleichen Abend gibt es dann erotische Kurzfilme im Cinecar zu sehen. Unter dem Titel Queerotics zeigt ihr diese Kurzfilme in einem Kinosaal. Wie passt es denn zusammen, dass man sagt, ihr wollt diese erotischen Kurzfilme in einen Kinosaal packen, wo auch viele Leute sich so etwas gemeinsam anschauen?
3: Sexuelles Begehren ist ja genauso Teil unseres alltäglichen Lebens, Teil queerer Sexualität. Und es geht nicht nur darum, verschiedene Identitäten zu zeigen, sondern auch eben zu zeigen, wie wir begehren, wie wir Sex haben und so weiter. Das ist genau Teil dieser Lebensrealität. Und dementsprechend ist uns daran gelegen, möglichst vielfältige Beiträge zu zeigen, die schwules Begehren, lesbisches Begehren, aber auch nicht normierte Körper zeigen.
2: Und so wie ich das aus den letzten Jahren weiß, ist das nicht nur einfach ein Abend, wo es um sexuelles Begehren geht, sondern es wird auch durchaus gelacht und es ist auch sehr unterhaltsam gemacht, dieser ganze Abend.
0: 22 Uhr geht es los und es ist also eher ein Nachtprogramm oder ein Abendprogramm. Ich habe auch gelesen auf der Website, dass da auch nochmal besonders darauf geachtet wird, ein bisschen vorab zu erzählen, was in diesem Film zu sehen ist, sodass man denkt, bestimmte Thematiken oder Bilder möchte man nicht sehen, sodass man vielleicht auch die Augen schließen kann oder dann rausgehen kann, dass da nochmal besonders Rücksicht auch drauf gelegt wird.
1: Los geht's mit dem Queer Film Festival Oldenburg, heute ab 19 Uhr im Cinecar, mit einem gemeinsamen Empfang zum Start des Festivals. Black Burns Fast ist dann morgen ab 16 Uhr zu sehen. Im Anschluss werden ab 22 Uhr dann die erotischen queeren Kurzfilme gezeigt. Alles weitere zum Programm gibt's im Internet unter qffol.de. Und hier geht's jetzt weiter mit Where the Sun Don't Shine von JJ Cale.

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1: Wildes Holz lädt heute zur Blockparty in die Kulturetage ein. Ihr neues Programm feiert in ihrer charakteristisch selbstironischen Art mit kraftvoller akustischer Musik das Leben. Die Vielfalt, die seltsamen Angewohnheiten, den Holzrock und natürlich die Blockflöte. Dabei wird Partymusik aus 4 Jahrhunderten auf 3 einfachen Holzinstrumenten dargeboten. Beginn ist heute um 20 Uhr in der Kulturetage. Die erfolgreiche Comiczeichnerin Uli Lust liest heute aus ihrem Sachcomic Die Frau als Mensch. In Büchern über die Steinzeit sieht man vorrangig die Geschichte der Männer. Die meisten Menschenbilder aber, die von Eiszeitmenschen stammen, zeigen Frauen. Was ist also her Story? Dieser Frage geht ihr neuer Sachcomic nach, aus dem die Autorin und Trägerin des Deutschen Sachbuchpreises ab 18.30 Uhr im Horst-Jans-Museum lesen wird. Bohren und der Club of Gore erhellen das Kulturzentrum Schlachthof heute mit ihrer unverkennbaren Musik. Dabei nehmen sie ihren bekannten Horror-Jazz des Studioalbums Patchouli Blue und transportieren ihn auf die Bühnen Deutschlands. Nach ihrem Motto Routinen gegen die Routinen können alle Fans heute um 20 Uhr den Schlachthof in Bremen ansteuern. Zu dem Buch Lauter Hass, Antisemitismus als popkulturelles Ereignis wird heute von den Autorinnen Maria Karnitz und Luca Gick im Alhambra eine Lesung gehalten. Darin wird untersucht, wie antisemitische Narrative in Popkultur, Musik und digitale Öffentlichkeiten zunehmend Einfluss nehmen. Zusätzlich wird wissenschaftliche Analyse mit aktueller Erfahrung aus gelebter Praxis verbunden. Veranstaltet wird es vom Bündnis gegen Antisemitismus und Antizionismus Oldenburg. Los geht's dort heute um 19.30 Uhr im Alhambra in der Hermannstraße. Und hier geht es jetzt erstmal noch weiter mit Musik Fly Me Away von Goldfrapp.

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1: Um 8 Uhr mit Benjamin Kirsch. Am Abend hat der Koalitionsausschuss über den schwarz-roten Reformkurs beraten. Über Ergebnisse aus den vierstündigen Gesprächen ist noch nichts bekannt. Überlagert wurde das Koalitionstreffen von der Wahl des AfD-Politikers Rausch zum Landtagspräsidenten in Sachsen-Anhalt. Möglicherweise auch mit Stimmen aus der CDU. Georg Schwarte aus dem ARD-Hauptstadtstudio zum Stand der Diskussion innerhalb der CDU.
2: Da brennt ein bisschen die Hütte in der CDU, auch für Friedrich Merz, den CDU-Chef. Der muss jetzt Fragen beantworten. Und Dennis Radke beispielsweise, das ist der Chef des CDU-Arbeitnehmerflügels, der hat sich erinnert, da war doch mal was. Der Kanzler hat doch gesagt, jeder, der mit der AfD kooperiere, der hat ein Parteiausschlussverfahren an der Hacke. Und genau das fordert Dennis Radke jetzt ein und sagte, heute sollte sich herausstellen, dass CDU-Abgeordnete diesen AfD-Kandidaten zum Landtagspräsidenten gewählt haben. Dann erwarte ich, dass die Partei gegen sie ein Parteiausschlussverfahren einleitet. Und unsere Grundsätze dürfen keine unverbindlichen Empfehlungen sein. Und es darf auch keine regionalen Rabatte geben.
1: Der Bundestag beschäftigt sich heute erstmals mit der geplanten Strukturreform der Kinder- und Jugendhilfe. Änderungen soll es unter anderem bei der Schulbegleitung von Kindern mit Behinderungen geben. Aus Berlin Chris Berdrow.
3: Wenn möglich, sollen sich Betreuer künftig um mehrere hilfebedürftige Kinder kümmern. Familienministerin Karin Prien von der CDU spricht von Pool-Lösungen, die den Vorrang haben sollen vor der bislang gängigen Einzelfallhilfe. Sie verweist unter anderem auf den wachsenden Fachkräftemangel und den finanziellen Druck vieler Kommunen. Prien versichert, Kinder, die eine individuelle Betreuung benötigen, sollen diese auch in Zukunft bekommen. Sozialverbände warnen vor Nachteilen für betroffene Kinder und deren Eltern. Sie verweisen auf die sehr unterschiedlichen Bedürfnisse. Manche Kinder mit Behinderung brauchen pflegerische Hilfen, anderen Kindern müssen Aufgaben nochmal erklärt werden oder sie benötigen Unterstützung bei der Kommunikation.
1: Die Schulproteste in Frankreich gehen weiter. Für heute haben mehrere Bildungsgewerkschaften zu neuen Streiks und Demonstrationen aufgerufen. Am Abend hat sich Regierungschef Licornu zur Lage geäußert. Er stellte den protestierenden Schülern bessere Lernbedingungen in Aussicht. Zusätzliches Geld soll es aber nicht geben. Die Bildungsgewerkschaften hatten Zusatzausgaben von 10 Milliarden Euro für die Schule verlangt. Demonstrationen für bessere Lernbedingungen, Schulgebäude und angepasste Stundenpläne gibt es seit einigen Tagen auch in Belgien. 2025 sind mehr EU-Gelder unrechtmäßig ausgegeben worden als im Jahr davor. Zu diesem Schluss kommt der neueste Prüfbericht des Europäischen Rechnungshofs. Aus Brüssel Andreas Meyer-Feist.
4: Die Probleme sind größer geworden. Bei rund 3,8% der Ausgaben fehlte eine ausreichende Rechtsgrundlage. Im Jahr davor waren nur 3,6% der Ausgaben von Unregelmäßigkeiten betroffen.

0: getroffen, für die die Empfänger nun haften müssen. Bei einem Haushaltsvolumen von insgesamt 176,3 Milliarden Euro lief bei rund 6,7 Milliarden Euro nicht alles nach den geltenden Vorschriften. Beanstandet wurden unfaire Ausschreibungen, nicht eingehaltene Fristen und Tricksereien bei der Vergabe, bei denen öffentliche Aufträge am freien Markt vorbeigeschleust wurden.
1: Am Vormittag beginnen die Tarifverhandlungen für die Beschäftigten in der Metall- und Elektroindustrie in den norddeutschen Bundesländern. Die Tarifrunde wird voraussichtlich schwierig, da es den Unternehmen unterschiedlich gut geht. Vor allem Autobauer stecken in der Krise. Bei VW in Niedersachsen sind viele Arbeitsplätze in Gefahr. Die Elektroindustrie, die Medizintechnik und die Luft- und Raumfahrtindustrie stehen nach Angaben der Gewerkschaft IG Metall besser da. Sie fordert 5% mehr Geld bei einer Laufzeit von 12 Monaten. Die Arbeitgeberverbände haben die Forderung bereits zurückgewiesen. Bundesweit arbeiten rund 3,7 Millionen Menschen in dieser Branche. Die Landesgartenschau in Bad Nenndorf in Niedersachsen hat die angepeilte Besucherzahl deutlich übertroffen. Seit April hätten mehr als 700.000 Menschen die Veranstaltung in der Kleinstadt westlich von Hannover besucht, sagte Geschäftsführer Lotz dem NDR. Gerechnet hatte die Landesgartenschau mit rund 600.000 Gästen. An besonders besucherstarken Tagen seien mehr als 12.000 Menschen auf dem Gelände gewesen, sagte Lotz. Das waren die Nachrichten.
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3: Flaute oder Rückenwind?
4: Das Wetter im Nordwesten. Derzeit ist es stark bewölkt bei 13 Grad und heute über Tag gibt es leichten Regen und es wird windig bei einer Höchsttemperatur von 15 Grad und später in der Nacht ebenfalls überwiegend wolkig mit bei einer Tiefstemperatur von 9 Grad und morgen zeitweise leichter Regen und Wind mit Temperaturen von 9 bis maximal 14 Grad.
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4: Und von den Fernstraßen haben wir zwei Meldungen. Einmal A29 Jadelinie Ahlhorner Heide nach in Richtung Oldenburg. Zwischen Großen Kneten und Wadenburg eine Unfallaufnahme und dadurch Gefahr. Und auf der B75 2 Kilometer Stau in Richtung Oldenburger Straße, Delmhorst, Richtung Bremen, zwischen Delmhorster Dreieck und Huchting, 2 Kilometer Stau, genau. Schauen wir dann ins Stadtgebiet. Die Teichstraße ist heute von 9 bis 22 Uhr gesperrt. Der Schützenweg ist für weitere Arbeiten zwischen dem Bahnübergang und der Hammelstraße als Einbahnstraße Richtung Ammerländer Heerstraße eingerichtet. Die Straße am Tegelbusch ist zwischen der Hausnummer 55 und Ecke Rotdornweg gesperrt. Und die Peterstraße ist ebenfalls halbseitig von der Hausnummer 41 bis Einmündungsbereich 91er Straße gesperrt. Schauen wir auf unsere Dauerbaustellen. In der Alexanderstraße, in der Ziegelhofstraße und in der Twebecker Tredde wird weiterhin längerfristig gebaut. Und zwei Blitzer stehen heute Vormittag im Oldenburger Stadtgebiet, einer in der Rennplatzstraße und ein weiterer in der Lerigaustraße. Achten Sie dort besonders auf Ihre Geschwindigkeit und kommen Sie gut und vor allem sicher durch den Verkehr. Hier ist Christine Keller für Sie im Studio mit der Sendung Der Morgen. Es ist 8.06 Uhr und hier geht es weiter mit Sweet About Me von Gabriella Kilmeade.

0: Im Landesmuseum Natur und Mensch startet am Samstag die neue Sonderausstellung Naturmodus Systeme in Bewegung. Dabei geht es um aktuelle Fragen zum Verständnis zwischen uns, Menschen und der Natur, die uns umgibt. Oliver Schäfer hat sich darüber mit der Kuratorin der Ausstellung Saskia Benthack unterhalten und sie zuerst mal gebeten, uns die Ausstellungsidee kurz vorzustellen.
1: Naturmodus wagt den systemischen Blick in die Beziehung zwischen Mensch und Natur. Also wir haben da eine unglaublich große Facette an verschiedenen Erlebnissen. Man kann dort verschiedene Bereiche betreten. Es geht vor allem um Beziehung zwischen Mensch und Natur, um auch etwas zu lernen darüber, was eigentlich das Stadtgrün, außer schön zu sein und zu kühlen, noch so alles kann und auch mit uns macht und führt tatsächlich in Zukunftsperspektiven und Fragen, wie wir zukünftig mit der Natur zusammenleben wollen.
2: Also es geht um Natur und um die Zukunft unserer Natur und damit letztlich auch um unsere eigene Zukunft, logischerweise. In der Ankündigung zu der Ausstellung waren ja schon so ein paar Stichworte drin, zum Beispiel auch die Natur als etwas anderes zu begreifen, als etwas, was nur schützens- und bewahrenswert ist, also in Anführungsstrichen als Opfer, sondern auch der Natur Rechte zu geben, weil ohne Natur wird es für uns auch duster werden. Was ist denn das für ein Gedanke, nochmal eine andere Perspektive auf das Thema Natur und Grün, in diesem Fall Stadtgrün, zu haben?
1: Das ist eigentlich eine Perspektive, die sich komplett durch die Ausstellung zieht. Also ich kann die Perspektive super wechseln und auch Ökosystemteilnehmer mal selber sprechen hören, ein bisschen verschiedene Erfahrungen sammeln, mich reflektieren und eben dann auch zu den Themen der Rechte der Natur zu kommen. Also was wäre, wenn wir der Natur tatsächlich Rechte zusprechen? Es gibt verschiedene Staaten oder auch Bereiche, die das tatsächlich schon mal gemacht haben. Und was mich daran interessiert, ist eben nicht nur dieses juristische Beispiel, sondern auch dort die Perspektive, die sich verändert. Wie wäre es, wenn wir sie selbst an den Tisch holen? Wir können dort verschiedene Experimente machen in der Ausstellung. Es gibt tatsächlich auch einige Beispiele. Es gibt künstlerische Auseinandersetzungen mit diesem Thema, wie es eigentlich ist, dort das Rechtssubjekt irgendwo auszuweiten. Und all das verbindet sich miteinander und hinterlässt hoffentlich ja, einen gewissen Naturmodus, der vielleicht mehr als Haltung zu verstehen ist.
2: Das ist ja so ein bisschen beispielhaft für ein neues Verständnis, was Museen auch haben. Auch das Landesmuseum Natur und Mensch hat ja eine Geschichte, wie viele andere Museen, wo wir hingegangen sind und uns die Vergangenheit angeguckt haben. Bestenfalls haben wir dann noch so den Brückenschlag zu, ja, heute ist es anders, zur Jetztzeit, zum eigenen Leben geschlagen. Aber Museen verstehen sich ja heute auch durchaus als Begegnungsorte, als Diskussionsorte, an denen auch in die Zukunft geschaut wird. Inwieweit schlägt sich das auch in dieser aktuellen Ausstellung nieder?
1: Total viel. Das ist genau, worum es geht. Und ich bin genau dabei, Museen dort als Resonanzräume zu stärken. Darum geht es viel in der Ausstellung, eben diesen systemischen Blick auf das Verhältnis, was ja sogar im Namen schon steht bei uns im Museum, Natur und Mensch, einzugehen. Gerade Museen und auch diese Ausstellung bietet eben einen Raum, in der man mal zwischen diesen ganzen Disziplinen sich bewegen kann. Also es ist mal ein Präparat neben einer künstlerischen Installation, ein Geruch neben einer Statistik, ein Bereich, den ich betrete, treten kann und dabei trotzdem kognitiv Bildwelt und auch aber die Emotionen mitnehmen kann. Also wirklich ein Raum, der verhandelt und der eine gewisse Orientierung bietet. Und das ist ja auch das, was Museen und Ausstellungen so toll können, eben diesen Raum halten und auch mal sich zwischen diesen Bereichen zu bewegen und dort mal zu verweilen und auch mal ja Widersprüche auszuhalten, sich selber zu verorten und tatsächlich Raum zu kriegen, auch sich da drin mal zu spüren.
2: Ich hatte ja schon so ein bisschen lax gesagt, die Museen hatten ja früher vielleicht einen anderen Auftrag oder eine andere Bedeutung. Du hast ja jetzt ein bisschen was erzählt, was ihr macht in dieser Ausstellung, Naturmodus, Systeme in Bewegung, die auch ein bisschen nach vorne gerichtet ist. Es ist aber eine Ausstellung, die gemeinsam mit einer anderen Ausstellung eröffnet wird im Landesmuseum Kunst- und Kulturgeschichte. Die heißt Weltbilder im Wandel. Das ist dann so die klassische Ausstellung, um nochmal zu erinnern, wie ist die Natur denn vor uns künstlerisch beispielsweise wahrgenommen worden. Warum habt ihr euch für diese doch sehr enge Zusammenarbeit entschieden mit den beiden Landesmuseen?
1: Das war ganz schön, weil es tatsächlich auch ein bisschen Zufall war, dass eben genau diese, also das Projekt Klimaoasen endet und die Ausstellung ist in der Konzeption und gleichzeitig eben die tolle Ausstellung im Landesmuseum Kunst und Kultur gerade konzipiert wurde und wir dann über ein gemeinsames Rahmenprogramm und Schnittstellen eben auch vor allem den abstrakteren künstlerischen Blick in die Vergangenheit, aber auch durchaus futuristische Perspektiven zu wagen und dann aber auch die Naturmodus-Geschichte mit dem Ortsbezug vor allem herzustellen und mit Stadtgrün und dort aber auch eben verschiedene Exponate oder eine Künstlerin, die dort im Kunst und Kultur ausstellt. Es zeigt auch einen Film bei uns in der Ausstellung. Also es sind dadurch dann einfach auch da Systeme gewachsen, sage ich jetzt mal. Und es hat sich organisch ergeben, dass es sehr gut zueinander passt und wir gedacht haben, wir sind die niedersächsischen Landesmuseen und so nah beieinander, was die Ausstellung betrifft, sowohl zeitlich als auch inhaltlich, das gab es in der Form so noch nicht und dementsprechend haben wir den Ausschlag gemacht, dann dort auch gemeinsam aufzutreten und gemeinsame Themen zu planen, um diese Themen auch noch zu verdeutlichen. Ein weiteres ist auch, dass wir eine gemeinsame Skulptur im Schlossgarten gerade planen oder die entsteht gerade von der Künstlerin Lucia Keidel, die vor Ort auch noch etwas hinterlässt, wo wir auch nochmal in die Verbindung miteinander gehen. Also über den konkreten Naturort wachsen wir sogar noch zusammen. Es ist ein bisschen einfach entstanden und wir freuen uns da total drüber.
0: Saskia Benthack, die Kuratorin der neuen Ausstellung Naturmodus Systeme in Bewegung im Landesmuseum Natur und Mensch. Die Ausstellung wird Samstag eröffnet und ist dann noch bis Anfang Mai zu sehen. Alle Infos gibt es auf der Seite des Museums unter naturundmensch.de. Und hier geht's jetzt noch weiter mit Musik Shock to the System, von Ellie Paperboy Reed.

Shock to the System von Ellie Paperboy Reed. So, und jetzt ist es schon höchste Zeit für unseren Song des Tages heute. Dieser ist L.A. Priest mit dem Song Rayon. Und L.A. Priest, das ist Sam Eastgate. Und der Song ist eine Hymne an das Synthetische, aber doch mit einer sehr menschlichen Note. Dafür hat sich Eastgate bewusst das Wort Rayon ausgesucht, welches für ihn wie ein mystisches Element klingt. Und es sei ein schönes Material, das zufällig einen synthetischen Anteil besitzt. Und hier jetzt auch für uns oder für euch, für sie. Und jetzt gibt's auch bei uns Rayon von L.A. Priest.

Das war Rayan von L.A. Priest, unser Song des Tages. Und dies ist die dritte veröffentlichte Single aus dem vierten Album von L.A. Priest, welches Into the Sky heißt und bereits am 28. September veröffentlicht wurde. Mit dem Album möchte der Sänger Sam Eastgate, der alias L.A. Priest, Körper und Geist ansprechen, aber ist gleichzeitig tanzbar und belebend. Obwohl, ja, Rayan war da eher dann die Trance-Richtung. Und hier geht es jetzt erstmal weiter mit Everlong von den Foo Fighters.

0: Es ist 8.31 Uhr und damit höchste Zeit für unsere Lokalnachrichten. Und die kommen heute von Kevin Heidenreich.
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3: Der Rat hat einstimmig die Evaluation und Fortschreibung des kommunalen Aktionsplans gegen Frauen und häusliche Gewalt beschlossen. Damit positioniert sich die Stadt Oldenburg gegen geschlechtsspezifische Gewalt und ist bereit, die Präventions- und Schutzstrukturen vor Ort zu stärken. Zudem würdigt der Rat zusätzlich die Arbeit vieler AktivistInnen und AkteurInnen im Gewalthilfenetzwerk. Diese schließt die bereits vor 6 Jahren eingeführte Koordinierungsstelle Gewaltschutz sowie Frauenhäuser, Gewaltberatungsstellen und den Präventionsrat ein. Dennoch zeigen steigende Fallzahlen und ihre Komplexität den dringenden Handlungsbedarf auf. Die Stadt Oldenburg hat sich dem weltweiten Netzwerk altersfreundlicher Städte und Gemeinden der WHO angeschlossen, so berichtet die Nordwestzeitung. Die Beitrittsurkunde bekamen dafür der Oberbürgermeister Jürgen Krogmann sowie die Vertreter der Stadtverwaltung, der Universität und dem Seniorenbeirat feierlich von der Bundesarbeitsgemeinschaft der Seniorenorganisation überreicht. Knapp ein Drittel der Bevölkerung Oldenburg sei über 60 Jahre alt, daher ist nun zusätzlich das Forum Altersgerechtes Oldenburg in Planung. Oldenburg gratuliert den 5 erfolgreichen Exzellenzstandorten, die durch den Wissenschaftsrat und der Deutschen Forschungsgemeinschaft gekürt wurden. Nachdem die Karl-von-Ossietzky-Universität Oldenburg zusammen mit der Universität in Bremen nicht unter den neu gewählten Exzellenzstandorten gefallen sind, meldet sich jetzt Oberbürgermeister Jürgen Krogmann. Neben der Gratulation der Gewinner würdigt Krogmann auch die Leistung der Universitäten in Oldenburg und Bremen, die es in die engste Auswahl des bundesweiten Wettbewerbs hineingeschafft haben. Das zeige, wie stark die Wissenschaftsstadt Oldenburg aufgestellt sei.
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0: Derzeit ist es wolkig bei 14 Grad und heute über Tag gibt es leichten Regen und es wird windig bei einer Höchsttemperatur von 16 Grad. Und später in der Nacht überwiegend wolkig bei einer Tiefsttemperatur von 9 Grad. Morgen zeitweise leichter Regen und ebenfalls windig mit Temperaturen von 9 bis maximal 13 Grad.
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0: Von den Fernstraßen haben wir weiterhin eine Meldung. B75 Oldenburger Straße Delmhorst Richtung Bremen. Zwischen Delmhorster Dreieck und Huchting sind 2 Kilometer Stau. Dann schauen wir direkt ins Stadtgebiet. Die Teichstraße ist heute von 9 bis 22 Uhr gesperrt. Der Schützenweg ist für weitere Arbeiten zwischen dem Bahnübergang und der Hammelstraße als Einbahnstraße Richtung Ammerländer Heerstraße eingerichtet. Die Straße am Tegebusch ist zwischen der Hausnummer 55 bis Ecke Rotdornweg gesperrt. Und die Peterstraße ist ebenfalls halbseitig von der Hausnummer 41 bis zum Einmündungsbereich der 91er Straße gesperrt. Und dann haben wir in Oldenburg ja auch noch unsere Dauerbaustellen. Einmal in der Alexanderstraße, in der Ziegelhofstraße und in der Twebecker Tredde wird längerfristig gebaut. 2 Blitzer wurden ebenfalls im Oldenburger Stadtgebiet aufgestellt. Einmal in der Rennplatzstraße und ein weiterer in der Lerigaustraße. Achten Sie dort am besten besonders auf Ihre Geschwindigkeit und kommen Sie gut und vor allem sicher durch den Verkehr. Hier ist Christine Keller für Sie im Studium mit der Sendung der Morgen. Es ist 8.35 Uhr und hier geht es jetzt weiter mit Margarita von Lada Naiva.

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1: 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I feel good. Veranstaltungstipps. Ab heute startet das 17. Queer Film Festival im CineCar. Nach dem Motto von der Community für die Community wird Raum geschaffen für verschiedene queere Themen, Diskussionen und Begegnungen. Dafür stehen Kurz- und Langfilme auf dem Programm. Los geht es heute im CineCar um 19.30 Uhr mit dem Eröffnungsfilm Skiff. Zusätzlich gibt es einen feierlichen Eröffnungsempfang sowie ein anschließendes Filmgespräch mit der Hauptstellerin Femke van Hove. Das Forum St. Peter lädt heute Abend zu dem Konzert Steve Reich zum 90. Geburtstag ein. Dort wird dann das fünfte brandenburgische Konzert von Johann Sebastian Bach auf dem Marimbaphon und auf dem Vibraphon zu hören sein, sowie Six Epigraphic Antique von C. Debussy und das Malé-Quartett von Steve Reich. Das Konzert lädt zu einer Reise durch die Musikgeschichte, unterschiedliche Klangwelten im besonderen Kirchenraum ein. Los geht es um 19 Uhr in der Forumskirche. Wildes Holz lädt heute zur Blockparty in die Kulturetage ein. Ihr neues Programm feiert in ihrer charakteristisch selbstironischen Art und mit kraftvoller akustischer Musik das Leben, die Vielfalt, die seltsamen Angewohnheiten, den Holzrock und natürlich die Blockflöte. Dabei wird Partymusik aus 4 Jahrhunderten auf 3 einfachen Holzinstrumenten dargeboten. Beginn ist heute um 20 Uhr in der Kulturetage. Die erfolgreiche Comiczeichnerin Uli Lust liest heute aus ihrem Sachcomic Die Frau als Mensch vor. In Büchern über die Steinzeit sieht man vorrangig die Geschichte der Männer. Die meisten Menschenbilder aber, die von Eiszeitmenschen stammen, zeigen Frauen. Was ist also her Story? Dieser Frage geht ihr neuer Sachcomic nach, aus dem die Autorin und die Trägerin des Deutschen Sachbuchpreises ab 18.30 Uhr im Horst-Janssen-Museum lesen wird. Und hier kommt jetzt noch ein weiterer Song oder 2 weitere Songs bis zu den NDR-Infonachrichten, aber es geht jetzt erstmal los mit Sie wollen dies, Sie wollen das von Dominik Hartz.
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1: Um 9 Uhr mit Klaas Christoffersen. Der Bundestag debattiert heute zum ersten Mal über die Steuerreformpläne der schwarz-roten Koalition. Der Entwurf aus dem Bundesfinanzministerium soll jährlich 10 Milliarden Euro Entlastungen bringen. Aus der NDR-Nachrichtenredaktion Petra Mittermeier.
2: Profitieren sollen vor allem kleine und mittlere Einkommen und Familien mit Kindern. Der Grundfreibetrag steigt bis 2028 schrittweise auf 12.900 Euro, der Kinderfreibetrag auf mehr als 10.200 Euro. Außerdem plant die Koalition ein höheres Kindergeld. Zur Gegenfinanzierung sind unter anderem Veränderungen bei der sogenannten Reichensteuer geplant. Ein Steuersatz von 45% soll künftig für ein zu versteuerndes Einkommen ab 250.000 Euro gelten. Ab 280.000 Euro wird laut Entwurf der künftige Spitzensteuersatz von 47% fällig. Für Kritik aus der Union sorgt das Vorhaben von SPD-Bundesfinanzminister Klingbeil, die sogenannte kalte Progression nicht mehr vollständig auszugleichen. Unionspolitiker sprechen deshalb von einer heimlichen Steuererhöhung. Kalte Progression bedeutet, dass die Kaufkraft trotz Einkommenserhöhungen gleich bleibt oder sinkt durch einen höheren Steuersatz und die Inflation.
1: Am Abend hat der Koalitionsausschuss über den schwarz-roten Reformkurs beraten. Über Ergebnisse aus den vierstündigen Gesprächen ist noch nichts bekannt. Überlagert wurde das Koalitionstreffen von der Wahl des AfD-Politikers Rausch zum Landtagspräsidenten in Sachsen-Anhalt, möglicherweise auch mit Stimmen aus der CDU. Georg Schwarte aus dem ARD-Hauptstadtstudio zum Stand der Diskussion innerhalb der CDU.
3: Da brennt ein bisschen die Hütte in der CDU, auch für Friedrich Merz, den CDU-Chef. Der muss jetzt Fragen beantworten. Und Dennis Radke beispielsweise, das ist der Chef des CDU-Arbeitnehmerflügels, der hat sich erinnert. Da war doch mal was. Der Kanzler hat doch gesagt, jeder, der mit der AfD kooperiere, der hat ein Parteiausschlussverfahren an der Hacke. Und genau das fordert Dennis Radke jetzt ein und sagte, heute sollte sich herausstellen, dass CDU-Abgeordnete diesen AfD-Kandidaten zum Landtagspräsidenten gewählt haben. Dann erwarte ich, dass die Partei gegen sie ein Parteiausschlussverfahren einleitet. Und unsere Grundsätze dürfen keine unverbindlichen Empfehlungen sein. Und es darf auch keine regionalen Rabatte geben.
1: Zwei Wochen nach der Zwangsräumung ihrer Wohnung ist eine 87-jährige Spanierin im Krankenhaus gestorben. Der Fall von Mari-Carmen Abascal hatte landesweite Proteste ausgelöst. Aus Madrid, Hans-Günther Kellner.
4: Die 87-jährige Rentnerin wurde zum Symbol für die Bewegung gegen die Spekulation mit Wohnungen und gegen Mieterhöhungen in Spanien, seit ihre Mietwohnung in der Madrider Innenstadt vor zwei Wochen zwangsgeräumt wurde. Seither lag die von den Anstrengungen stark geschwächte 87-Jährige im Krankenhaus. Die Räumung löste landesweite Empörung über die rechtliche Situation von Mieterinnen und Mietern und die Auswüchse auf dem spanischen Wohnungsmarkt aus. In ganz Spanien gingen Menschen aus Protest auf die Straße, in mehreren Innenstädten bildeten sich Protestcamps. Die Gewerkschaften haben für den 11. November zu einem Generalstreik gegen die Situation auf dem spanischen Wohnungsmarkt aufgerufen. Nachdem sich das Parlament nicht auf Maßnahmen für mehr Mieterschutz einigen konnte, hat Spaniens Ministerpräsident Pedro Sánchez die für Sommer vorgesehene Parlamentswahl auf Ende November vorgezogen.
1: Die US-Bundesstaaten Florida und Mississippi bereiten sich auf den ersten Atlantik-Hurrikan der Saison vor. Nach Angaben des Nationalen Hurrikan-Zentrums in Miami bewegt sich der Sturm auf die US-Golfküste zu und könnte morgen Abend auf Land treffen. Es drohen heftige Regenfälle und möglicherweise Sturzfluten. Seit 1905 hat sich der erste Atlantik-Hurrikan der Saison nicht mehr so spät entwickelt wie in diesem Jahr. Als Grund gilt ein starkes

0: starkes El Niño-Phänomen. In Stockholm wird heute bekannt gegeben, wer in diesem Jahr den Literaturnobelpreis bekommt. Das Geheimnis um die Kandidaten wird stets streng gehütet. Aus Stockholm, Arne Bartram.
1: Wie jedes Jahr gibt es vor der Bekanntgabe viele Spekulationen. Bei den Buchmachern liegen derzeit vor allem die kanadische Dichterin Anne Carson und die chinesische Autorin Chan Xue weit vorne. Allerdings lagen die Buchmacher in der Vergangenheit häufig daneben. Die schwedische Akademie ist für Überraschungen bekannt. Wer in diesem Jahr den wichtigsten Literaturpreis der Welt bekommt, gibt die Akademie ab 13 Uhr bekannt. Die Gewinnerin oder der Gewinner bekommt umgerechnet etwas mehr als 1 Million Euro Preisgeld. Verliehen werden die Nobelpreise am 10. Dezember, dem Todestag des Stifters Alfred Nobel.
0: Das waren die Nachrichten.
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3: Flaute oder Rückenwind?
4: Das Wetter im Nordwesten.
5: Derzeit ist es leicht regnerisch bei 14 Grad und heute über Tag bleibt es bei leichtem Regen und Wind mit einer Höchsttemperatur von 16 Grad. In der Nacht heute später überwiegend wolkig bei einer Tiefsttemperatur von 9 Grad. Und morgen zeitweise leichter Regen und windig mit Temperaturen von 9 bis maximal 13 Grad.
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5: Von den Fernstraßen in und um Oldenburg haben wir weiterhin eine Meldung. B75 Oldenburger Straße Delmhorst Richtung Bremen zwischen Delmhorster Dreieck und Huchting 2 Kilometer Stau. Achten Sie dort besonders auf Ihre Umgebung. Schauen wir dann ins Stadtgebiet. Die Teichstraße ist heute von 9 bis 22 Uhr gesperrt. Der Schützenweg ist für weitere Arbeiten zwischen dem Bahnübergang und der Hammelmannstraße als Einbahnstraße Richtung Ammerländer Heerstraße eingerichtet. Die Straße am Tegelbusch ist zwischen der Hausnummer 55 bis Ecke Rotdornweg gesperrt. Und die Peterstraße ist ebenfalls halbseitig von der Hausnummer 41 bis zum Einmündungsbereich 91er Straße gesperrt. Schauen wir dann auf unsere Dauerbaustellen in der Alexanderstraße von der Bürgerfelder Straße bis zur Hausnummer 234, in der Ziegelhofstraße von der Auguststraße bis zur Würzburger Straße und in der Twebecker Tredde vom Dieserweg bis zum Schafgabenweg wird weiterhin längerfristig gebaut. Zwei Blitzer stehen ebenfalls in Oldenburg, einer in der Rennplatzstraße und ein weiterer in der Lerrigaustraße. Also achten Sie dort am besten besonders auf Ihre Geschwindigkeit und kommen Sie gut und vor allem sicher durch den Verkehr. Hier ist Christine Keller für Sie im Studio mit der letzten Stunde der Sendung am Morgen und es ist jetzt 9.06 Uhr und hier geht's jetzt weiter mit The Look of Love von ABC.

0: Im Rahmen des Projekts Sportstätten als Erinnerungsorte untersucht die oldenburgische Landschaft derzeit den Frauenfußball im Oldenburger Land während der Zeit des DFB-Verbots von 1955 bis 1970. Worum es dabei genau geht, das hat Kevin Heidenreich mit Sonja Breu von der oldenburgischen Landschaft besprochen.
1: Das Projekt Sportstätten als Erinnerungsorte hat als zentrales Ziel, die gesellschaftliche und soziale Bedeutung von Sportstätten hervorzuheben. Weil Turnhallen, Fußballplätze, Schwimmbäder sind ja zum einen Orte des Alltags. Man trifft sich dort, tauscht sich aus. Aber die meisten Menschen wissen sehr wenig über die Geschichte der Anlagen.
2: Unter anderem geht es ja auch aktuell dabei um Frauenfußball und um das Verbot von 1955 bis 1970. Warum hat der DFB eigentlich dieses Frauenfußballverbot damals verhängt?
1: Ja, das muss man in den historischen Kontext setzen. Der Fußball wurde ja in England sozusagen erfunden. Dementsprechend haben sich auch in England schnell Frauenmannschaften gegründet. Und dann haben wir in England, wie auch in Deutschland, in sehr vielen Ländern in der Welt Verbote gesehen, die mehr oder weniger auf den gleichen Gründen beruhten. Um es mal etwas platter auszudrücken, patriarchale Gründe. Beim deutschen Verbot befanden wir uns in den 50er Jahren, 1954, das Wunder von Bern. Das heißt, die Frauen interessierten sich für den Sport, hatten auch vorher schon gespielt, drängten auf den Fußballplatz. Aber das klassische gesellschaftliche Bild führte die Frau eher in die Küche. Und dementsprechend wurde der Frauenfußball verboten, weil es sich nicht ziemt, nicht gehörte, für Frauen Fußball zu spielen. Es wurden gesundheitliche und auch ästhetische Gründe angeführt, dass es eben auch ja nicht so aussieht, weil es ein Kampfsport ist.
2: Und aktuell suchen Sie ja auch nach Zeitzeuginnen für genau diesen Zeitraum und das Verbot. Gab es damals denn Frauen, die sich über das Verbot hinweggesetzt haben und trotzdem Fußball gespielt haben?
1: Ja, die gab es im ganzen Land, auch international. Wir wissen, dass viele Frauen trotz des Verbots gespielt haben. Die Frage ist eben nur, wo? Weil der DFB seinen Vereinen untersagt hat, die Fußballplätze der Vereine zu nutzen. Deswegen gibt es Berichte davon, dass Frauen zum Beispiel auf Kuhwiesen gespielt haben oder im Dunkeln auf die Plätze der Männer gegangen sind und dann die Plätze mit Autoscheinwerfern beleuchtet haben. Und was noch so ein bisschen fehlt, ist das Wissen darüber, wo in Oldenburg und der Region in Norddeutschland eben während der Verbotsphase gespielt wurde und wie man sich da organisiert hat. Wir suchen also Personen, die Alltagsgeschichten erzählen können, als Spielerinnen, vielleicht auch als ZuschauerInnen bei solchen Spielen oder die etwas sagen können zu den Strukturen. Es gab zum Beispiel, wenn wir nach Oldenburg schauen, eine sehr interessante Situation im Jahr 1956. Trotz des DFB-Verbotes sollte ein Frauenfußballspiel im Oldenburger Marschwegstadion ausgetragen werden. Zumindest gab es eine Anfrage von Fortuna Dortmund. Und die wollten eben hier in Oldenburg spielen. Die Stadt Oldenburg hat diese Anfrage aber abgelehnt. Und da wäre es natürlich auch spannend, Personen zu finden oder vielleicht gibt es noch Dokumente, die sich erinnern können zu dieser Entscheidung der Stadt. Was wurde da hinter den Kulissen diskutiert? Und letztlich auch die Frage, wie kam es dazu, dass Fortuna Dortmund in Oldenburg angefragt hat?
2: Und wieso ist das Thema eigentlich jetzt gerade so wichtig?
1: Im kommenden Jahr wird die WM der Frauen in Brasilien stattfinden und dann 2029 erleben wir aber eine EM der Frauen hier in Deutschland. Und um die quasi ein bisschen vorzubereiten, weil große Turniere, die dienen ja auch dazu, nochmal den Blick auf Aspekte abseits des Platzes zu richten, haben wir uns diesen Fokus gesucht.
2: Und wenn sich jetzt eine Spielerin aus dieser Verbotszeit erinnert fühlt, wie kann man die oldenburgische Landschaft bei dem Projekt unterstützen und sie erreichen?
1: Wenn es Zeitzeugen und Zeitzeuginnen gibt oder Personen, die noch Dokumente haben, uns interessieren zum Beispiel auch alte Zeitungsartikel, gibt es Fotos, gibt es Urkunden etc., dann gerne bei der oldenburgischen Landschaft melden, direkt nach mir fragen oder eine E-Mail schicken an erinnerungsorte@oldenburgische-landschaft.de. Gerne auch einfach spontan vorbeikommen während der Öffnungszeiten in der Gartenstraße, telefonisch, per E-Mail, per Post. Wir sind auf allen Wegen erreichbar.

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0: Es ist 9.31 Uhr schon und damit höchste Zeit für unsere Lokalnachrichten und die kommen heute von Kevin Heidenreich.
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3: Heute findet im Kulturzentrum Inforum unter dem neuen Schwerpunkt Wohnen im Alter ein Podiumsgespräch zum Thema gemeinschaftliches Wohnen statt. Dazu wurde sowohl die Soziologin, Gesundheitswissenschaftlerin und Aktivistin aus Berlin Annelie Keil als auch eine Mitpartnerin eines gemeinschaftlichen Wohnprojekts aus Tübingen, Stefanie Brinkmann-Gerdes, eingeladen. Im Rahmen der Veranstaltung wird die Gründung und Organisation generationsübergreifender Wohnprojekte diskutiert. Beginn ist um 17 Uhr im Kulturzentrum Inforum. Der Rat hat einstimmig die Evaluation und Fortschreibung des Kommunalen Aktionsplans gegen Frauen und häusliche Gewalt beschlossen. Damit positioniert sich die Stadt Oldenburg gegen geschlechtsspezifische Gewalt und ist bereit, die Präventions- und Schutzstrukturen vor Ort zu stärken. Zudem würdigt der Rat zusätzlich die Arbeit vieler Aktivistinnen und Akteurinnen im Gewalthilfenetzwerk. Dieses schließt die bereits vor 6 Jahren eingeführte Koordinierungsstelle Gewaltschutz sowie Frauenhäuser, Gewaltberatungsstellen und den Präventionsrat ein. Dennoch zeigen steigende Fallzahlen und ihre Komplexität den dringenden Handlungsbedarf auf. Die Stadt Oldenburg hat sich dem weltweiten Netzwerk altersfreundlicher Städte und Gemeinden der WHO angeschlossen, so berichtet die Nordwestzeitung. Die Beitrittsurkunde bekamen dafür der Oberbürgermeister Jürgen Krogmann sowie die VertreterInnen der Stadt Oldenburg, der Universität und dem Seniorenbeirat feierlich von der Bundesarbeitsgemeinschaft der Seniorenorganisation überreicht. Knapp ein Drittel der Bevölkerung aus Oldenburg sei über 60 Jahre alt, daher ist nun zusätzlich das Forum Altersgerechtes Oldenburg in Planung.
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0: Derzeit regnet es leicht bei 14 Grad und heute über Tag bleibt es bei leichtem Regen und Wind bei einer Höchsttemperatur von 16 Grad. In der Nacht wird es überwiegend wolkig bei einer Tiefsttemperatur von 9 Grad. Und morgen gibt es auch zeitweise leichten Regen und Wind mit Temperaturen von 9 bis maximal 13 Grad.
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0: Von den Fernstraßen in und Oldenburg haben wir weiterhin eine Meldung. B75 Oldenburger Straße, Delmenhorst Richtung Bremen. Zwischen Delmenhorster Dreieck und Huchting gibt es 2 Kilometer Stau. Achten Sie dort besonders auf die Fahrbahn. Schauen wir dann ins Stadtgebiet. Die Teichstraße ist heute von 9 bis 22 Uhr gesperrt. Der Schützenweg ist für weitere Arbeiten zwischen dem Bahnübergang und der Hammelmannstraße als Einbahnstraße Richtung Ammerländer Heerstraße eingerichtet. Die Straße am Tegebusch ist zwischen der Hausnummer 55 bis Ecke Rotdornweg gesperrt und die Peterstraße ist ebenfalls halbseitig von der Hausnummer 41 bis Einmündung 91er Straße gesperrt. Dann schauen wir auf unsere Dauerbaustellen in der Alexanderstraße von Bürgerfelder Straße bis zur Hausnummer 234 und in der Ziegelhofstraße von Augestraße bis Würzburger Straße sowie in der Twebecker Tredde vom Dieselweg bis zum Schafgabenweg wird weiterhin längerfristig gebaut. Außerdem haben wir natürlich auch wieder Blitzer in Oldenburg stehen. Einer steht gerade in der Rennplatzstraße und ein weiterer in der im Lerigauweg. Also achten Sie dort am besten besonders auf Ihre Geschwindigkeit und kommen Sie gut und vor allem sicher durch den Verkehr. Hier ist Christine Keller für Sie im Studio mit der Sendung Der Morgen und es ist 9.35 Uhr und hier kommt der nächste Song You Will Shine von Cultiman.

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1: Am morgigen Freitag, den 9. Oktober, gibt es in der Bloerfelder Kirche in Oldenburg einen Gottesdienst zum Welttag der Suizidprävention. Mit dem Titel »Ich nehme das Herz von Stein aus eurer Brust« wird dieser Gedenkgottesdienst für Angehörige um Suizid veranstaltet. Um 18 Uhr sind dann alle Menschen, die das Thema auf irgendeine Weise berührt oder betrifft, eingeladen. Gestaltet wird dieser Gottesdienst von Pastoralreferentin und Leiterin der Telefonseelsorge Oldenburg, Anke Wollersen, sowie Pfarrer Holger de Boer aus der Karl-Jaspers-Klinik und Diakoniepfarrerin Christine Oppermann. Die musikalische Gestaltung übernehmen dabei Nicole Goris-Vollmer und Ronald Pöhlmann. Also morgen Abend in der Bloerfelder Kirche um 18 Uhr. Sollten Sie zu dem Thema Suizid Hilfe benötigen, gibt es auch anonym und rund um die Uhr die Telefonseelsorge über die Nummer 0180 3x1 0 3x1 oder 0180 3x1 0 und 3x2. So, hier geht es jetzt weiter mit When Tomorrow Comes von Europe Mix. Entschuldigung.

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2: Bohren und der Club of Gore erhellen das Kulturzentrum Schlachthof heute mit ihrer unverkennbaren Musik. Dabei nehmen sie ihren bekannten Horror-Jazz des Studioalbums Patchouli Blue und transportieren ihn auf die Bühnen Deutschlands. Nach ihrem Motto Routinen gegen die Routinen können alle Fans heute um 20 Uhr den Schlachthof in Bremen ansteuern. Zu dem Buch Lauter Hass, Antisemitismus als popkulturelles Ereignis wird heute eine Lesung von den Autorinnen Maria Karnitz und Lukas Geck im Alhambra gehalten. Darin wird untersucht, wie antisemitische Narrative in Popkultur, Musik und digitale Öffentlichkeiten zunehmend Einfluss nehmen. Zusätzlich wird wissenschaftliche Analyse mit aktueller Erfahrung aus gelebter Praxis verbunden. Veranstaltet wird es vom Bündnis gegen Antisemitismus und Antizionismus Oldenburg. Los geht's dort heute um 19.30 Uhr im Alhambra in der Hermannstraße. Ab heute startet das 17. Queer Film Festival im Cine K. Nach dem Motto von der Community für die Community wird Raum geschaffen für verschiedene queere Themen, Diskussionen und Begegnungen. Dafür stehen Kurz- und Langfilme auf dem Programm. Los geht es heute Abend im Cine K um 19.30 Uhr mit dem Eröffnungsfilm Skiff. Zusätzlich gibt es einen feierlichen Eröffnungsempfang sowie ein anschließendes Filmgespräch mit der Hauptdarstellerin Femke Van Hove. Das Forum St. Peter lädt heute Abend zu dem Konzert Steve Reich zum 90. Geburtstag ein. Dort wird dann das zweite brandenburgische Konzert von Johann Sebastian Bach auf dem Marimbaphon und dem Vibraphon zu hören sein, sowie Six Epigraphic Antiques von C. Debussy und das Mali-Quartett von Steve Reich. Das Konzert lädt zu einer Reise durch die Musikgeschichte, unterschiedliche Klangwelten im besonderen Kirchenraum ein. Los geht es dort um 19 Uhr in der Forumskirche. Und hier endet nun auch der Morgen auf Oldenburg 1 und es geht gleich ab 10 Uhr mit der Vormittagssendung weiter. Mein Name ist Christine Keller und ich verabschiede mich ganz herzlich schon einmal von Ihnen und gebe gleich um 10 Uhr an meinen Kollegen Kevin Heidenreich ab. Aber hier kommt noch ein bisschen Musik vorher, Painted in Black von den Rolling Stones.

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1: Um 10 Uhr mit Klaas Christoffersen. Der Bundestag debattiert gerade in erster Lesung über die geplante Einkommensteuerreform. Laut Entwurf sollen vor allem mittlere und kleinere Einkommen sowie Familien mit Kindern entlastet werden. Bundesfinanzminister Klingbeil hat zum Auftakt der Bundestagsdebatte für seine Steuerpläne geworben und von einem gerechten Modell gesprochen.
2: Wir nehmen die große Mehrheit der Menschen in unserem Land in den Fokus. Wir erhöhen den Grundfreibetrag, wir erhöhen den Kinderfreibetrag, wir erhöhen das Kindergeld und wir erhöhen den Arbeitnehmerpauschbetrag. Eine Familie mit zwei mittleren Einkommen und zwei Kindern wird im Jahr 2028 in Summe über 600 Euro im Jahr mehr Geld in der Tasche haben. Damit das alles bezahlt werden kann, nehmen wir die sehr hohen Einkommen in unserem Land stärker in die Verantwortung. Also ganz oben trägt mehr dazu bei, dass in der Mitte unseres Landes entlastet wird. Ich finde, liebe Kolleginnen und Kollegen, das ist fair.
1: Bundesfinanzminister Klingbeil von der SPD. Der finanzpolitische Sprecher der AfD-Fraktion Gottschalk kritisierte in der Debatte den Entwurf als Etikettenschwindel. Dabei bezieht er sich auf die kalte Progression, also darauf, dass die Kaufkraft trotz Einkommenserhöhungen durch einen höheren Steuersatz und die Inflation sinkt. Klingbeils Entwurf sieht keinen vollständigen Ausgleich mehr vor.
3: Es ist das dreisteste, am besten getarnte Steuererhöhungsgesetz, das dieses Haus seit Jahren gesehen hat. Es ist die bewusste Irreführung von 45 Millionen Steuerzahlern. Selbst ihr eigener Referentenentwurf gibt es zu. Die vorgesehene Entlastung reicht nicht einmal aus, um die kalte Progression vollständig auszugleichen. Und dazu wären Sie eigentlich gesetzlich verpflichtet, Herr Klingbeil. Sie brechen hier sogar eigentlich Gesetze und ein Verfassungsgerichtsurteil.
1: Der finanzpolitische Sprecher der AfD-Fraktion Gottschalk. 2,5 Wochen nach der Wahl zum Berliner Abgeordnetenhaus stehen Linke, Grüne und SPD offenbar vor Sondierungsgesprächen zur Regierungsbildung. Wie aus Parteikreisen bekannt wurde, einigten sich die potenziellen Koalitionspartner auf ein Handlungspaket, das im Fall antisemitischer Vorfälle greifen soll. Grüne und SPD hatten eine Vereinbarung zum Umgang mit Antisemitismus, Rassismus und organisierter Kriminalität zur Vorbedingung für Sondierungen gemacht. Bei der Wahl zum Berliner Abgeordnetenhaus war die Linke mit 25,7% der Stimmen mit Abstand stärkste Kraft geworden. Bundeskanzler Merz empfängt heute den britischen Premierminister Burnham in Berlin. Es ist der erste Besuch in Deutschland seit seinem Amtsantritt. Aus Berlin, Nicole Markwald.
4: Seit Juli ist der neue britische Premierminister Andy Burnham im Amt. Er folgte auf Keir Starmer, mit dem Bundeskanzler Merz ein persönlich und politisch enges strategisches Bündnis pflegte. Mit ihm unterzeichnete Merz noch den sogenannten Kensington-Vertrag. Darin wurde eine engere Zusammenarbeit zwischen Deutschland und dem Vereinigten Königreich vereinbart. Nach dem Brexit soll damit ein neues Fundament für die Beziehungen geschaffen werden und eine engere politische Anbindung Großbritanniens an Europa gefördert werden. Burnham selbst hält den Ausstieg aus der Europäischen Union für eine Entscheidung, die dem Vereinigten Königreich mehr geschadet als geholfen habe. Heute nun will Friedrich Merz die Urkunden des neuen deutsch-britischen Freundschaftsvertrages mit Andy Burnham austauschen. Damit tritt dieser in Kraft.
1: Die IG Metall verhandelt ab heute für die Metall- und Elektroindustrie in Norddeutschland. Beim Auftakt der Tarifverhandlungen gestern in Baden-Württemberg und Nordrhein-Westfalen gab es kein Ergebnis. In den Bezirken Niedersachsen und Küste starten die Gespräche am Vormittag. Aus Bremen, Sven Weingärtner.
5: Die Verhandlungen dürften schwierig werden. Vom Arbeitgeberverband Gesamtmetall heißt es, es gebe nichts zu verteilen. Bisher liegt auch noch kein Angebot vor. Die Gewerkschaft IG Metall auf der anderen Seite fordert 5% mehr Geld bei einer Laufzeit von einem Jahr. Bezirksleiter und Verhandlungsführer der IG Metall Küste, Daniel Friedrich, will spürbar mehr Geld für die Beschäftigten und Sicherheit für die Arbeitsplätze aushandeln. Sein Ziel sei es, zügig zu einem guten Ergebnis zu kommen. Die Situation in der Branche ist sehr unterschiedlich. Die Autoindustrie steckt in Schwierigkeiten. Das gilt auch für Mercedes-Benz und die Beschäftigten im Bremer Werk. Dagegen läuft es in der Elektroindustrie, im Rüstungsbereich und in der Luft- und Raumfahrt deutlich besser.
1: Das waren die Nachrichten.
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2: Das Wetter im Nordwesten.
3: Derzeit ist es stark bewölkt hier in Oldenburg bei einer Temperatur von 14 Grad. Und den restlichen Tag über ist immer mal wieder mit Regenschauern zu rechnen. Außerdem bleibt es den ganzen Tag über windig. Und wir erreichen heute voraussichtlich noch eine Höchsttemperatur von 16 Grad. Auch in der Nacht bleibt es bewölkt am Himmel. Die Temperaturen sinken bis auf 9 Grad. Am morgigen Freitag gibt es dann wieder zeitweise leichten Regen. Es wird auch morgen wieder windig mit Temperaturen von maximal 13 Grad.
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3: Die Fernstraßen rund um Oldenburg sind frei. Schauen wir direkt mal ins Stadtgebiet. Dort ist die Teichstraße heute von 9 bis 22 Uhr gesperrt. Außerdem ist der Schützenweg für weitere Arbeiten zwischen dem Bahnübergang und der Hamelmannstraße als Einbahnstraße Richtung Ammerländer Heerstraße eingerichtet. Außerdem ist die Straße am Tegelbusch zwischen Hausnummer 55 bis der Ecke Rotdornweg gesperrt. Auch die Peterstraße ist halbseitig von der Hausnummer 41 bis zum Einmündungsbereich 91er Straße gesperrt. Außerdem haben wir noch einige Dauerbaustellen hier im Oldenburger Stadtgebiet. Diese befinden sich in der Alexanderstraße, in der Ziegelhofstraße und in der Twelbecker Tredde. Und außerdem wird noch geblitzt hier im Oldenburger Stadtgebiet. Ein Blitzer befindet sich dabei in der Rennplatzstraße und ein weiterer steht im Lehrigauweg. Achten Sie in diesen beiden Straßen also besonders auf das Tempo. Kommen Sie gut und vor allem sicher durch den Verkehr mit Ihrem Lokalsender Oldenburg 1. Sie hören ab nun die Sendung am Vormittag und im Studio ist für Sie Kevin Heidenreich. Und wir starten jetzt einfach mal rein in den Vormittag mit Smooth Criminal von Michael Jackson.

0: Ab heute startet das Queer Film Festival Oldenburg im Stine K. Los geht's später mit dem lesbischen Ruderfilm Skiff. Morgen geht es dann weiter mit der Highschool-Komödie Black Burns Fast und einer Auswahl an erotischen Kurzfilmen. Letje und Hanno aus dem Festival-Team wissen mehr über die Filme.
1: Später, an dem Freitag, geht's weiter mit Black Burns Fast. Der Film kommt aus Südafrika. Die ProtagonistInnen in dem Film sind auch schwarz, also auch eine Geschichte vielleicht, wo es nicht nur um Geschlechtsidentität geht, sondern auch um ein bisschen Repräsentation von schwarzen Personen. Erzählt mal zu dem Film etwas.
2: Es ist auch ein Coming-of-Age-Film, würde ich denken, und spielt halt an der Schule und ist wie alles ein bisschen flippiger und Social Media ist mehr drin. Es ist generell irgendwie schneller und genau, es werden aber auch Themen wie so Apartheid, gerade in Südafrika, und Kolonialismus angesprochen. Und es ist ein lesbischer Film.
3: Stilistisch kann man sagen, es geht in so eine Highschool-Ästhetik. Also wer vielleicht in letzter Zeit gerne so Serien wie Heartstopper oder Sex Education gesehen hat, wird da sich ästhetisch gut wiederfinden.
1: Okay, also auch ein bisschen was vielleicht zum Lachen, ein bisschen flippiger, nicht ganz so ernst. Selbstfindung kann natürlich auch eine gewisse Reibung erzeugen. Da finde ich solche Filme, die das versuchen, auf einer leichten Note zu erzählen, auch nochmal immer ganz wertvoll. An dem gleichen Abend gibt es dann erotische Kurzfilme im Cinecar zu sehen. Unter dem Titel Queerotics zeigt ihr diese Kurzfilme in einem Kinosaal. Wie passt es denn zusammen, dass man sagt, ihr wollt diese erotischen Kurzfilme in einen Kinosaal packen, wo auch viele Leute sich so etwas gemeinsam anschauen?
3: Sexuelles Begehren ist ja genauso Teil unseres alltäglichen Lebens, Teil queerer Sexualität. Und es geht nicht nur darum, verschiedene Identitäten zu zeigen, sondern auch eben zu zeigen, wie wir begehren, wie wir Sex haben und so weiter. Das ist genau Teil dieser Lebensrealität. Und dementsprechend ist uns daran gelegen, möglichst vielfältige Beiträge zu zeigen, die schwules Begehren, lesbisches Begehren, aber auch nicht normierte Körper zeigen.
2: Und so wie ich das aus den letzten Jahren weiß, ist das nicht nur einfach ein Abend, wo es um sexuelles Begehren geht, sondern es wird auch durchaus gelacht und es ist auch sehr unterhaltsam gemacht, dieser ganze Abend.
1: 22 Uhr geht es los und es ist also eher ein Nachtprogramm oder ein Abendprogramm. Ich habe auch gelesen auf der Website, dass da auch nochmal besonders darauf geachtet wird, ein bisschen vorab zu erzählen, was in diesem Film zu sehen ist, sodass man denkt, bestimmte Thematiken oder Bilder möchte man nicht sehen, sodass man vielleicht auch die Augen schließen kann oder dann rausgehen kann, dass da nochmal besonders Rücksicht auch drauf gelegt wird.
0: Los geht's mit dem Queer Filmfest Oldenburg dann heute ab 19 Uhr im Cinecar mit einem gemeinsamen Empfang zum Start des Festivals. Black Burns Fast ist dann morgen ab 16 Uhr zu sehen. Im Anschluss werden ab 22 Uhr dann die erotischen queeren Kurzfilme gezeigt. Alles weitere zum Programm gibt's im Internet unter www.qffol.de.
4: Wir haben eine SMS-Kurznachricht für Sie. Die Nachricht lautet:
5: Mission 1 erfüllt Ausrufezeichen Plakate 8, verhaftenen Müllpunkt zu

0: Charlie XCX mit Break the Rules hier am Vormittag bei Oldenburg 1. Wir halten die Regeln jetzt aber ein, denn die Regel bei Oldenburg 1 besagt natürlich, dass um halb immer die Lokalnachrichten gespielt werden. Die kommen in dem Fall jetzt von Tom Beckering.
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2: Der Rat hat einstimmig die Evaluation und Fortschreibung des kommunalen Aktionsplans gegen Frauen und häusliche Gewalt beschlossen. Damit positioniert sich die Stadt Oldenburg gegen geschlechtsspezifische Gewalt und ist bereit, die Präventions- und Schutzstrukturen vor Ort zu stärken. Zudem würdigt der Rat zusätzlich die Arbeit vieler Aktivistinnen und Akteurinnen im Gewalthilfenetzwerk. Diese schließt die bereits vor 6 Jahren eingeführte Koordinierungsstelle, Gewaltschutz sowie Frauenhäuser, Gewaltberatungsstellen und den Präventionsrat ein. Dennoch zeigen steigende Fallzahlen und ihre Komplexität den dringenden Handlungsbedarf auf. Die Stadt Oldenburg hat sich dem weltweiten Netzwerk altersfreundlicher Städte und Gemeinden der WHO angeschlossen, so berichtet die Nordwestzeitung. Die Beitrittsurkunde bekamen dafür der Oberbürgermeister Jürgen Krogmann sowie die Vertreter der Stadtverwaltung, der Universität und dem Seniorenbeirat feierlich von der Bundesarbeitsgemeinschaft der Seniorenorganisation überreicht. Knapp 1/3 der Bevölkerung Oldenburg sei über 60 Jahre alt. Daher ist nun zusätzlich das Forum Altersgerechtes Oldenburg in Planung. Oldenburg gratuliert den 5 erfolgreichen Exzellenzstandorten, die durch den Wissenschaftsrat und der Deutschen Forschungsgemeinschaft gekürt wurden. Nachdem die Karl-von-Ossietzky-Universität zusammen mit der Universität in Bremen nicht unter den neu gewählten Exzellenzstandorten gefallen sind, meldet sich jetzt Oberbürgermeister Jürgen Krogmann. Neben der Gratulation der Gewinner würdigt Krogmann auch die Leistung der Universitäten in Oldenburg und Bremen. Es in die engste Auswahl des bundesweiten Wettbewerbes hineingeschafft zu haben, das zeige, wie stark die Wissenschaftsstadt Oldenburg aufgestellt ist.
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0: Es ist weiterhin dicht bewölkt hier in Oldenburg bei einer Temperatur von 14 Grad. Und am restlichen Tag bleibt es auch größtenteils grau. Zeitweise ist noch leichter Regen möglich und außerdem bleibt es den ganzen Tag über windig. Und wir erreichen dann heute voraussichtlich noch eine Höchsttemperatur von 15 Grad. Auch in der Nacht bleibt es überwiegend wolkig hier am Himmel. Die Temperaturen fallen dann etwas bis auf um die 9 Grad. Am morgigen Freitag ist dann wieder mit zeitweise leichtem Regen und Wind zu rechnen. Und das Ganze dann bei Temperaturen von maximal 13 Grad.
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0: Die Fernstraßen rund um Oldenburg sind weiterhin frei. Schauen wir direkt also ins Stadtgebiet. Dort ist die Teichstraße heute von 9 bis 22 Uhr gesperrt. Außerdem ist der Schützenweg für weitere Arbeiten zwischen dem Bahnübergang und der Hamelmannstraße als Einbahnstraße Richtung Ammerländer Heerstraße eingerichtet. Außerdem ist die Straße am Tegelbusch zwischen der Hausnummer 55 bis zur Ecke Rotdornweg gesperrt. Und auch die Peterstraße ist derzeit halbseitig von der Hausnummer 41 bis zum Einmündungsbereich 91er Straße gesperrt. Außerdem haben wir noch einige Dauerbaustellen hier im Oldenburger Stadtgebiet. Diese befinden sich derzeit in der Alexanderstraße, in der Ziegelhofstraße und außerdem in der Twilbecker Tredde. Des Weiteren wird natürlich auch wieder geblitzt hier am Vormittag in Oldenburg. Ein Blitzer befindet sich dabei in der Rennplatzstraße. Und ein weiterer steht im Lerigauweg. Achten Sie in diesen beiden Straßen also besonders auf das Tempo. Kommen Sie weiterhin gut und vor allem sicher durch den Verkehr. Sie hören die Sendung am Vormittag und wir starten jetzt einfach weiter durch mit Don't Look Back in Anger von Oasis.

Und unser Oldenburg 1 Album der Woche ist diesmal Here Because of Hope, damit das vierte Album der britischen Jazzband Ezra Collective. Das Quintett aus London hat sich 2012 bei einem Jazz-Ausbildungs- und Nachwuchsprogramm zusammengefunden. Den rhythmischen Anker bilden die Brüder TJ und Femi Koleoso, die am Schlagzeug und Gitarre für den richtigen Groove der Band sorgen. Die Gruppe spielt einen sehr melodischen Jazz-Fusion-Sound, in dem sie Jazz, Reggae, Afrobeat und Hip-Hop miteinander verweben. In England sind sie dafür als erste Jazzband überhaupt mit dem renommierten Mercury Prize ausgezeichnet worden und haben auch einen Brit Award als Gruppe des Jahres gewonnen. Bei ihren zahlreichen Touren rund um die Welt haben sie auch schon Deutschland gespielt und waren 2023 auch Headliner beim Wattenschlick-Festival in Dangast. Für ihr neues Album haben sie sich prominente Unterstützung geholt. So gibt es mehrere Spoken-Word-Tracks, die die britische Schauspielerin Letitia Wright beisteuert. Wright war schon in zahlreichen Serien wie Doctor Who oder Black Mirror zu sehen und hat in Blockbustern von Marvel wie Black Panther oder den Avengers mitgespielt. Musikalische Gäste gibt es aber natürlich auch, denn das rein instrumentale Quintett lässt gern andere für sich singen. Dazu gehören diesmal der britische Rapper Parsalieu, die jamaikanische Reggae-Sängerin Lila Ike, die Sängerin Libyanka aus Kamerun und die britische Soul-Diva Leona Lewis. Hören wir doch mal rein ins Album. Hier ist jetzt The Last Stand vom Ezra Collective.

Das war das Ezra Collective mit The Last Stand. Und auf ihrem neuen Album präsentieren sich das Ezra Collective abwechslungsreicher und vielseitiger als je zuvor. Auf den 14 neuen Songs erzählen sie oft Geschichten der schwarzen Musik Großbritanniens, eine lange und oft auch schmerzhafte Reise von Kolonisation, Migration und Integration, die heute für den vielseitigen Sound von London, Birmingham, Manchester und anderen Orten auf der Insel sorgt. Eine sehr geschmeidige Mixtur aus Jazz, Hip-Hop, Reggae und zahlreichen afrikanischen Einflüssen, die enorm tight und doch federleicht und laidback präsentiert werden. Hier Because of Hope vom Ezra Collective ist am 11. September auf dem amerikanischen Plattenlabel Partisan Records aus New York erschienen. Im nächsten Jahr ist die Band dann wieder auf Europatournee und spielt im Februar Konzerte in Berlin und Köln.

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1: Wildes Holz lädt heute zur Blockparty in die Kulturetage ein. Ihr neues Programm feiert in ihrer charakteristisch selbstironischen Art und mit kraftvoller akustischer Musik das Leben, die Vielfalt, die seltsamen Angewohnheiten, den Holzrock und natürlich die Blockflöte. Dabei wird Partymusik aus 4 Jahrhunderten auf 3 einfachen Holzinstrumenten dargeboten. Beginn ist heute um 20 Uhr in der Kulturetage. Und die erfolgreiche Comiczeichnerin Uli Lust liest heute aus ihrem Sachcomic Die Frau als Mensch. In Büchern über die Steinzeit sieht man vorrangig die Geschichte der Männer. Die meisten Menschenbilder aber, die von Eiszeitmenschen stammen, zeigen Frauen. Was ist also Her Story? Dieser Frage geht ihr neuer Sachcomic nach, aus dem die Autorin und Trägerin des Deutschen Sachbuchpreises ab 18.30 Uhr im Horst-Janssen-Museum lesen wird. Bohren und der Club of Gore erhellen das Kulturzentrum Schlachthof heute mit ihrer unverkennbaren Musik. Dabei nehmen sie ihren pikanten Horror-Jazz des Studioalbums Patchouli Blue und transportieren ihn auf die Bühnen Deutschlands. Nach ihrem Motto Routinen gegen die Routinen können alle Fans um 20 Uhr den Schlachthof Bremen ansteuern. Und das waren auch wieder unsere Veranstaltungstipps für heute.

0: Minister und SPD-Chef ist sich sicher, das wird einen Unterschied machen. Vor allem, wenn man am Monatsende jeden Euro zweimal umdrehen muss, wie es Klingbeil ausdrückt. Die AfD überzeugt er damit nicht. Sie spricht von einem Etikettenschwindel und fordert mehr Entlastungen als die geplanten 10 Milliarden im Jahr. Eine Summe, die man nicht kleinreden sollte, findet die Union. Aber auch CDU und CSU wollen eigentlich mehr. Grüne und Linke sehen große Gerechtigkeitslücken im Steuersystem, die auch mit der geplanten Reform nicht geschlossen würden. Schwarz-Rot will unter anderem Kindergeld und Kinderfreibetrag erhöhen sowie Sonn- und Feiertagszuschläge weniger stark besteuern. Die Pläne gehen jetzt in die zuständigen Bundestagsausschüsse.
1: 2,5 Wochen nach der Wahl zum Berliner Abgeordnetenhaus stehen Linke, Grüne und SPD offenbar vor Sondierungsgesprächen zur Regierungsbildung. Wie aus Parteikreisen bekannt wurde, einigten sich die potenziellen Koalitionspartner auf ein Handlungspaket, das im Fall antisemitischer Vorfälle greifen soll. Grüne und SPD hatten eine Vereinbarung zum Umgang mit Antisemitismus zur Vorbedingung für Sondierungen gemacht. Die Debatte über mögliche CDU-Stimmen für den AfD-Politiker Rausch bei der Wahl des Landtagspräsidenten in Sachsen-Anhalt geht weiter. Auch innerhalb der CDU wird das Thema kontrovers diskutiert. Aus Berlin, Markus Sambale.
2: Da die Wahl im Magdeburger Landtag geheim war, gibt es keine Belege für die CDU-Stimmen. Doch die CDU-Bundestagsabgeordnete Serap Güler geht davon aus, dass es so war. Ich glaube, das brauchen wir jetzt auch nicht schönreden, sagte Güler im Interview von RTL-NTV. Güler äußert sich damit anders als ihr Parteichef, Bundeskanzler Friedrich Merz. Der hatte gestern vor voreiligen Schlussfolgerungen zu möglichen CDU-Stimmen für den AfD-Politiker gewarnt. Der CDU-Arbeitnehmerflügel CDA hat Konsequenzen gefordert, sollten CDU-Landtagsabgeordnete in Sachsen-Anhalt für den AfD-Politiker Rausch gestimmt haben. CDA-Chef Dennis Radtke äußerte in der Augsburger Allgemeinen die Erwartung, dass in dem Fall die CDU gegen die Abgeordneten ein Parteiausschlussverfahren einleitet.
1: Bundespräsident Steinmeier hat zum Auftakt seines Staatsbesuchs in Frankreich das Grabmal des unbekannten Soldaten in Paris besucht. Präsident Macron empfing Steinmeier an der Gedenkstätte am Triumphbogen mit militärischen Ehren. Auf der Tagesordnung steht ein Gespräch mit Macron im Élysée-Palast und eine gemeinsame Presseerklärung. Am Abend soll ein Staatsbankett stattfinden. In Begleitung von Macron reist Steinmeier morgen weiter nach Bordeaux. Dort stehen die Themen Raumfahrt und Verteidigung im Mittelpunkt. Bei einem russischen Angriff auf einen Bus sind in der Ostukraine 12 Menschen getötet worden. 14 weitere wurden nach Behördenangaben bei der Attacke in der Stadt Kramatorsk verletzt. Die Zahl der Opfer könne noch steigen. Auch die Ukraine hat erneut Ziele in Russland ins Visier genommen. Drohnen hätten ein Rechenzentrum getroffen, das für das russische Militär wichtig sei, berichten ukrainische Medien. Das Unternehmen selbst meldete einen Vorfall, ohne von einem ukrainischen Angriff zu sprechen. Bus und Bahn werden immer beliebter. Laut Statistischem Bundesamt gab es im vergangenen Jahr in Deutschland mehr Fahrten mit dem öffentlichen Nahverkehr. Aus Wiesbaden, Gabi Beck.
3: Nach Zahlen des Statistischen Bundesamtes in Wiesbaden waren es 2025 je 2% mehr als im Jahr davor. Danach nutzten 2,8 Milliarden Menschen die Eisenbahn, 5,5 Milliarden fuhren mit dem Bus. Nur bei den Straßenbahnen ist die Zahl mit 3,9 Milliarden Fahrgästen gleich geblieben. Im Vergleich zu 2015 reisten 10% mehr Fahrgäste mit der Eisenbahn. Im Liniennahverkehr mit Bussen gab es nur ein kleines Plus von 1%.
1: Das waren die Nachrichten.
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7: Es ist weiterhin grau und bewölkt hier in Oldenburg bei einer Temperatur von 14 Grad. Den restlichen Tag über ist immer mal wieder mit leichten Regenschauern zu rechnen. Außerdem bleibt es den ganzen Tag über windig. Und wir erreichen dann heute voraussichtlich noch eine Höchsttemperatur von 15 Grad. Auch in der Nacht bleibt es bewölkt am Himmel. Die Temperaturen fallen etwas bis auf um die 9 Grad. Am morgigen Freitag ist dann wieder mit Regenschauern zu rechnen. Es wird auch morgen recht windig. Und das Ganze dann bei einer morgigen Höchsttemperatur von 13 Grad.
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1: Schauen wir zunächst mal auf die Fernstraßen. Vorsicht auf der A28 Oldenburg Richtung Bremen. Zwischen Gandikesee West und Gandikesee Ost kommt es derzeit zu Gefahr durch eine Unfallaufnahme. Fahren Sie dort also besonders vorsichtig. Schauen wir weiter ins Stadtgebiet. Dort ist die Teichstraße von heute bis 22 Uhr gesperrt. Außerdem ist der Schützenweg für weitere Arbeiten zwischen dem Bahnübergang und der Hamelmannstraße als Einbahnstraße Richtung Ammerländer Heerstraße eingerichtet. Zudem ist auch die Straße am Tegelbusch zwischen Hausnummer 55 bis zur Ecke Rotdornweg gesperrt. Und die Peterstraße ist ebenfalls halbseitig von der Hausnummer 41 bis zum Einmündungsbereich der 91er Straße gesperrt. Außerdem haben wir noch einige Dauerbaustellen hier im Oldenburger Stadtgebiet. Diese befinden sich weiterhin in der Alexanderstraße, in der Ziegelhofstraße und in der Twelbecker Tredde. Zudem wird noch geblitzt hier im Oldenburger Stadtgebiet. Diese befinden sich in der Rennplatzstraße und auch im Lerigauweg. Achten Sie in diesen beiden Straßen und natürlich auch im restlichen Stadtgebiet besonders auf das Tempo. Kommen Sie gut und vor allem sicher durch den Verkehr mit Ihrem Lokalsender Oldenburg 1. Sie hören die Sendung am Vormittag und im Studio ist für Sie Kevin Heidenreich. Und wir starten jetzt auch schon in die zweite Stunde der Vormittagssendung mit der Little Black Submarines von den Black Keys.

Und nun ist es auch schon wieder Zeit für einen kleinen Servicetipp zwischendurch. Das Horst-Janssen-Museum lädt wieder zum Workshop Thread Talk Stitch Incoming ein. An einem Stickrahmentisch wird der Faden der Ausstellung Where is the Truth and Where Did It Go gemeinsam weitergesponnen. Dabei sollen die Teilnehmenden in ein gemeinsames Gespräch kommen. Vorkenntnisse im Sticken sind nicht notwendig. Patrick Giese erklärt gerne die Techniken und unterstützt in der Umsetzung. Der Workshop soll dann am Samstag, den 17.10. von 14 bis 17 Uhr stattfinden. Um eine Anmeldung bis zum Freitag, den 16.10. bis um 12 Uhr wird per Mail gebeten.

0: Musik von Madonna mit Papa Don't Preach und damit ist es jetzt auch schon wieder 11.30 Uhr und Zeit für unsere Oldenburg 1 Lokalnachrichten. Die kommen nun live von Christine Keller.
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2: Heute tagt der Ausschuss für Stadt, Grün, Umwelt und Klima. Die Sitzung ist öffentlich und findet im Sitzungssaal der Alten Flywer in der Industriestraße statt. Dabei stehen unter anderem die Einwohnerfragestunde, der Sachstandsbericht zur Umsetzung der Ratsbeschlüsse zum Fliegerhorst, Naturdenkmale in Oldenburg, Wärmewendebeitrag und Klimaschutzaktivitäten auf der Tagesordnung. Beginn des Ausschusses ist um 17 Uhr in der Alten Flywer. Heute findet im Kulturzentrum Inforum unter dem neuen Schwerpunkt Wohnen im Alter ein Podiumsgespräch statt zum Thema gemeinschaftliches Wohnen. Dazu wurde sowohl die Soziologin und Gesundheitswissenschaftlerin und Aktivistin aus Berlin Annelie Keil als auch eine Mitpartnerin eines gemeinschaftlichen Wohnprojektes aus Tübingen Stefanie Brinkmann-Gerdes eingeladen. Im Rahmen der Veranstaltung wird die Gründung und Organisation generationsübergreifender Wohnprojekte diskutiert. Beginn ist heute um 17 Uhr im Kulturzentrum Inforum. Der Rat hat einstimmig die Evaluation und Fortschreibung des kommunalen Aktionsplans gegen Frauen und häusliche Gewalt beschlossen. Damit positioniert sich die Stadt Oldenburg gegen geschlechtsspezifische Gewalt und ist bereit, die Prävention und Schutzstrukturen vor Ort zu stärken. Zudem würdigt der Rat zusätzlich die Arbeit vieler AktivistInnen und AkteurInnen im Gewalthilfenetzwerk. Dieses schließt die bereits vor 6 Jahren eingeführte Koordinationsstelle Gewaltschutz sowie Frauenhäuser, Gewaltberatungsstellen und den Präventionsrat ein. Dennoch zeigen steigende Fallzahlen und ihre Komplexität den dringenden Handlungsbedarf auf.
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0: Es ist weiterhin stark bewölkt hier in Oldenburg bei einer Temperatur von 14 Grad. Und den restlichen Tag über ist immer mal wieder mit Regenschauern zu rechnen. Und außerdem weht heute den ganzen Tag über ein recht starker Wind. Und voraussichtlich klettert die Temperatur noch einen Grad bis auf 15 Grad. In der Nacht bleibt es überwiegend bewölkt am Himmel. Die Temperaturen fallen etwas bis auf um die 9 Grad. Am morgigen Freitag gibt es dann zeitweise leichten Regen. Es wird auch morgen wieder windig. Und morgen erreichen wir dann Höchsttemperaturen von nur 13 Grad.
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0: Schauen wir zunächst mal auf die Fernstraßen. Weiterhin Vorsicht auf der A28 Oldenburg Richtung Bremen. Zwischen Gandekesee West und Gandekesee Ost kommt es weiterhin zu Gefahr durch eine Unfallaufnahme. Fahren Sie dort also weiterhin vorsichtig. Schauen wir weiter ins Stadtgebiet. Dort ist die Teichstraße heute von 9 bis 22 Uhr gesperrt. Auch der Schützenweg ist für weitere Arbeiten zwischen dem Bahnübergang und der Hammelmannstraße als Einbahnstraße Richtung Ammerländer Heerstraße eingerichtet. Auch die Straße am Tegelbusch ist zwischen Hausnummer 55 bis zur Ecke Rotdornweg gesperrt. Und zu guter Letzt ist auch die Peterstraße, ebenfalls halbseitig von der Hausnummer 41 bis zum Einbindungsbereich der 91er Straße gesperrt. Außerdem haben wir noch einige Dauerbaustellen hier im Oldenburger Stadtgebiet. Diese befinden sich weiterhin in der Alexanderstraße, in der Ziegelhofstraße und in der Twelbecker Tredde. Natürlich wird auch wieder geblitzt hier im Oldenburger Stadtgebiet. Ein Blitzer befindet sich derzeit in der Rennplatzstraße und auch im Lerigauweg wird derzeit geblitzt. Achten Sie in diesen beiden Straßen also besonders auf das Tempo. Kommen Sie weiterhin gut und vor allem sicher durch den Verkehr mit Ihrem Lokalsender Oldenburg 1. Sie hören die Sendung am Vormittag und im Studio ist für Sie Kevin Heidenreich. Und wir starten jetzt auch schon in die zweite Hälfte der Vormittagssendung mit In Between Days von The Cure.

0: Im Rahmen des Projekts Sportstätten als Erinnerungsorte untersucht die Oldenburgische Landschaft derzeit den Frauenfußball im Oldenburger Land während der Zeit des DFB-Verbots von 1955 bis 1970. Worum es dabei genau geht, das hat meine Wenigkeit mit Sonja Breu von der Oldenburgischen Landschaft besprochen.
1: Das Projekt Sportstätten als Erinnerungsorte hat als zentrales Ziel, die gesellschaftliche und soziale Bedeutung von Sportstätten hervorzuheben. Weil Turnhallen, Fußballplätze, Schwimmbäder sind ja zum einen Orte des Alltags, man trifft sich dort, tauscht sich aus, aber die meisten Menschen wissen sehr wenig über die Geschichte der Anlagen.
0: Unter anderem geht es ja auch aktuell dabei um Frauenfußball und um das Verbot von 1955 bis 1970. Warum hat der DFB eigentlich dieses Frauenfußballverbot damals verhängt?
1: Ja, das muss man in den historischen Kontext setzen. Der Fußball wurde ja in England sozusagen erfunden. Dementsprechend haben sich auch in England schnell Frauenmannschaften gegründet. Und dann haben wir in England, wie auch in Deutschland, in sehr vielen Ländern in der Welt Verbote gesehen, die mehr oder weniger auf den gleichen Gründen beruhten. Um es mal etwas platter auszudrücken, patriarchale Gründe. Beim deutschen Verbot befanden wir uns in den 50er Jahren, 1954, das Wunder von Bern. Das heißt, die Frauen interessierten sich für den Sport, hatten auch vorher schon gespielt, drängten auf den Fußballplatz. Aber das klassische gesellschaftliche Bild führte die Frau eher in die Küche. Und dementsprechend wurde der Frauenfußball verboten, weil es sich nicht ziemt, nicht gehörte, für Frauen Fußball zu spielen. Es wurden gesundheitliche und auch ästhetische Gründe angeführt, dass es eben auch ja nicht so aussieht, weil es ein Kampfsport ist.
0: Und aktuell suchen Sie ja auch nach Zeitzeuginnen für genau diesen Zeitraum und das Verbot. Gab es damals denn Frauen, die sich über das Verbot hinweggesetzt haben und trotzdem Fußball gespielt haben?
1: Ja, die gab es im ganzen Land, auch international. Wir wissen, dass viele Frauen trotz des Verbots gespielt haben. Die Frage ist eben nur, wo? Weil der DFB seinen Vereinen untersagt hat, die Fußballplätze der Vereine zu nutzen. Deswegen gibt es Berichte davon, dass Frauen zum Beispiel auf Kuhwiesen gespielt haben oder im Dunkeln auf die Plätze der Männer gegangen sind und dann die Plätze mit Autoscheinwerfern beleuchtet haben. Und was noch so ein bisschen fehlt, ist das Wissen darüber, wo in Oldenburg und der Region in Norddeutschland eben während der Verbotsphase gespielt wurde und wie man sich da organisiert hat. Wir suchen also Personen, die Alltagsgeschichten erzählen können, als Spielerinnen, vielleicht auch als ZuschauerInnen bei solchen Spielen oder die etwas sagen können zu den Strukturen. Es gab zum Beispiel, wenn wir nach Oldenburg schauen, eine sehr interessante Situation im Jahr 1956. Trotz des DFB-Verbotes sollte ein Frauenfußballspiel im Oldenburger Marschwegstadion ausgetragen werden. Zumindest gab es eine Anfrage von Fortuna Dortmund. Und die wollten eben hier in Oldenburg spielen. Die Stadt Oldenburg hat diese Anfrage aber abgelehnt. Und da wäre es natürlich auch spannend, Personen zu finden oder vielleicht gibt es noch Dokumente, die sich erinnern können zu dieser Entscheidung der Stadt. Was wurde da hinter den Kulissen diskutiert? Und letztlich auch die Frage, wie kam es dazu, dass Fortuna Dortmund in Oldenburg angefragt hat?
0: Und wieso ist das Thema eigentlich jetzt gerade so wichtig?
1: Im kommenden Jahr wird die WM der Frauen in Brasilien stattfinden und dann 2029 erleben wir aber eine EM der Frauen hier in Deutschland. Und um die quasi ein bisschen vorzubereiten, weil große Turniere, die dienen ja auch dazu, nochmal den Blick auf Aspekte abseits des Platzes zu richten, haben wir uns diesen Fokus gesucht.
0: Und wenn sich jetzt eine Spielerin aus dieser Verbotszeit erinnert fühlt, wie kann man die Oldenburgische Landschaft bei dem Projekt unterstützen und sie erreichen?
1: Wenn es Zeitzeugen und Zeitzeuginnen gibt oder Personen, die noch Dokumente haben, uns interessieren zum Beispiel auch alte Zeitungsartikel, gibt es Fotos, gibt es Urkunden etc., dann gerne bei der Oldenburgischen Landschaft melden, direkt nach mir fragen oder eine E-Mail schicken an erinnerungsorte@oldenburgische-landschaft.de. Gerne auch einfach spontan vorbeikommen während der Öffnungszeiten in der Gartenstraße, telefonisch, per E-Mail, per Post. Wir sind auf allen Wegen erreichbar.

0: Es ist 11.49 Uhr und damit wieder Zeit für unsere Oldenburg 1.
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0: Zu dem Buch Lauter Hass, Antisemitismus als popkulturelles Ereignis wird heute eine Lesung der Autorinnen Maria Karnitz und Lukas Rick im Alhambra gehalten. Darin wird untersucht, wie antisemitische Narrative in Popkultur, Musik und digitale Öffentlichkeiten zunehmend Einfluss nehmen. Zusätzlich wird wissenschaftliche Analyse mit aktueller Erfahrung aus gelebter Praxis verbunden. Veranstaltet wird es vom Bündnis gegen Antisemitismus an Antizionismus Oldenburg. Los geht's dort heute um 19.30 Uhr im Alhambra in der Hermannstraße. Ab heute startet das 17. Queer Film Festival im Cine K. Nach dem Motto von der Community für die Community wird Raum geschaffen für verschiedene queere Themen, Diskussionen und Begegnungen. Und dafür stehen Kurz- und Langfilme auf dem Programm. Los geht es heute Abend im Cine K um 19.30 Uhr mit dem Eröffnungsfilm Skiff. Zusätzlich gibt es einen feierlichen Eröffnungsempfang sowie ein anschließendes Filmgespräch mit der Hauptdarstellerin Femke Hannover. Das Forum St. Peter lädt heute Abend zu dem Konzert Steve Reich zum 90. Geburtstag ein. Dort wird dann das fünfte brandenburgische Konzert von Johann Sebastian Bach auf dem Mariparfon, dem Vibraphon, zu hören sein, sowie Six Epigraphs Antiques von C. Debussy und das Mallet-Quartett von Steve Reich. Das Konzert lädt zu einer Reise durch die Musikgeschichte, unterschiedliche Klangwelten mit besonderem Kirchenraum ein. Los geht es dann um 19 Uhr in der Forumskirche. Und das waren auch wieder unsere Veranstaltungstipps für heute.

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1: Um 12 Uhr mit Tarek Yusbaschi. Der Bundestag hat zum ersten Mal über die geplanten Änderungen bei der Einkommensteuer debattiert. Nach Aussage von Bundesfinanzminister Klingbeil wird eine Familie mit zwei Kindern und zwei mittleren Einkommen 600 Euro pro Jahr mehr zur Verfügung haben. Aus Berlin, Mario

0: eineinhalb Wochen nach der Wahl zum Berliner Abgeordnetenhaus stehen Linke, Grüne und SPD offenbar vor Sondierungsgesprächen zur Regierungsbildung. Wie aus Parteikreisen bekannt wurde, einigten sich die potenziellen Koalitionspartner auf ein Handlungspaket, das im Fall antisemitischer Vorfälle greifen soll. Grüne und SPD hatten eine Vereinbarung zum Umgang mit Antisemitismus zur Vorbedingung für Sondierungen gemacht. Die Debatte über mögliche CDU-Stimmen für den AfD-Politiker Rausch bei der Wahl des Landtagspräsidenten in Sachsen-Anhalt geht weiter. Auch innerhalb der CDU wird das Thema kontrovers diskutiert. Aus Berlin, Markus Sambale.
1: Da die Wahl im Magdeburger Landtag geheim war, gibt es keine Belege für die CDU-Stimmen. Doch die CDU-Bundestagsabgeordnete Serap Güler geht davon aus, dass es so war. Ich glaube, das brauchen wir jetzt auch nicht schönreden, sagte Güler im Interview von RTL-NTV. Güler äußert sich damit anders als ihr Parteichef, Bundeskanzler Friedrich Merz. Der hatte gestern vor voreiligen Schlussfolgerungen zu möglichen CDU-Stimmen für den AfD-Politiker gewarnt. Der CDU-Arbeitnehmerflügel CDA hat Konsequenzen gefordert, sollten CDU-Landtagsabgeordnete in Sachsen-Anhalt für den AfD-Politiker Rausch gestimmt haben. CDA-Chef Dennis Radtke äußerte in der Augsburger Allgemeinen die Erwartung, dass in dem Fall die CDU gegen die Abgeordneten ein Parteiausschlussverfahren einleitet.
0: Die pro-iranischen Houthis im Jemen haben nach eigenen Angaben erneut Saudi-Arabien attackiert. Der Flughafen der Hauptstadt Riad sei erfolgreich mit einer ballistischen Rakete angegriffen worden. Schon in den vergangenen Tagen waren bei Angriffen auf mehrere Flughäfen in Saudi-Arabien 3 Menschen getötet worden. Eine von dem Königreich angeführte Militärkoalition hat Gegenschläge angekündigt. Die Houthis drohten ihrerseits mit weiteren Angriffen. Internationale Fluggesellschaften sollten keine Flüge mehr durch den saudi-arabischen Luftraum durchführen, warnten sie. Der Bau des Fehmarnsundtunnels wird offenbar länger dauern als bislang angenommen. Ein neuer Plan des Bundesverkehrsministeriums gibt den Zeitrahmen für die geplante Inbetriebnahme mit bis 2035 an. Bislang hatte Schleswig-Holsteins Landesregierung eine Fertigstellung bis spätestens 2032 geplant. Von Landesverkehrsminister Madsen hieß es in einer ersten Reaktion, man könne sich bei diesem wichtigen Projekt keine weitere Verzögerung leisten. Er wolle darüber mit Bundesverkehrsminister Bilger sprechen. Bei dem Sundtunnel handelt es sich um die deutsche Hinterlandanbindung des Ostseetunnels zwischen Fehmarn und der dänischen Insel Lolland. Im Mordfall Fabian hält ein psychiatrischer Gutachter die Angeklagte für voll schuldfähig. Nach Einschätzung des Experten am Landgericht Rostock gibt es bei der 30-jährigen Gina H. zwar Hinweise auf eine Borderline-Störung, sie könne aber Recht und Unrecht unterscheiden. Der Gutachter hatte den Prozess im Gerichtssaal verfolgt und mehrmals längere Gespräche mit der Angeklagten in Haft geführt. Das Gericht ist nicht verpflichtet, sich an das Gutachten zu halten. Heute soll die gerichtliche Beweisaufnahme im Fall des getöteten 8-Jährigen aus Güstrow abgeschlossen werden. Ein Urteil wird in einem Monat erwartet. Das waren die Nachrichten.
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4: Das Wetter im Nordwesten.
5: Es ist weiterhin größtenteils bewölkt hier in Oldenburg bei einer Temperatur von 14 Grad. Im Laufe des Nachmittags klart es dann noch etwas auf. Es ist dennoch weiterhin zeitweise mit leichtem Regen zu rechnen und es bleibt auch den ganzen Tag über windig. Und voraussichtlich erreichen wir heute noch eine Höchsttemperatur von 15 Grad. In der Nacht ist es dann wieder überwiegend bewölkt am Himmel. Die Temperaturen fallen auch etwas bis auf um die 9 Grad. Am morgigen Freitag gibt es dann wieder zeitweise leichten Regen. Es wird auch morgen größtenteils grau und windig und das Ganze bei einer Temperatur von 13 Grad.
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5: Schauen wir zunächst mal auf die Fernstraßen. Weiterhin Vorsicht auf der 28 Oldenburg Richtung Bremen. Zwischen Gandekesee West und Gandekesee Ost kommt es weiterhin zu Gefahr durch eine Unfallaufnahme. Fahren Sie dort also weiterhin vorsichtig. Schauen wir weiter ins Stadtgebiet. Denn dort ist die Teichstraße heute von 9 bis 22 Uhr gesperrt. Außerdem ist der Schützenweg für weitere Arbeiten zwischen dem Bahnübergang und der Hammelmannstraße als Einbahnstraße Richtung Ammerländer Heerstraße eingerichtet.

wird auch die Straße am Tegelbusch ist zwischen Haus Nummer 55 bis zur Ecke Rothornweg gesperrt. Zu guter Letzt ist auch noch die Peterstraße halbseitig von der Hausnummer 41 bis zum Einmündungsbereich der 91er Straße gesperrt. Außerdem haben wir noch einige Dauerbaustellen hier im Oldenburger Stadtgebiet. Diese befinden sich in der Alexanderstraße, in der Ziegelhofstraße und in der Twelbecker Tredde. Zudem wird natürlich auch noch geblitzt hier im Oldenburger Stadtgebiet. Die Blitzer stehen in der Rennplatzstraße und außerdem im Lerigauweg. Achten Sie dort, aber natürlich auch im gesamten Stadtgebiet, also besonders auf das Tempo. Kommen Sie weiterhin gut und vor allem sicher durch den Verkehr mit Ihrem Lokalsender Oldenburg 1. Sie hören die Sendung am Vormittag und im Studio ist für Sie Kevin Heidenreich. Und wir starten jetzt auch schon in die letzte Stunde der Vormittagssendung mit Black Hole Sun von Soundgarden.

0: Im Landesmuseum Natur und Mensch startet am Samstag die neue Sonderausstellung Naturmodus – Systeme in Bewegung. Dabei geht es um aktuelle Fragen zum Verständnis zwischen uns Menschen und der Natur, die uns umgibt. Oliver Schäfer hat sich darüber mit der Kuratorin der Ausstellung Saskia Bentag unterhalten und sie zuerst einfach mal gebeten, uns die Ausstellung-Idee kurz vorzustellen.
1: Naturmodus wagt den systemischen Blick in die Beziehung zwischen Mensch und Natur. Also wir haben da eine unglaublich große Facette an verschiedenen Erlebnissen. Man kann dort verschiedene Bereiche betreten. Es geht vor allem um Beziehung zwischen Mensch und Natur, um auch etwas zu lernen darüber, was eigentlich das Stadtgrün, außer schön zu sein und zu kühlen, noch so alles kann und auch mit uns macht und führt tatsächlich in Zukunftsperspektiven und Fragen, wie wir zukünftig mit der Natur zusammenleben wollen.
2: Also es geht um Natur und um die Zukunft unserer Natur und damit letztlich auch um unsere eigene Zukunft, logischerweise. In der Ankündigung zu der Ausstellung waren ja schon so ein paar Stichworte drin, zum Beispiel auch die Natur als etwas anderes zu begreifen, als etwas, was nur schützens- und bewahrenswert ist, also in Anführungsstrichen als Opfer, sondern auch der Natur Rechte zu geben, weil ohne Natur wird es für uns auch duster werden. Was ist denn das für ein Gedanke, nochmal eine andere Perspektive auf das Thema Natur und Grün, in diesem Fall Stadtgrün, zu haben?
1: Das ist eigentlich eine Perspektive, die sich komplett durch die Ausstellung zieht. Also ich kann die Perspektive super wechseln und auch Ökosystemteilnehmer mal selber sprechen hören, ein bisschen verschiedene Erfahrungen sammeln, mich reflektieren und eben dann auch zu den Themen der Rechte der Natur zu kommen. Also was wäre, wenn wir der Natur tatsächlich Rechte zusprechen? Es gibt verschiedene Staaten oder auch Bereiche, die das tatsächlich schon mal gemacht haben. Und was mich daran interessiert, ist eben nicht nur dieses juristische Beispiel, sondern auch dort die Perspektive, die sich verändert. Wie wäre es, wenn wir sie selbst an den Tisch holen? Wir können dort verschiedene Experimente machen in der Ausstellung. Es gibt tatsächlich auch einige Beispiele. Es gibt künstlerische Auseinandersetzungen mit diesem Thema, wie es eigentlich ist, dort das Rechtssubjekt irgendwo auszuweiten. Und all das verbindet sich miteinander und hinterlässt hoffentlich ja, einen gewissen Naturmodus, der vielleicht mehr als Haltung zu verstehen ist.
2: Das ist ja so ein bisschen beispielhaft für ein neues Verständnis, was Museen auch haben. Auch das Landesmuseum Natur und Mensch hat ja eine Geschichte, wie viele andere Museen, wo wir hingegangen sind und uns die Vergangenheit angeguckt haben. Bestenfalls haben wir dann noch so den Brückenschlag zu, ja, heute ist es anders, zur Jetztzeit, zum eigenen Leben geschlagen. Aber Museen verstehen sich ja heute auch durchaus als Begegnungsorte, als Diskussionsorte, an denen auch in die Zukunft geschaut wird. Inwieweit schlägt sich das auch in dieser aktuellen Ausstellung nieder?
1: Total viel. Das ist genau, worum es geht. Und ich bin genau dabei, Museen dort als Resonanzräume zu stärken. Darum geht es wie in der Ausstellung, eben diesen systemischen Blick auf das Verhältnis, was ja sogar im Namen schon steht bei uns im Museum, Natur und Mensch, einzugehen. Gerade Museen und auch diese Ausstellung bietet eben einen Raum, in der man mal zwischen diesen ganzen Disziplinen sich bewegen kann. Also es ist mal ein Präparat neben einer künstlerischen Installation, ein Geruch neben einer Statistik, ein Bereich, den ich betrete, kann und dabei trotzdem kognitiv Bildwelt und auch aber die Emotionen mitnehmen kann. Also wirklich ein Raum, der verhandelt und der eine gewisse Orientierung bietet. Und das ist ja auch das, was Museen und Ausstellungen so toll können, eben diesen Raum halten und auch mal sich zwischen diesen Bereichen zu bewegen und dort mal zu verweilen und auch mal ja, Widersprüche auszuhalten, sich selber zu verorten und tatsächlich Raum zu kriegen, auch sich da drin mal zu spüren.
2: Ich hatte ja schon so ein bisschen lax gesagt, die Museen hatten ja früher vielleicht einen anderen Auftrag oder eine andere Bedeutung. Du hast ja jetzt ein bisschen was erzählt, was ihr macht in dieser Ausstellung, Naturmodus, Systeme in Bewegung, die auch ein bisschen nach vorne gerichtet ist. Es ist aber eine Ausstellung, die gemeinsam mit einer anderen Ausstellung eröffnet wird im Landesmuseum Kunst- und Kulturgeschichte. Die heißt Weltbilder im Wandel. Das ist dann so die klassische Ausstellung, um nochmal zu erinnern, wie ist die Natur denn vor uns künstlerisch beispielsweise wahrgenommen worden. Warum habt ihr euch für diese doch sehr enge Zusammenarbeit entschieden mit den beiden Landesmuseen?
1: Das war ganz schön, weil es tatsächlich auch ein bisschen Zufall war, dass eben genau das Projekt Klimaoasen endet und die Ausstellung ist in der Konzeption und gleichzeitig eben die tolle Ausstellung im Landesmuseum Kunst und Kultur gerade konzipiert wurde und wir dann über ein gemeinsames Rahmenprogramm und Schnittstellen eben auch vor allem den abstrakteren künstlerischen Blick in die Vergangenheit, aber auch durchaus futuristische Perspektiven zu wagen und dann aber auch die Naturmodus-Geschichte mit dem Ortsbezug vor allem herzustellen und mit Stadtgrün Grün und dort aber auch eben verschiedene Exponate oder eine Künstlerin, die dort im Kunst und Kultur ausstellt. Es zeigt auch einen Film bei uns in der Ausstellung. Also es sind dadurch dann einfach auch da Systeme gewachsen, sage ich jetzt mal. Und es hat sich organisch ergeben, dass es sehr gut zueinander passt und wir gedacht haben, wir sind die niedersächsischen Landesmuseen und so nah beieinander, was die Ausstellung betrifft, sowohl zeitlich als auch inhaltlich, das gab es in der Form so noch nicht und dementsprechend haben wir den Ausschlag gemacht, dann dort auch gemeinsam aufzutreten und gemeinsame Themen zu planen, um diese Themen auch noch zu verdeutlichen. Ein weiteres ist auch, dass wir eine gemeinsame Skulptur im Schlossgarten gerade planen oder die entsteht gerade von der Künstlerin Lucia Keidel, die vor Ort auch noch etwas hinterlässt, wo wir auch nochmal in die Verbindung miteinander gehen. Also über den konkreten Naturort wachsen wir sogar noch zusammen. Es ist ein bisschen einfach entstanden und wir freuen uns da total drüber.
0: Saskia Bentak, die Kuratorin der neuen Ausstellung Naturmodus-Systeme in Bewegung im Landesmuseum Natur und Mensch. Die Ausstellung wird Samstag eröffnet und ist dann noch bis Anfang Mai zu sehen. Alle Infos gibt es auf der Seite des Museums und unter www.naturundmensch.de.

0: Ein wahrer Klassiker von The Police mit Every Breath You Take. Und damit ist es jetzt auch schon 12.30 Uhr und wieder Zeit für unsere Oldenburg 1 Lokalnachrichten. Die kommen nun wieder von Tom Beckering.
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2: Der Rat hat einstimmig die Evaluation und Fortschreibung des kommunalen Aktionsplans gegen Frauen und häusliche Gewalt beschlossen. Damit positioniert sich die Stadt Oldenburg gegen geschlechtsspezifische Gewalt und ist bereit, die Präventions- und Schutzstrukturen vor Ort zu stärken. Zudem würdigt der Rat zusätzlich die Arbeit vieler Aktivistinnen und Akteurinnen im Gewalthilfenetzwerk. Diese schließt die bereits vor 6 Jahren eingeführte Koordinierungsstelle Gewaltschutz sowie Frauenhäuser, Gewaltberatungsstellen und dem Präventionsrat ein. Dennoch zeigen steigende Fallzahlen und ihre Komplexität den dringenden Handlungsbedarf auf. Die Stadt Oldenburg hat sich dem weltweiten Netzwerk altersfreundlicher Städte und Gemeinden der WHO angeschlossen, so berichtet die Nordwestzeitung. Die Beitrittsurkunde bekamen dafür der Oberbürgermeister Jürgen Krogmann sowie die Vertreter der Stadtverwaltung, der Universität und dem Seniorenbeirat feierlich von der Bundesarbeitsgemeinschaft der Seniorenorganisation überreicht. Knapp 1/3 der Bevölkerung Oldenburg sei über 60 Jahre alt. Daher ist nun zusätzlich das Forum Altersgerechtes Oldenburg in Planung. Oldenburg gratuliert den 5 erfolgreichen Exzellenzstandorten, die durch den Wissenschaftsrat und der Deutschen Forschungsgemeinschaft gekürt wurden. Nachdem die Karl-von-Ossietzky-Universität zusammen mit der Universität in Bremen nicht unter den neu gewählten Exzellenzstandorten gefallen sind, meldet sich jetzt Oberbürgermeister Jürgen Krogmann. Neben der Gratulation der Gewinner würdigt Krogmann auch die Leistung der Universitäten in Oldenburg und Bremen. Es in die engste Auswahl des bundesweiten Wettbewerbes hineingeschafft zu haben, das zeige, wie stark die Wissenschaft Stadt Oldenburg aufgestellt ist.
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0: Auch wenn es mittlerweile etwas aufgeklärt ist hier in Oldenburg, es ist weiterhin recht bewölkt bei einer Temperatur von 14 Grad. Und im Laufe des Nachmittags kann noch weiter mit leichten Regenschauern gerechnet werden. Außerdem bleibt es den restlichen Tag über windig. Und voraussichtlich klettert die Temperatur noch um 1 Grad bis auf 15 Grad. Auch in der Nacht bleibt es überwiegend bewölkt. Die Tiefsttemperatur erreichen wir dann mit 9 Grad. Am morgigen Freitag gibt es dann wieder zeitweise leichten Regen. Es wird auch morgen recht windig und das Ganze dann bei morgigen Temperaturen von 13 Grad.
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0: Die Fernstraßen sind nun wieder frei. Schauen wir also direkt mal ins Stadtgebiet. Dort ist die Teichstraße heute von 9 bis 22 Uhr gesperrt. Auch der Schützenweg ist für weitere Arbeiten zwischen dem Bahnübergang und der Hammelmannstraße als Einbahnstraße Richtung Ammerländer Heerstraße eingerichtet. Die Straße am Tegelbusch ist zwischen der Hausnummer 55 bis zur Ecke Rotdornweg gesperrt. Und außerdem ist die Peterstraße ebenfalls halbseitig von der Hausnummer 41 bis zum Einmündungsbereich der 91er Straße gesperrt. Außerdem haben wir noch einige Dauerbaustellen hier im Oldenburger Stadtgebiet. Diese befinden sich weiterhin in der Alexanderstraße, in der Ziegelhofstraße und in der Twelbecker Tredde. Zudem wird wieder geblitzt im Oldenburger Stadtgebiet. Ein Blitzer befindet sich in der Rennplatzstraße und einen weiteren finden Sie in dem Lerigauweg. Achten Sie in diesen beiden Straßen also besonders auf das Tempo. Kommen Sie weiterhin gut und vor allem sicher durch den Verkehr. Sie hören die Sendung am Vormittag und wir starten jetzt auch schon in die letzte halbe Stunde mit Easy Lover von Phil Collins.

0: Es ist 12.50 Uhr und damit wieder Zeit für unsere Oldenburg 1.
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0: Wildes Holz lädt heute zur Blockparty in die Kulturetage ein. Ihr neues Programm feiert in ihrer charakteristisch selbstironischen Art und mit kraftvoller akustischer Musik das Leben, die Vielfalt, die seltsamen Angewohnheiten, den Holzrock und natürlich die Blockflöte. Dabei wird Partymusik aus 4 Jahrhunderten auf 3 einfachen Holzinstrumenten dargeboten. Beginn ist dann heute um 20 Uhr in der Kulturetage. Die erfolgreiche Comiczeichnerin Uli Lust liest heute aus ihrem Sachcomic Die Frau als Mensch. In Büchern über die Steinzeit sieht man vorrangig die Geschichte der Männer. Die meisten Menschenbilder aber, die von Eiszeitmenschen stammen, zeigen Frauen. Was ist also Her Story? Dieser Frage geht ihr neuer Sachcomic nach. Aus dem die Autorin, die Trägerin des Deutschen Sachbuchpreises, dann ab 18.30 Uhr im Horst-Janssen-Museum lesen wird. Und zu dem Buch Lauter Hass, Antisemitismus als popkulturelles Ereignis wird dann heute eine Lesung von den Autorinnen Maria Karnitz und Lukas Geck im Alhambra gehalten. Darin wird untersucht, wie antisemitische Narrative in Popkultur, Musik und digitalen Öffentlichkeiten zunehmend Einfluss nehmen. Zusätzlich wird wissenschaftliche Analyse mit aktueller Erfahrung aus gelebter Praxis verbunden. Veranstaltet wird es dann vom Bündnis gegen Antisemitismus und Antizionismus in Oldenburg. Los geht's heute um 19.30 Uhr im Alhambra in der Hermannstraße. Und das waren auch wieder unsere Veranstaltungstipps für heute. Und damit verabschiede ich mich auch schon hier mit der Sendung am Vormittag. Im Studio war für Sie Kevin Heidenreich. Nach den NDR-Info-Nachrichten um 13 Uhr geht es dann 2 Stunden weiter, vollgepackt mit Musik, bevor es dann um 15 Uhr mit der Sendung am Nachmittag und Tom Beckering weitergeht. Ich wünsche Ihnen noch einen schönen Tag.

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1: Um 13 Uhr mit Tarek Yusbashi. Der Bundestag hat zum ersten Mal über die geplanten Änderungen bei der Einkommensteuer debattiert. Nach Aussage von Bundesfinanzminister Klingbeil wird eine Familie mit zwei Kindern und zwei mittleren Einkommen 600 Euro pro Jahr mehr zur Verfügung haben. Aus Berlin Mario Kubina.
2: Der Finanzminister und SPD-Chef ist sich sicher, das wird einen Unterschied machen. Die AfD überzeugt er damit nicht. Sie spricht von einem Etikettenschwindel und fordert mehr Entlastungen als die geplanten 10 Milliarden im Jahr. Eine Summe, die man nicht kleinreden sollte, findet die Union. Aber auch CDU und CSU wollen eigentlich mehr. Schwarz-Rot will unter anderem Kindergeld und Kinderfreibetrag erhöhen sowie Sonn- und Feiertagszuschläge weniger stark besteuern.
1: Die Bundesregierung blickt optimistischer auf die Konjunktur in Deutschland. Sie rechnet jetzt für dieses Jahr mit einem Wachstum um 1,3%, im nächsten Jahr um 1,1% und erhöhte ihre Prognosen aus dem Frühjahr. Wirtschaftsministerin Reiche sagte, die Exporte entwickelten sich

0: versuche, ein Problem in seinem eigenen Laden zu einem Problem der politischen Mitte zu machen. Banaschak nennt es den hellen Wahnsinn, dass Merz jetzt auf andere zeige. Linken-Chefin Schwertner spricht von absolutem Hohn, wie Merz versuche abzulenken. Der CDU-Chef beschwere sich über die Situation in Berlin und die Linke dort, aber sehe nicht, wie seine eigenen Leute so wörtlich einem Rechtsextremen zur Macht verhelfen, sagte Schwertner dem ARD-Hauptstadtstudio. Der AfD-Politiker Rausch hatte am Dienstag bei der geheimen Wahl zum Landtagspräsidenten in Sachsen-Anhalt mindestens 4 Stimmen bekommen, die nicht von seiner Partei oder vom BSW waren.
1: 2,5 Wochen nach der Wahl zum Berliner Abgeordnetenhaus stehen Linke, Grüne und SPD offenbar vor Sondierungsgesprächen zur Regierungsbildung. Wie aus Parteikreisen bekannt wurde, einigten sich die potenziellen Koalitionspartner auf ein Handlungspaket, das im Fall antisemitischer Vorfälle greifen soll. Grüne und SPD hatten eine Vereinbarung zum Umgang mit Antisemitismus zur Vorbedingung für Sondierungen gemacht. In Kramatorsk im Osten der Ukraine ist offenbar eine russische Gleitbombe in einer Bushaltestelle eingeschlagen. Nach Angaben der örtlichen Behörden wurden mehr als 30 Menschen getötet, zahlreiche weitere wurden verletzt. Den Angaben zufolge gerieten mindestens 2 Busse in Brand. Militärgouverneur Filaschkin erklärte, die Menschen seien von der russischen Armee getötet worden. Dafür könne es keine Rechtfertigung geben. Kramatorsk ist neben Slowjansk die letzte Großstadt in der Region Donetsk, die noch von der Ukraine kontrolliert wird. Der Bau des Fehmarn-Sund-Tunnels wird offenbar länger dauern als bislang angenommen. Ein neuer Plan des Bundesverkehrsministeriums gibt den Zeitrahmen für die geplante Inbetriebnahme mit bis 2035 an. Bislang hatte Schleswig-Holsteins Landesregierung eine Fertigstellung bis spätestens 2032 eingeplant. Von Landesverkehrsminister Matzen hieß es in einer ersten Reaktion, man könne sich bei diesem wichtigen Projekt keine weitere Verzögerung leisten. Er wolle darüber mit Bundesverkehrsminister Bilger sprechen. Die deutsche Marine kann 4 weitere Kampfschiffe zur U-Boot-Jagd anschaffen. Der Haushaltsausschuss genehmigte die Fregatten im Wert von 5,3 Milliarden Euro. Im Juli hatte er schon der Beschaffung der ersten 4 Schiffe vom Typ Meko A200 zugestimmt. Der Auftrag geht an das Kieler Unternehmen TKMS. Die erste Fregatte soll in 3 Jahren fertig sein. Laut Bundeswehr dienen die neuen Schiffe der seegestützten U-Boot-Jagd im Nord- und Ostseeraum und im Atlantik. Das waren die Nachrichten.
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0: um 15 Uhr mit Sönke Peters. Linke, Grüne und SPD in Berlin nehmen Sondierungsgespräche zur Regierungsbildung auf. Das haben die drei Parteien soeben mitgeteilt. Voraussetzung dafür war eine Verständigung beim Thema Antisemitismus, der Teilen der Linken vorgeworfen wird. Die drei Parteien erklärten nun, man schütze jüdisches Leben. Das Existenzrecht Israels nennen sie unverhandelbar. Wer in Partei oder Fraktion gegen diese beschlossenen Grundsätze verstoße, müsse mit Ausschluss aus der Fraktion rechnen. Bei der Wahl zum Berliner Abgeordnetenhaus vor 2,5 Wochen wurde die Linke mit 25,7% klar stärkste Kraft. Sie strebt eine rot-grün-rote Koalition unter Führung der bisherigen linken Fraktionschefin Elif Erab an. Der Nobelpreis für Literatur geht in diesem Jahr an die Kanadierin Anne Carson. Das teilte die schwedische Akademie mit. Einzelheiten von Christian Stichler aus Stockholm.
1: Anne Carson galt schon lange als eine der Favoritinnen für den Literaturnobelpreis. Die 1950 in Toronto geborene Autorin zählt im englischsprachigen Raum tatsächlich zu den bedeutendsten Dichterinnen der Gegenwart. Und die schwedische Akademie teilte heute mit, Carson werde für ihr kühnes und erfinderisches Werk ausgezeichnet, so heißt es in der Begründung. Dieses stehe in einem spielerischen Dialog mit der klassischen Tradition und bilde neue Formen für die zeitgenössische Literatur. Außerdem hat Carson als Übersetzerin vieler Werke der klassischen griechischen Literatur gearbeitet. Ihren Durchbruch, den erreichte sie mit dem Essay Eros the Bittersweet 1986. Zuletzt ist von ihr in Deutschland der Band Red erschienen, in dem zwei ihrer bekanntesten Romane in Versen vereint sind.
0: Die Bundesregierung rechnet für dieses Jahr mit einem stärkeren Wirtschaftswachstum als bislang erwartet. Das geht aus der Herbstprognose hervor, die Wirtschaftsministerin Reiche vorgestellt hat. Aus Berlin, Maximilian Ulrich.
2: Sie rechnet mit einem Wachstum von 1,3% für das laufende Jahr. Noch im April war die Bundesregierung wesentlich pessimistischer und rechnete mit nur 0,5% Wachstum. Zwei Drittel des aktuellen Wachstums entstehen durch Ausgaben des Staates, etwa in neue Brücken, Straßen oder auch Waffen für die Verteidigung. Dafür nimmt Deutschland große Schulden auf. Außerdem kaufen gerade viele Unternehmen weltweit energieintensive Güter aus Deutschland wie Stahl, Dünger oder Aluminium auf Vorrat. Das kurbelt die Exportwirtschaft an. Der private Konsum hingegen bleibt zurückhaltend, weil die Menschen angesichts der hohen Preise für Benzin oder Strom ihr Geld vorsichtig ausgeben.
0: In Kramatorsk im Osten der Ukraine ist offenbar eine russische Gleitbombe in einer Bushaltestelle

0: geht an das Kieler Unternehmen TKMS. Die erste Fregatte soll in 3 Jahren fertig sein. Laut Bundeswehr wird die seegestützte U-Boot-Jagd einen wichtigen Beitrag zur Verteidigung und Abschreckung im Nord- und Ostseeraum und im Atlantik leisten. Die Kieler TKMS-Werft sprach vom größten Überwasserauftrag in ihrer Firmengeschichte. Die erste Runde der Tarifverhandlungen für die norddeutsche Metall- und Elektroindustrie hat keine Einigung gebracht. Die Arbeitgeberverbände Nordmetall und Niedersachsenmetall wiesen die Forderung der IG Metall nach 5% mehr Lohn zurück. Eine solche Erhöhung sei angesichts der Lage der Branche nicht akzeptabel, hieß es nach Gesprächen in Hamburg und Hannover. Die IG Metall äußerte sich enttäuscht, dass die Arbeitgeber kein Angebot vorgelegt hätten. Die Verhandlungsführer erwarten konkrete Vorschläge jetzt für die zweite Verhandlungsrunde. Das waren die Nachrichten.
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2: 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Das Wetter im Nordwesten.
3: Bei uns in Oldenburg ist es derzeit größtenteils sonnig mit ein paar Wolken, das Ganze bei 14 Grad. Außerdem ist es windig, es kann Windböen von bis zu 50 km/h geben. Im Laufe des Nachmittags kann es auch zeitweise zu leichtem Regen kommen. Nachts ist es überwiegend wolkig bei Tiefstemperaturen von 9 Grad. Und morgen soll es zeitweise auch zu leichten Schauern kommen und es soll weiterhin windig bleiben. Das Ganze bei Temperaturen morgen von 9 bis maximal 14 Grad.
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3: Auf den Fernstraßen haben wir eine Meldung auf der A1 Osnabrück Richtung Bremen. Zwischen Dreieck Stur und Bremen-Hemelingen. Dort ist 6 Kilometer stockender Verkehr vor einer Baustelle. Da müssen Sie also mit Verzögerungen rechnen. Und im Stadtgebiet haben wir zum einen die Teichstraße. Die ist heute von 9 bis 22 Uhr gesperrt. Der Schützenweg ist für weitere Arbeiten zwischen dem Bahnübergang und der Hamelmannstraße als Einbahnstraße Richtung Ammerländer Heerstraße eingerichtet. Die Straße am Tegelbusch ist zwischen der Hausnummer 55 bis Ecke Rotdornweg noch bis Ende des Monats gesperrt. Und die Petersstraße ist ebenfalls halbseitig von der Hausnummer 41 bis Einmündungsbereich 91er Straße noch bis Mitte des Monats gesperrt. Und zu guter Letzt unsere Dauerbaustellen auf der Alexanderstraße, auf der Ziegelhofstraße, auf der Twilbecker Trette. Dort wird noch fleißig gebaut und demnach müssen Sie da auch mit Sperrungen rechnen. Kommen Sie gut und sicher durch den Verkehr. Hier mit Oldenburg 1 und dem heutigen Nachmittagsprogramm am Nachmittag. Mein Name ist Tom Beckering und es geht weiter mit It's My Life von Talk Talk.

0: Das war Frankfurt oder von Bosse featuring Anna Loos. Ab heute startet das Queer Film Festival Oldenburg im Cine K. Los geht's später mit dem lesbischen Ruderfilm Skiff. Morgen geht es dann weiter mit der Highschool-Komödie Black Burns Fast und einer Auswahl an erotischen Kurzfilmen. Leti und Hanno aus dem Festival-Team wissen mehr über die Filme.
1: Später, an dem Freitag, geht's weiter mit Black Burns Fast. Der Film kommt aus Südafrika. Die ProtagonistInnen in dem Film sind auch schwarz, also auch eine Geschichte vielleicht, wo es nicht nur um Geschlechtsidentität geht, sondern auch um ein bisschen Repräsentation von schwarzen Personen. Erzählt mal zu dem Film etwas.
2: Es ist auch ein Coming-of-Age-Film, würde ich denken, und spielt halt an der Schule und ist irgendwie alles ein bisschen flippiger und Social Media ist mehr drin. Es ist generell irgendwie schneller und genau, es werden aber auch Themen wie so Apartheid, gerade in Südafrika, und Kolonialismus angesprochen. Und es ist ein lesbischer Film.
3: Stilistisch kann man sagen, es geht in so eine Highschool-Ästhetik. Also wer vielleicht in letzter Zeit gerne so Serien wie Heartstopper oder Sex Education gesehen hat, wird da sich ästhetisch gut wiederfinden.
1: Okay, also auch ein bisschen was vielleicht zum Lachen, ein bisschen flippiger, nicht ganz so ernst. Selbstfindung kann natürlich auch eine gewisse Reibung erzeugen. Da finde ich solche Filme, die das versuchen, auf einer leichten Note zu erzählen, auch nochmal immer ganz wertvoll. An dem gleichen Abend gibt es dann erotische Kurzfilme im Cinecar zu sehen. Unter dem Titel Queerotics zeigt ihr diese Kurzfilme in einem Kinosaal. Wie passt es denn zusammen, dass man sagt, ihr wollt diese erotischen Kurzfilme in einen Kinosaal packen, wo auch viele Leute sich so etwas gemeinsam anschauen?
3: Sexuelles Begehren ist ja genauso Teil unseres alltäglichen Lebens, Teil queerer Sexualität. Und es geht nicht nur darum, verschiedene Identitäten zu zeigen, sondern auch eben zu zeigen, wie wir begehren, wie wir Sex haben und so weiter. Das ist genau Teil dieser Lebensrealität. Und dementsprechend ist uns daran gelegen, möglichst vielfältige Beiträge zu zeigen, die schwules Begehren, lesbisches Begehren, aber auch nicht normierte Körper zeigen.
2: Und so wie ich das aus den letzten Jahren weiß, ist das nicht nur einfach ein Abend, wo es um sexuelles Begehren geht, sondern es wird auch durchaus gelacht und es ist auch sehr unterhaltsam gemacht, dieser ganze Abend.
1: 22 Uhr geht es los und es ist also eher ein Nachtprogramm oder ein Abendprogramm. Ich habe auch gelesen auf der Website, dass da auch nochmal besonders darauf geachtet wird, ein bisschen vorab zu erzählen, was in diesem Film zu sehen ist, sodass man denkt, bestimmte Thematiken oder Bilder möchte man nicht sehen, sodass man vielleicht auch die Augen schließen kann oder dann rausgehen kann, dass da nochmal besonders Rücksicht auch drauf gelegt wird.
0: Los geht's mit dem den Queer-Filmfest Oldenburg heute ab 19 Uhr im Cinecar mit einem gemeinsamen Empfang zum Start des Festivals. Black Burns Fast ist dann morgen ab 16 Uhr zu sehen. Im Anschluss werden ab 22 Uhr dann die erotischen queeren Kurzfilme gezeigt. Alles weitere zum Programm gibt's im Internet unter qffol.de.

0: Es ist 3:30 und somit Zeit für unsere Lokalnachrichten. Heute mit Larissa Hemke.
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2: Heute tagt der Ausschuss für Stadt, Grün, Umwelt und Klima. Die Sitzung ist öffentlich und findet im Sitzungssaal der alten Flywa in der Industriestraße statt. Dabei steht neben der Einwohnerfragestunde unter anderem der Sachstandsbericht zur Umsetzung der Ratsbeschlüsse zum Fliegerhorst auf der Tagesordnung. Beginn des Ausschusses für Stadt, Grün ist heute ab 17 Uhr in der alten Flywa. Die Stadt Oldenburg hat sich dem weltweiten Netzwerk altersfreundliche Städte und Gemeinden der WHO angeschlossen. Die Beitrittsurkunde bekamen dafür der Oberbürgermeister Jürgen Krogmann sowie die Vertreter der Stadtverwaltung, der Universität und den Senioren im Beirat feierlich von der Bundesarbeitsgemeinschaft der Seniorenorganisation überreicht. Knapp ein Drittel der Bevölkerung Oldenburgs sei über 60 Jahre alt. Daher ist nun zusätzlich das Forum Altersgerechtes Oldenburg in Planung. Der Rat hat einstimmig die Evaluation und Fortschreibung des kommunalen Aktionsplans gegen Frauen und häusliche Gewalt beschlossen. Damit würdigt der Rat die Arbeit vieler AktivistInnen und AkteurInnen im Gewalthilfenetzwerk. Dieses schließt die bereits vor 6 Jahren eingeführte Koordinierungsstelle Gewaltschutz sowie Frauenhäuser, Gewaltberatungsstellen und den Präventionsrat ein. Dennoch zeigen steigende Fallzahlen und ihre Komplexität den dringenden Handlungsbedarf auf.
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0: Derzeit ist es bei uns hier in Oldenburg größtenteils bewölkt, mit hier und da mal ein paar Sonnenstrahlen. Das Ganze bei 13 Grad. Dazu kommen Windböen von bis zu 50 km/h und weiterhin muss auch noch mit leichten Regenschauern gerechnet werden. Heute Nacht bleibt es überwiegend bewölkt, das Ganze bei Tiefsttemperaturen von 9 Grad. Und auch morgen muss zeitweise mit leichtem Regen und Wind gerechnet werden, das bei Temperaturen von 9 bis 14 Grad.
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0: Auf unseren Fernstraßen haben wir eine Meldung auf der A1 Osnabrück Richtung Bremen zwischen Dreieck Stur und Bremen-Hemmelingen. Dort ist 6 Kilometer stockender Verkehr vor einer Baustelle. Da müssen Sie also mit Verzögerungen rechnen. Hier bei uns im Stadtgebiet haben wir zum einen die Teichstraße, die ist heute von 9 bis 22 Uhr gesperrt. Der Schützenweg ist für weitere Arbeiten zwischen dem Bahnübergang und der Hamelmannstraße als Einbahnstraße Richtung Ammerländer Heerstraße eingerichtet. Die Straße am Tegelbusch ist zwischen der Hausnummer 55 bis Ecke Rotdornweg noch bis Ende des Monats gesperrt. Und die Peterstraße ist ebenfalls halbseitig von der Hausnummer 41 bis Einmündungsbereich 91er Straße noch bis zum 16.10. gesperrt. Und zu guter Letzt unsere Dauerbaustellen. Einmal auf der Alexanderstraße, der Ziegelhofstraße und der Twilbecker Tredde. Dort wird noch fleißig gearbeitet. Rechnen Sie da also auch mit Verzögerungen oder Straßensperren. Kommen Sie gut und sicher durch den Verkehr. Jetzt geht's weiter mit Walk Like an Egyptian von The Bangles.

Unser Album der Woche ist Here Because of Hope vom Ezra Collective. Das Album ist das vierte Album der britischen Jazzband Ezra Collective. Das Quintett aus London hat sich 2012 bei einem Jazz-Ausbildungs- und Nachwuchsprogramm zusammengefunden. Den rhythmischen Anker bilden die Brüder TJ und Femi Coleoso, die an Schlagzeug und Gitarre für den richtigen Groove der Band sorgen. Die Gruppe spielt einen sehr melodischen Jazz-Fusion-Sound, in dem sie Jazz, Reggae, Afrobeat und Hip-Hop miteinander verweben. In England sind sie dafür als erste Jazzband überhaupt mit dem renommierten Mercury-Preis ausgezeichnet worden und haben auch einen Brit Award als Gruppe des Jahres gewonnen. Bei ihren zahlreichen Touren rund um die Welt haben sie auch schon in Deutschland gespielt und waren 2023 schon als Headliner beim Watt & Schlickfest in Darngast. Für das neue Album haben sie sich prominente Unterstützung geholt. So gibt es mehrere Spoken-Word-Tracks, die britische Schauspielerin Letitia Wright beisteuert. Wright war schon in zahlreichen Serien wie Doctor Who oder Black Mirror zu sehen und hat in Blockbustern von Marvel wie Black Panther oder den Avengers mitgespielt. Musikalische Gäste gibt es natürlich auch, denn das rein instrumentale Quintett lässt gerne andere für sich singen. Dazu gehören diesmal der britische Rapper Pastalieu, die jamaikanische Reggae-Sängerin Lila Ike, die Sängerin Libianca aus Kamerun und die britische Soul-Diva Leona Lewis. Aber jetzt geht's erstmal los, also hier für Sie The Last Stand vom Ezra Collective.

Ezra Collective präsentieren sich auf Album Nummer 4 abwechslungsreicher und vielseitiger als je zuvor. Auf 14 neuen Songs erzählen sie auch die Geschichte der schwarzen Musik Großbritanniens. Eine lange und oft schmerzhafte Reise von Kolonisation, Migration und Integration, die heute für den vielseitigen Sound von London, Birmingham, Manchester und anderen Orten auf der Insel sorgt. Das Album ist eine sehr geschmeidige Mixtur aus Jazz, Hip-Hop, Reggae und zahlreichen afrikanischen Einflüssen, die enorm tight und doch federleicht und laid-back präsentiert werden. Here Because of Hope vom Ezra Collective ist am 11. September auf dem amerikanischen Plattenlabel Partisan Records aus New York erschienen. Im nächsten Jahr ist die Band wieder auf Europa-Tournee und spielt im Februar Konzerte in Berlin und Köln.

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2: Wildes Holz lädt heute zur Blockparty in die Kulturetage ein. Ihr neues Programm feiert in ihrer charakteristisch selbstironischen Art und mit kraftvoller akustischer Musik das Leben, die Vielfalt, die seltsamen Angewohnheiten, den Holzrock und natürlich die Blockflöte. Dabei wird Partymusik aus 4 Jahrhunderten auf 3 einfachen Holzinstrumenten dargeboten. Beginn ist heute um 20 Uhr in der Kulturetage. Die erfolgreiche Comiczeichnerin Uli Lust liest heute aus ihrem Sachcomic Die Frau als Mensch. In Büchern über die Steinzeit sieht man vorrangig die Geschichte der Männer. Die meisten Menschenbilder aber, die von Eiszeitmenschen stammen, zeigen Frauen. Was ist also Her Story? Dieser Frage geht ihr neuer Sachcomic nach, aus dem die Autorin und Trägerin des Deutschen Sachbuchpreises ab 18.30 Uhr im Horst-Janssen-Museum lesen wird. Bohren und der Club of Gore erhellen das Kulturzentrum Schlachthof heute mit ihrer unverkennbaren Musik. Dabei nehmen sie ihren bekannten Horror-Jazz des Studioalbums Patchouli Blue und transportieren ihn auf die Bühnen Deutschlands. Nach ihrem Motto Routinen gegen die Routinen können alle Fans heute um 20 Uhr den Schlachthof in Bremen aufsuchen.

0: um 16 Uhr mit Sönke Peters. Linke, Grüne und SPD in Berlin sind einem Regierungsbündnis einen Schritt näher gekommen. Die Parteien haben sich darauf geeinigt, mit Sondierungsgesprächen zu beginnen. Als Voraussetzung dafür vereinbarten sie, Antisemitismus zu bekämpfen, israelbezogene Judenfeindlichkeit zu benennen und diese in schweren Fällen im Senat und in Fraktionen des Abgeordnetenhauses mit Ausschluss zu ahnden. Aus Berlin, Kirsten Buchmann.
1: Das Existenzrecht Israels sei für sie unverhandelbar, schreiben die drei Parteien in ihrer Vereinbarung. Sie enthält eine klare Verurteilung des Massakers der Hamas und anderer Terrorgruppen vom 7. Oktober 2023. Grüne und SPD hatten eine Verständigung über den konsequenten Umgang der Linken mit dem Thema Antisemitismus zur Voraussetzung für Sondierungsgespräche für eine mögliche Regierungsbildung gemacht. Bei antisemitischen Vorfällen sollen den drei Parteien zufolge die Fraktionen reagieren, bis hin zu einem möglichen Fraktionsausschluss. Bestimmt werden soll zudem ein dreiköpfiges Expertengremium, das einen Vorfall bewerten soll. Teile der Berliner Linken stehen wegen ihrer Positionen zu Israel und Palästina in der Kritik. Äußerungen mehrerer linken Mitglieder in der Vergangenheit wurden als antisemitisch kritisiert.
0: Die Bundesregierung rechnet für dieses Jahr mit einem stärkeren Wirtschaftswachstum als bislang erwartet. Es geht aus der Herbstprognose hervor, die das Wirtschaftsministerium am Mittag vorgestellt hat. Demnach wird der Gesamtwert der Waren und Dienstleistungen voraussichtlich um 1,3% steigen. Bislang war die Regierung von einem Plus von 0,5% ausgegangen. Getragen wird die Belebung vor allem durch die schuldenfinanzierten Investitionen des Staates in Infrastruktur und Rüstung. Auch der Außenhandel trägt zu der positiven Entwicklung bei. Der Bundestag hat zum ersten Mal über die geplanten Änderungen bei der Einkommenssteuer debattiert. Nach Aussage von Bundesfinanzminister Klingbeil wird eine Familie mit zwei Kindern und zwei mittleren Einkommen 600 Euro pro Jahr mehr zur Verfügung haben. Aus Berlin, Mario Kubina.
2: Der Finanzminister und SPD-Chef ist sich sicher, das wird einen Unterschied machen. Die AfD überzeugt er damit nicht. Sie spricht von einem Etikettenschwindel und fordert mehr Entlastungen als die geplanten 10 Milliarden im Jahr. Eine Summe, die man nicht kleinreden sollte, findet die Union. Aber auch CDU und CSU wollen eigentlich mehr. Schwarz-Rot will unter anderem Kindergeld und Kinderfreibetrag erhöhen sowie Sonn- und Feiertagszuschläge weniger stark besteuern.
0: Die deutsche Marine kann 4 weitere Kampfschiffe zur U-Boot-Jagd anschaffen. Der Haushaltsausschuss genehmigte die Fregatten im Wert von 5,3 Milliarden Euro. Im Juli hatte er schon der Beschaffung der ersten 4 Schiffe vom Typ MEKO A200 zugestimmt. Der Auftrag geht an das Kieler Unternehmen TKMS. Die erste Fregatte soll in 3 Jahren fertig sein. Laut Bundeswehr wird die seegestützte U-Boot-Jagd einen wichtigen Beitrag zur Verteidigung und Abschreckung im Nord- und Ostseeraum und im Atlantik leisten. Die erste Runde der Tarifverhandlungen für die norddeutsche Metall- und Elektroindustrie hat keine Einigung gebracht. Die Arbeitgeberverbände Nordmetall und Niedersachsenmetall wiesen die Forderung der IG Metall nach 5% mehr Lohn zurück. Eine solche Erhöhung sei angesichts der Lage der Branche nicht akzeptabel, hieß es nach Gesprächen in Hamburg und Hannover.

0: Russland im Urlaub, hat die berichtet und hat gesagt, sie hat nur kurz mit ihr gesprochen, aber sie habe sehr glücklich geklungen und sei eben gerade in Island, um dem Wind zuzuhören, wie sie es formuliert hat.
1: Das waren die Nachrichten.
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5: Derzeit ist es bei uns wechselnd sonnig und bewölkt bei 13 Grad. Es gibt Windböen von bis zu 50 km/h und weiterhin ist jedoch mit leichten Regenschauern im Verlauf des weiteren Nachmittages zu rechnen. Heute Nacht bleibt es überwiegend bewölkt bei Tiefstemperaturen von 9 Grad. Und morgen soll es zeitweise leicht regnen und windig werden mit Temperaturen von 9 bis maximal 14 Grad.
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5: Auf den Fernstraßen haben wir eine Meldung auf der A1 Osnabrück Richtung Bremen. Zwischen Dreieck Stur und Bremen-Hemelingen soll 6 Kilometer stockender Verkehr vor einer Baustelle sein. Dort müssen Sie also mit Verzögerungen rechnen. Und unser Stadtgebiet, da haben wir zum einen die Teichstraße, die ist heute von 9 bis 12 Uhr gesperrt. Der Schützenweg ist für weitere Arbeiten zwischen dem Bahnübergang und der Hammelmannstraße als Einbahnstraße Richtung Ammerländer Heerstraße eingerichtet. Die Straße am Tegelbusch ist zwischen der Hausnummer 55 bis Ecke Rothornweg noch bis Ende des Monats gesperrt und die Peterstraße ist ebenfalls halbseitig von der Hausnummer 41 bis Einmündungsbereich 91er Straße bis zum 16. Oktober gesperrt. Zu guter Letzt unsere Dauerbaustellen auf der Alexanderstraße, auf der Ziegelhofstraße und auf der Twelbecker Tredde. Dort wird noch fleißig gebaut. Kommen Sie also gut und sicher durch den Verkehr hier mit Oldenburg 1 und The Last of the Real Ones von Fallout Boy.

Raum 27 mit Cherie. Jetzt geht's aber erstmal um unseren heutigen Song des Tages, Margarita. Die Single veröffentlicht das französisch-armenische Duo Lada Niva nach der Single Yasaman, ihre zweite Single des neu angekündigten Albums. In diesem Fall geht es nicht um das berühmte italienische Gericht, sondern um Männer, die mit patriarchalen Vorstellungen großgezogen wurden. Die Botschaft der Single ist ganz einfach. Nein heißt Nein. Das Duo, bestehend aus Jacqueline Bachtasarian und dem französischen Multiinstrumentalisten Louis Thomas, steht für außergewöhnlich facettenreiche Weltmusik. Armenische Musik trifft auf die Musik des Balkans, auf Maloya und Reggae. Und das trifft genau die Geschmäcker vieler Musikfans, denn das Video zur Single erreichte in nur 5 Tagen bereits 250.000 Aufrufe. Mittlerweile sogar über 1 Million. Hier ist es also Margarita von Lada Niva.

Das war Margarita von Lada Niva. Ihr Album, welches nach dem Song Yasaman benannt ist, erscheint am 13. November.

0: Es ist 16:30 und damit Zeit für unsere Lokalnachrichten heute mit Larissa Helmke.
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2: Heute tagt der Ausschuss für Stadt, Grün, Umwelt und Klima. Die Sitzung ist öffentlich und findet im Sitzungssaal der alten Flywa in der Industriestraße statt. Dabei stehen neben der Einwohnerfragestunde unter anderem der Sachstandsbericht zur Umsetzung der Ratsbeschlüsse zum Fliegerhorst auf der Tagesordnung. Beginn des Ausschusses für Stadt, Grün ist heute um 17 Uhr in der alten Flywa. Die Stadt Oldenburg hat sich dem weltweiten Netzwerk altersfreundliche Städte und Gemeinden der WHO angeschlossen. Die Beitrittsurkunde bekamen dafür der Oberbürgermeister Jürgen Krogmann sowie Vertreter der Stadtverwaltung, der Universität und dem Seniorenbeirat feierlich von der Bundesarbeitsgemeinschaft der SeniorInnenorganisation überreicht. Knapp ein Drittel der Bevölkerung in Oldenburg sei über 60 Jahre alt. Daher ist nun zusätzlich das Forum Altersgerechtes Oldenburg in Planung. Der Oldenburger Rat hat einstimmig für die Fortschreibung des kommunalen Aktionsplans gegen Gewalt an Frauen und häuslicher Gewalt gestimmt. Damit würdigt der Rat die Arbeit vieler AktivistInnen und AkteurInnen im Gewalthilfenetzwerk Oldenburg. Dieses schließt die bereits vor 6 Jahren eingeführte Koordinierungsstelle Gewaltschutz sowie Frauenhäuser, Gewaltberatungsstellen und den Präventionsrat Oldenburg ein.
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0: Hier bei uns in Oldenburg ist es derzeit wechselnd bewölkt und sonnig. Gerade kommen auch schon ein paar Tropfen runter und das kann man auch für den weiteren Verlauf des Nachmittags annehmen, dass immer mal wieder leichte Regenschauer runterkommen. Das Ganze bei 14 Grad. Heute Nacht ist es dann weiterhin überwiegend bewölkt bei Tiefstemperaturen von 9 Grad. Morgen gibt's zeitweise wie heute leichten Regen und es bleibt windig mit Temperaturen von 9 bis 14 Grad.
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0: Auf den Fernstraßen haben wir eine Meldung von der A1 Osnabrück Richtung Bremen zwischen Dreieck Stur und Bremen-Hemelingen. Ist 6 Kilometer stockender Verkehr vor einer Baustelle. Da müssen Sie also mit Verzögerungen rechnen. Im Stadtgebiet gibt es zum einen die Teichstraße, die ist heute von 9 bis 22 Uhr gesperrt. Der Schützenweg ist für weitere Arbeiten zwischen dem Bahnübergang und der Hamelmannstraße als Einbahnstraße Richtung Ammerländer Heerstraße eingerichtet. Die Straße am Tegelbusch ist zwischen der Hausnummer 55 bis Ecke Rothornweg noch bis Ende des Monats gesperrt und die Peterstraße ist ebenfalls halbseitig von der Hausnummer 41 bis Einmündungsstraße 91er Straße bis zum 16. Oktober gesperrt. Zu guter Letzt natürlich unsere Dauerbaustellen auf der Alexanderstraße, auf der Ziegelhofstraße und auf der Twelbecker Trette. Dort wird noch fleißig gebaut, also können Sie da auch mit Verzögerungen und teilweise Straßensperrungen rechnen. Kommen Sie gut und sicher durch den Verkehr hier mit Oldenburg 1.

0: Im Rahmen des Projekts Sportstätten als Erinnerungsorte untersucht die oldenburgische Landschaft derzeit den Frauenfußball im Oldenburger Land während der Zeit des DFB-Verbots von 1950 bis 1970. Worum es dabei genau geht, das hat Kevin Heidenreich mit Sonja Breu von der oldenburgischen Landschaft besprochen.
1: Das Projekt Sportstätten als Erinnerungsorte hat als zentrales Ziel, die gesellschaftliche und soziale Bedeutung von Sportstätten hervorzuheben. Weil Turnhallen, Fußballplätze, Schwimmbäder sind ja zum einen Orte des Alltags, man trifft sich dort, tauscht sich aus, aber die meisten Menschen wissen sehr wenig über die Geschichte der Anlagen.
2: Unter anderem geht es ja auch aktuell dabei um Frauenfußball und um das Verbot von 1955 bis 1970. Warum hat der DFB eigentlich dieses Frauenfußballverbot damals verhängt?
1: Ja, das muss man in den historischen Kontext setzen. Der Fußball wurde ja in England sozusagen erfunden. Dementsprechend haben sich auch in England schnell Frauenmannschaften gegründet. Und dann haben wir in England, wie auch in Deutschland, in sehr vielen Ländern in der Welt Verbote gesehen, die mehr oder weniger auf den gleichen Gründen beruhten. Um es mal etwas platter auszudrücken, patriarchale Gründe. Beim deutschen Verbot befanden wir uns in den 50er Jahren, 1954, das Wunder von Bern. Das heißt, die Frauen interessierten sich für den Sport, hatten auch vorher schon gespielt, drängten auf den Fußballplatz. Aber das klassische gesellschaftliche Bild führte die Frau eher in die Küche. Und dementsprechend wurde der Frauenfußball verboten, weil es sich nicht ziemt, nicht gehörte, für Frauen Fußball zu spielen. Es wurden gesundheitliche und auch ästhetische Gründe angeführt, dass es eben auch ja nicht so aussieht, weil es ein Kampfsport ist.
2: Und aktuell suchen Sie ja auch nach Zeitzeuginnen für genau diesen Zeitraum und das Verbot. Gab es damals denn Frauen, die sich über das Verbot hinweggesetzt haben und trotzdem Fußball gespielt haben?
1: Ja, die gab es im ganzen Land, auch international. Wir wissen, dass viele Frauen trotz des Verbots gespielt haben. Die Frage ist eben nur, wo? Weil der DFB seinen Vereinen untersagt hat, die Fußballplätze der Vereine zu nutzen. Deswegen gibt es Berichte davon, dass Frauen zum Beispiel auf Kuhwiesen gespielt haben oder im Dunkeln auf die Plätze der Männer gegangen sind und dann die Plätze mit Autoscheinwerfern beleuchtet haben. Und was noch so ein bisschen fehlt, ist das Wissen darüber, wo in Oldenburg und der Region in Norddeutschland eben während der Verbotsphase gespielt wurde und wie man sich da organisiert hat. Wir suchen also Personen, die Alltagsgeschichten erzählen können, als Spielerinnen, vielleicht auch als ZuschauerInnen bei solchen Spielen oder die etwas sagen können zu den Strukturen. Es gab zum Beispiel, wenn wir nach Oldenburg schauen, eine sehr interessante Situation im Jahr 1956. Trotz des DFB-Verbotes sollte ein Frauenfußballspiel im Oldenburger Marschwegstadion ausgetragen werden. Zumindest gab es eine Anfrage von Fortuna Dortmund. Und die wollten eben hier in Oldenburg spielen. Die Stadt Oldenburg hat diese Anfrage aber abgelehnt. Und da wäre es natürlich auch spannend, Personen zu finden oder vielleicht gibt es noch Dokumente, die sich erinnern können zu dieser Entscheidung der Stadt. Was wurde da hinter den Kulissen diskutiert? Und letztlich auch die Frage, wie kam es dazu, dass Fortuna Dortmund in Oldenburg angefragt hat?
2: Und wieso ist das Thema eigentlich jetzt gerade so wichtig?
1: Im kommenden Jahr wird die WM der Frauen in Brasilien stattfinden und dann 2029 erleben wir aber eine EM der Frauen hier in Deutschland. Und um die quasi ein bisschen vorzubereiten, weil große Turniere, die dienen ja auch dazu, nochmal den Blick auf Aspekte abseits des Platzes zu richten, haben wir uns diesen Fokus gesucht.
2: Und wenn sich jetzt eine Spielerin aus dieser Verbotszeit erinnert fühlt, wie kann man die oldenburgische Landschaft bei dem Projekt unterstützen und sie erreichen?
1: Wenn es Zeitzeugen und Zeitzeuginnen gibt oder Personen, die noch Dokumente haben, uns interessieren zum Beispiel auch alte Zeitungsartikel, gibt es Fotos, gibt es Urkunden etc., dann gerne bei der oldenburgischen Landschaft melden, direkt nach mir fragen oder eine E-Mail schicken an erinnerungsorte@oldenburgische-landschaft.de. Gerne auch einfach spontan vorbeikommen während der Öffnungszeiten in der Gartenstraße, telefonisch, per E-Mail, per Post. Wir sind auf allen Wegen erreichbar.

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1: Bohren und der Club of Gore erhellen das Kulturzentrum Schlachthof heute mit ihrer unverkennbaren Musik. Dabei nehmen sie ihren bekannten Horror-Jazz des Studioalbums Patchouli Blue und transportieren ihn auf die Bühnen Deutschlands. Nach ihrem Motto Routinen gegen die Routinen können alle Fans heute um 20 Uhr den Schlachthof in Bremen ansteuern. Zu dem Buch Lauter Hass, Antisemitismus als popkulturelles Ereignis wird heute eine Lesung von den Autorinnen Maria Karnitz und Lukas Getz und Lukas Geck im Alhambra gehalten. Darin wird untersucht, wie antisemitische Narrative in Popkultur, Musik und digitale Öffentlichkeiten zunehmend Einfluss nehmen. Zusätzlich wird wissenschaftliche Analyse mit aktueller Erfahrung aus gelebter Praxis verbunden. Veranstaltet wird es vom Bündnis gegen Antisemitismus und Antizionismus Oldenburg. Los geht's dort heute um 19.30 Uhr im Alhambra in der Hermannstraße. Ab heute startet das 17. Queer Film Festival im Cine K. Nach dem Motto von der Community für die Community wird Raum geschaffen für verschiedene queere Themen, Diskussionen und Begegnungen. Dafür stehen Kurz- und Langfilme auf dem Programm. Los geht's heute im Seneca um 19.30 Uhr mit dem Eröffnungsfilm Skiff. Zusätzlich gibt es einen feierlichen Eröffnungsempfang sowie ein anschließendes Filmgespräch mit der Hauptdarstellerin Femke van Hove.

0: Um 17 Uhr mit Sönke Peters. Linke, Grüne und SPD in Berlin sind einem Regierungsbündnis einen Schritt näher gekommen. Die Parteien haben sich darauf geeinigt, mit Sondierungsgesprächen zu beginnen. Als Voraussetzung dafür vereinbarten sie, Antisemitismus zu bekämpfen, israelbezogene Judenfeindlichkeit zu benennen und diese in schweren Fällen im Senat und in Fraktionen des Abgeordnetenhauses mit Ausschluss zu ahnden. Aus Berlin, Kirsten Buchmann.
1: Das Existenzrecht Israels sei für sie unverhandelbar, schreiben die drei Parteien in ihrer Vereinbarung. Sie enthält eine klare Verurteilung des Massakers der Hamas und anderer Terrorgruppen vom 7. Oktober 2023. Grüne und SPD hatten eine Verständigung über den konsequenten Umgang der Linken mit dem Thema Antisemitismus zur Voraussetzung für Sondierungsgespräche für eine mögliche Regierungsbildung gemacht. Bei antisemitischen Vorfällen sollen den drei Parteien zufolge die Fraktionen reagieren, bis hin zu einem möglichen Fraktionsausschluss. Bestimmt werden soll zudem ein dreiköpfiges Expertengremium, das einen Vorfall bewerten soll. Teile der Berliner Linken stehen wegen ihrer Positionen zu Israel und Palästina in der Kritik. Äußerungen mehrerer linken Mitglieder in der Vergangenheit wurden als antisemitisch kritisiert.
0: Die Bundesregierung blickt optimistischer auf die Konjunktur in Deutschland. Sie rechnet jetzt für dieses Jahr mit einem Wachstum von 1,3%, im nächsten Jahr von 1,1% und erhöhte ihre Prognosen aus dem Frühjahr. Wirtschaftsministerin Reiche sagte, die Exporte entwickelten sich besser als gedacht. Außerdem kurbele der Staat mit schuldenfinanzierten Investitionen in Straßen und Schienen sowie der Aufrüstung der Bundeswehr die Konjunktur an. Wie es weitergehe, hänge wesentlich vom Verlauf der Kriege im Iran und der Ukraine ab, so Reiche. Der Bundestag hat erstmals über die geplante Reform der Einkommensteuer beraten. Der Entwurf von Finanzminister Klingbeil zielt darauf, vor allem Familien und Menschen mit kleineren und mittleren Einkommen zu entlasten. Wie das genau funktionieren soll, erklärt unsere Berlin-Korrespondentin Bianca Schwarz.
2: Konkret soll der Grundfreibetrag angehoben werden. Das ist der Betrag, bis zu dem man gar keine Steuern zahlen muss. Für Singles liegt er aktuell bei etwas über 12.000 Euro, für Paare bei knapp 25.000 Euro. Und das heißt, wer in einem Jahr weniger verdient als das, muss keine Steuern zahlen. Und diese Beträge, die sollen angehoben werden, dass quasi mehr Menschen keine Steuern zahlen müssen. Und auch steigen sollen der Kinderfreibetrag und das Kindergeld.
0: In Italien hat die geplante Wahlrechtsreform die letzte Hürde genommen. Das Parlament billigte das Vorhaben von Regierungschefin Meloni. Die Reform sieht vor, dass eine Partei oder Koalition schon ab 42% der Stimmen automatisch die Mehrheit im Parlament bekommt. Dafür werden der entsprechenden Partei oder dem Bündnis zusätzlich 70 Sitze im Unterhaus und 35 Sitze im Senat zugesprochen. Meloni nannte als Ziel der Reform, dass es mit stabileren Mehrheitsverhältnissen nicht mehr so häufig zu Regierungswechseln komme. Der Nobelpreis für Literatur geht in diesem Jahr an die Kanadierin Anne Carson. Die Schwedische Akademie in Stockholm ehrte die 76-Jährige für ihr kühnes und einfallsreiches Gesamtwerk. Maren Ahring aus unserer Literaturredaktion stellt die Preisträgerin vor.
3: Sie gilt als eine der wichtigsten zeitgenössischen Lyrikerinnen Kanadas. Sie arbeitet aber auch als Essayistin und Übersetzerin. Interessant ist, dass sie klassische Altertumswissenschaften studiert hat und das auch in ihre Literatur überträgt. Sie ist nämlich Meisterin darin, alte Stoffe der antiken Mythologie und die Literatur in der Moderne zu verbinden, also auch in einer neuen, modernen Sprache zu erzählen. Und ihr letztes Buch ist 2020, ist also auch schon 6 Jahre her, beim Verlag Mattes und Seitz in Berlin erschienen.
0: Die Auslieferung von 9 Regionalzügen für Niedersachsen und Bremen verzögert sich erneut. Wie der Hersteller Alstom mitteilte, können die 34

0: km/h. Nachts soll es dann überwiegend bewölkt sein bei Tiefstemperaturen von 9 Grad. Morgen ist mit leichtem Regen und Wind zu rechnen. Das Ganze wieder mal bei Temperaturen von 9 bis maximal 14 Grad.
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0: Zwei Meldungen von den Fernstraßen rund um Oldenburg. Zum einen die A1 Osnabrück Richtung Bremen zwischen Dreieck Stur und Bremen-Hemelingen. Dort ist auf 6 Kilometern stockender Verkehr vor einer Baustelle. Dann die A29 Oldenburg Richtung Ahlhorner Heide ist in Höhe Kreuz Oldenburg Ost Gefahr durch ein defektes Auto. Dort also besonders vorsichtig fahren. Auf das Stadtgebiet geguckt, da haben wir die Teichstraße, die ist heute von 9 bis 22 Uhr gesperrt. Der Schützenweg ist für weitere Arbeiten zwischen dem Bahnübergang und der Hamelmannstraße als Einbahnstraße Richtung Ammerländer Heerstraße eingerichtet. Die Straße am Tegebusch ist zwischen der Hausnummer 55 bis Ecke Rotdornweg bis Ende des Monats gesperrt. Und die Peterstraße ist ebenfalls halbseitig von der Hausnummer 41 bis Einmündungsbereich 91er Straße bis zum 16.10. gesperrt. Und zu guter Letzt unsere Dauerbaustellen auf der Alexanderstraße, auf der Ziegelhofstraße und auf der Twilbecker Trede. Dort wird noch fleißig gebaut und auf Höhe der Baustellen können Sie dann mit Verzögerungen und teilweise Sperrungen rechnen. Kommen Sie gut und sicher durch den Verkehr mit Ihrem Lokalsender Oldenburg 1 und jetzt The Rolling Stones mit Miss You.

0: Das waren die Editors mit Seriously. Im Landesmuseum Natur und Mensch startet am Samstag die neue Sonderausstellung Naturmodus – Systeme in Bewegung. Dabei geht es um aktuelle Fragen zum Verständnis zwischen uns Menschen und der Natur, die uns umgibt. Oliver Schäfer hat sich darüber mit der Kuratorin der Ausstellung Saskia Bentak unterhalten und sie zuerst mal gefragt, uns die Ausstellungsidee kurz vorzustellen.
1: Naturmodus wagt den systemischen Blick in die Beziehung zwischen Mensch und Natur. Also wir haben da eine unglaublich große Facette an verschiedenen Erlebnissen. Man kann dort verschiedene Bereiche betreten. Es geht vor allem um Beziehung zwischen Mensch und Natur, um auch etwas zu lernen darüber, was eigentlich das Stadtgrün, außer schön zu sein und zu kühlen, noch so alles kann und auch mit uns macht und führt tatsächlich in Zukunftsperspektiven und Fragen, wie wir zukünftig mit der Natur zusammenleben wollen.
2: Also es geht um Natur und um die Zukunft unserer Natur und damit letztlich auch um unsere eigene Zukunft, logischerweise. In der Ankündigung zu der Ausstellung waren ja schon so ein paar Stichworte drin, zum Beispiel auch die Natur als etwas anderes zu begreifen, als etwas, was nur schützens- und bewahrenswert ist, also in Anführungsstrichen als Opfer, sondern auch der Natur Rechte zu geben, weil ohne Natur wird es für uns auch duster werden. Was ist denn das für ein Gedanke, nochmal eine andere Perspektive auf das Thema Natur und Grün, in diesem Fall Stadtgrün, zu haben?
1: Das ist eigentlich eine Perspektive, die sich komplett durch die Ausstellung zieht. Also ich kann die Perspektive super wechseln und auch Ökosystemteilnehmer mal selber sprechen hören, ein bisschen verschiedene Erfahrungen sammeln, mich reflektieren und eben dann auch zu den Themen der Rechte der Natur zu kommen. Also was wäre, wenn wir der Natur tatsächlich Rechte zusprechen? Es gibt verschiedene Staaten oder auch Bereiche, die das tatsächlich schon mal gemacht haben. Und was mich daran interessiert, ist eben nicht nur dieses juristische Beispiel, sondern auch dort die Perspektive, die sich verändert. Wie wäre es, wenn wir sie selbst an den Tisch holen? Wir können dort verschiedene Experimente machen in der Ausstellung. Es gibt tatsächlich auch einige Beispiele. Es gibt künstlerische Auseinandersetzungen mit diesem Thema, wie es eigentlich ist, dort das Rechtssubjekt irgendwo auszuweiten. Und all das verbindet sich miteinander und hinterlässt hoffentlich ja, einen gewissen Naturmodus, der vielleicht mehr als Haltung zu verstehen ist.
2: Das ist ja so ein bisschen beispielhaft für ein neues Verständnis, was Museen auch haben. Auch das Landesmuseum Natur und Mensch hat ja eine Geschichte, wie viele andere Museen, wo wir hingegangen sind und uns die Vergangenheit angeguckt haben. Bestenfalls haben wir dann noch so den Brückenschlag zu, ja, heute ist es anders, zur Jetztzeit, zum eigenen Leben geschlagen. Aber Museen verstehen sich ja heute auch durchaus als Begegnungsorte, als Diskussionsorte, an denen auch in die Zukunft geschaut wird. Inwieweit schlägt sich das auch in dieser aktuellen Ausstellung nieder?
1: Total viel. Das ist genau, worum es geht. Und ich bin genau dabei, Museen dort als Resonanzräume zu stärken. Darum geht es wie in der Ausstellung, eben diesen systemischen Blick auf das Verhältnis, was ja sogar im Namen schon steht bei uns im Museum, Natur und Mensch, einzugehen. Gerade Museen und auch diese Ausstellung bietet eben einen Raum, in der man mal zwischen diesen ganzen Disziplinen sich bewegen kann. Also es ist mal ein Präparat neben einer künstlerischen Installation, ein Geruch neben einer Statistik, ein Bereich, den ich betrete, kann und dabei trotzdem kognitiv Bildwelt und auch aber die Emotionen mitnehmen kann. Also wirklich ein Raum, der verhandelt und der eine gewisse Orientierung bietet. Und das ist ja auch das, was Museen und Ausstellungen so toll können, eben diesen Raum halten und auch mal sich zwischen diesen Bereichen zu bewegen und dort mal zu verweilen und auch mal ja, Widersprüche auszuhalten, sich selber zu verorten und tatsächlich Raum zu kriegen, auch sich da drin mal zu spüren.
2: Ich hatte ja schon so ein bisschen lax gesagt, die Museen hatten ja früher vielleicht einen anderen Auftrag oder eine andere Bedeutung. Du hast ja jetzt ein bisschen was erzählt, was ihr macht in dieser Ausstellung, Naturmodus, Systeme in Bewegung, die auch ein bisschen nach vorne gerichtet ist. Es ist aber eine Ausstellung, die gemeinsam mit einer anderen Ausstellung eröffnet wird im Landesmuseum Kunst- und Kulturgeschichte. Die heißt Weltbilder im Wandel. Das ist dann so die klassische Ausstellung, um nochmal zu erinnern, wie ist die Natur denn vor uns künstlerisch beispielsweise wahrgenommen worden. Warum habt ihr euch für diese doch sehr enge Zusammenarbeit entschieden mit den beiden Landesmuseen?
1: Das war ganz schön, weil es tatsächlich auch ein bisschen Zufall war, dass eben genau das Projekt Klimaoasen endet und die Ausstellung ist in der Konzeption und gleichzeitig eben die tolle Ausstellung im Landesmuseum Kunst und Kultur gerade konzipiert wurde und wir dann über ein gemeinsames Rahmenprogramm und Schnittstellen eben auch vor allem den abstrakteren künstlerischen Blick in die Vergangenheit, aber auch durchaus futuristische Perspektiven zu wagen und dann aber auch die Naturmodus-Geschichte mit dem Ortsbezug vor allem herzustellen und mit Stadtgrün und dort aber auch eben verschiedene Exponate oder eine Künstlerin, die dort im Kunst und Kultur ausstellt. Es zeigt auch einen Film bei uns in der Ausstellung. Also es sind dadurch dann einfach auch da Systeme gewachsen, sage ich jetzt mal. Und es hat sich organisch ergeben, dass es sehr gut zueinander passt und wir gedacht haben, wir sind die niedersächsischen Landesmuseen und so nah beieinander, was die Ausstellung betrifft, sowohl zeitlich als auch inhaltlich, das gab es in der Form so noch nicht und dementsprechend haben wir den Ausschlag gemacht, dann dort auch gemeinsam aufzutreten und gemeinsame Themen zu planen, um diese Themen auch noch zu verdeutlichen. Ein weiteres ist auch, dass wir eine gemeinsame Skulptur im Schlossgarten gerade planen oder die entsteht gerade von der Künstlerin Lucia Keidel, die vor Ort auch noch etwas hinterlässt, wo wir auch nochmal in die Verbindung miteinander gehen. Also über den konkreten Naturort wachsen wir sogar noch zusammen. Es ist ein bisschen einfach entstanden und wir freuen uns da total drüber.
0: Saskia Bentak, die Kuratorin der neuen Ausstellung Naturmodus – Systeme in Bewegung im Landesmuseum Natur und Mensch. Die Ausstellung wird Samstag eröffnet und ist dann noch bis Anfang Mai zu sehen. Alle Infos gibt es auf der Seite des Museums unter naturundmensch.de.

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0: Es ist 17:30 und damit wieder Zeit für unsere Lokalnachrichten. Ein letztes Mal heute mit Larissa Hemke.
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2: Oldenburg gratuliert den 5 erfolgreichen Unis, die nun als Exzellenzstandort gelten. Nachdem die Karl-von-Ossietzky-Universität zusammen mit der Universität in Bremen nicht unter den neu gewählten Exzellenzstandorten gefallen sind, meldet sich jetzt Oberbürgermeister Jürgen Krogmann zur Gratulation der anderen Standorte. Ausgezeichnet wurden die 9 Standorte durch den Wissenschaftsrat und der Deutschen Forschungsgemeinschaft. Neben der Gratulation der Gewinner würdigt Krogmann aber auch die Leistung der Universitäten in Oldenburg und Bremen, die es zumindest in die engste Auswahl des bundesweiten Wettbewerbs hineingeschafft hatten. Die Stadt Oldenburg hat sich dem weltweiten Netzwerk Altersfreundliche Städte und Gemeinden der WHO angeschlossen. Knapp ein Drittel der Bevölkerung Oldenburgs sei über 60 Jahre alt, daher ist nun zusätzlich das Forum Altersgerechtes Oldenburg in Planung. Der Rat hat einstimmig über die Fortschreibung des kommunalen Aktionsplans gegen Gewalt an Frauen und häuslicher Gewalt gestimmt. Damit würdigt der Rat die Arbeit vieler AktivistInnen und AkteurInnen im Gewalthilfenetzwerk. Dieses schließt die bereits vor 6 Jahren eingeführte Koordinierungsstelle Gewaltschutz sowie Frauenhäuser, Gewaltberatungsstellen und den Präventionsrat Oldenburg ein.
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0: Derzeit scheint die Sonne mit vereinzelten Wolken am Himmel, das alles bei 14 Grad. Außerdem gibt es weiterhin Windböen, heute von bis zu 50 km/h. Nachts bleibt es dann überwiegend bewölkt, bei Tiefstemperaturen von 9 Grad. Morgen zeitweise mit leichten Regenschauern zu rechnen und mit Wind. Bei Temperaturen morgen von 9 bis maximal 14 Grad.
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0: Auf den Fernstraßen rund um Oldenburg haben wir 2 Meldungen. Zum einen auf der A1 Osnabrück Richtung Bremen zwischen Dreieck Stur und Bremen-Hemelingen. Dort ist 6 Kilometer stockender Verkehr vor einer Baustelle. Auf der A29 Oldenburg Richtung Ahlhorner Heide in Höhe Kreuz Oldenburg Ost ist Gefahr durch ein defektes Fahrzeug. Dort also besonders vorsichtig sein. Schauen wir aufs Stadtgebiet. Die Teichstraße ist heute von 9 bis 22 Uhr gesperrt. Der Schützenweg ist für weitere Arbeiten zwischen dem Bahnübergang und der Hamelmannstraße als Einbahnstraße Richtung Ammerländer Heerstraße eingerichtet. Die Straße am Tegelbusch ist zwischen der Hausnummer 55 bis Ecke Rothornweg bis Ende des Monates gesperrt. Und die Peterstraße ist ebenfalls halbseitig von der Hausnummer 41 bis Einmündungsbereich 91er Straße noch bis zum 16. Oktober gesperrt. Und zu guter Letzt unsere Dauerbaustellen auf der Alexanderstraße, auf der Ziegelhofstraße und auf der Twelbecker Tredde. Kommen Sie gut und sicher durch den Verkehr hier mit Oldenburg 1 und jetzt Rolling von The Winston Brothers.

0: Ab heute startet das Queer Film Festival Oldenburg im Cine K. Los geht's später mit dem lesbischen Ruderfilm Skiff. Morgen geht es dann weiter mit der Highschool-Komödie Black Burns Fast und einer Auswahl an erotischen Kurzfilmen. Leti und Hanno aus dem Festival-Team wissen mehr über die Filme.
1: Später, an dem Freitag, geht's weiter mit Black Burns Fast. Der Film kommt aus Südafrika. Die ProtagonistInnen in dem Film sind auch schwarz, also auch eine Geschichte vielleicht, wo es nicht nur um Geschlechtsidentität geht, sondern auch um ein bisschen Repräsentation von schwarzen Personen. Erzählt mal zu dem Film etwas.
2: Es ist auch ein Coming-of-Age-Film, würde ich denken, und spielt halt an der Schule und ist irgendwie alles ein bisschen flippiger und Social Media ist mehr drin. Es ist generell irgendwie schneller und genau, es werden aber auch Themen wie so Apartheid, gerade in Südafrika, und Kolonialismus angesprochen. Und es ist ein lesbischer Film.
3: Stilistisch kann man sagen, es geht in so eine Highschool-Ästhetik. Also wer vielleicht in letzter Zeit gerne so Serien wie Heartstopper oder Sex Education gesehen hat, wird da sich ästhetisch gut wiederfinden.
1: Okay, also auch ein bisschen was vielleicht zum Lachen, ein bisschen flippiger, nicht ganz so ernst. Selbstfindung kann natürlich auch eine gewisse Reibung erzeugen. Da finde ich solche Filme, die das versuchen, auf einer leichten Note zu erzählen, auch nochmal immer ganz wertvoll. An dem gleichen Abend gibt es dann erotische Kurzfilme im Cinecar zu sehen. Unter dem Titel Queerotics zeigt ihr diese Kurzfilme in einem Kinosaal. Wie passt es denn zusammen, dass man sagt, ihr wollt diese erotischen Kurzfilme in einen Kinosaal packen, wo auch viele Leute sich so etwas gemeinsam anschauen?
3: Sexuelles Begehren ist ja genauso Teil unseres alltäglichen Lebens, Teil queerer Sexualität. Und es geht nicht nur darum, verschiedene Identitäten zu zeigen, sondern auch eben zu zeigen, wie wir begehren, wie wir Sex haben und so weiter. Das ist genau Teil dieser Lebensrealität. Und dementsprechend ist uns daran gelegen, möglichst vielfältige Beiträge zu zeigen, die schwules Begehren, lesbisches Begehren, aber auch nicht normierte Körper zeigen.
2: Und so wie ich das aus den letzten Jahren weiß, ist das nicht nur einfach ein Abend, wo es um sexuelles Begehren geht, sondern es wird auch durchaus gelacht und es ist auch sehr unterhaltsam gemacht, dieser ganze Abend.
1: 22 Uhr geht es los und es ist also eher ein Nachtprogramm oder ein Abendprogramm. Ich habe auch gelesen auf der Website, dass da auch nochmal besonders darauf geachtet wird, ein bisschen vorab zu erzählen, was in diesen Filmen zu sehen ist, sodass man denkt, bestimmte Thematiken oder Bilder möchte man nicht sehen, sodass man vielleicht auch die Augen schließen kann oder dann rausgehen kann, dass da nochmal besonders Rücksicht auch drauf gelegt wird.
0: Los geht's mit dem Queerfilmfest Oldenburg heute ab 19 Uhr im Cinecar mit einem gemeinsamen Empfang zum Start des Festivals. Black Burns Fast ist dann morgen ab 16 Uhr zu sehen. Im Anschluss werden ab 22 Uhr dann die erotischen queeren Kurzfilme gezeigt. Alles weitere zum Programm gibt's im Internet unter qffol.de.

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2: Die erfolgreiche Comiczeichnerin Uli Lust liest heute aus ihrem Sachcomic Die Frau als Mensch. In Büchern über die Steinzeit sieht man vorrangig die Geschichte der Männer. Die meisten Menschenbilder aber, die von Eiszeitmenschen stammen, zeigen Frauen. Was ist also Her Story? Dieser Frage geht ihr neuer Sachcomic nach, aus dem die Autorin und Trägerin des Deutschen Sachbuchpreises ab 18.30 Uhr im Horst-Janssen-Museum lesen wird. Bohren und der Club of Gore erhellen das Kulturzentrum Schlachthof heute mit ihrer unverkennbaren Musik. Dabei nehmen sie ihren bekannten Horror-Jazz des Studioalbums Patchouli Blue und transportieren ihn auf die Bühnen Deutschlands. Nach ihrem Motto Routinen gegen die Routinen können alle Fans heute um 20 Uhr den Schlachthof in Bremen ansteuern. Das Forum St. Peter lädt heute Abend zu dem Konzert Steve Reich zum 90. Geburtstag ein. Dort wird dann das 5. brandenburgische Konzert von Johann Sebastian Bach aus dem Marimbaphon und dem Vibraphon zu hören sein. Sowie Six Epigraphs Antique von Claude Debussy und das Mallet Quartett von Steve Reich. Das Konzert lädt zu einer Reise durch die Musikgeschichte, unterschiedliche Klangwelten in besonderen Kirchenraum ein. Los geht es um 19 Uhr in der Forumsgeschichte. Und das Programm am Nachmittag neigt sich dementsprechend dem Ende zu. Mein Name ist Tom Beckering und das war Oldenburg 1 für Sie am Nachmittag.

0: Herzlich willkommen bei Kirche am Ohr, dem Kirchenradio für Oldenburg und umzu. Wir begrüßen Sie zur Oktobersendung, heute in ganz schön großer Runde.
1: Denn das Moderatorenteam ist heute zu Gast im Alten Gymnasium in Oldenburg. In diesem Jahr ist diese Schule Kooperationspartner des Erinnerungsgangs. Über dieses Projekt wollen wir heute mehr erfahren.
0: Der Erinnerungsgang. Seit 45 Jahren ein Schweige- und Gedenkgang, der die Ereignisse der Reichspogromnacht 1938 in Oldenburg wachhält. Dazu gibt es den Arbeitskreis Erinnerungsgang. Bei uns ist der Sprecher Friedo Behrens. Unsere weiteren Gäste sind die Schülerinnen Emma Hemken und Sönke Kleen und der Lehrer und Schulleiter Uwe Röder. Herzlich willkommen bei uns in der Sendung.
2: Danke, dass Sie da sind.
0: Am Mikrofon sind für Sie heute Thomas Schiplo
1: und Antje Thielking. Musikalisch beginnen wir mit Rise Up von Andra Day.

0: 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Unser Thema heute ist der im November anstehende Erinnerungsgang in Oldenburg.
1: Bei uns ist der Sprecher des Arbeitskreises Erinnerungsgang, Friedo Behrens. Der Gang

0: 11. November ins KZ Sachsenhausen.
1: Wir alle erleben es durch tägliche Begegnung oder auch durch die Wahlen. Der Rechtsextremismus wächst. Synagogen in Deutschland werden wieder von der Polizei bewacht. Und auch in Oldenburg gab es ja vor 2 Jahren einen Anschlag auf die Synagoge. Was hat sich denn in unserer Stadt durch den jährlichen Erinnerungsgang geändert?
0: Ich denke, es ist in breiten Kreisen der Bevölkerung ein Bewusstsein für dieses Problem. Und dadurch, dass es den Erinnerungsgang jetzt so lange gibt, haben ja sehr viele auch schon daran teilgenommen. Also einmal die Schulen, seit 2005 jeweils federführend eine Schule, wo dann, 1000 Personen so über den Daumen, manchmal auch noch mehr von den Schulen. Und es sind natürlich auch die Bürgerinnen der Stadt dabei, die das auf viele auch ein Pflichttermin ist. Das gehört einfach dazu. Ein Beispiel vielleicht, ich war vor Jahren mit dem Flyer, hatte ich schon fertig und war in einem Lokal. Und da kam die Bedienung und guckte sich das an. Ach, das ist ja der Erinnerungsgang. Ja, da habe ich ja vor 15 Jahren auch mitgemacht. Also es bleibt auch hängen.
2: Also erreichen Sie vor allen Dingen junge Menschen, die Schüler, Schülerinnen, eben die Kooperationsschule und dann vor allen Dingen die Stadtgesellschaft. Das sind so Ihre Zielgruppen, die Sie gerne erreichen möchten.
0: Ja, also es sind aber auch, also es ist nicht begrenzt auf die eine Schule, es sind auch immer andere Schulen dabei, auch teilweise klassenweise.
1: Wie hängt denn Erinnerung mit unserer Gegenwart zusammen?
0: Es ist immer wieder neu, aktuell und es ist auch immer wieder anders oder anders genauso das gleiche Thema mit neuen Aspekten. Im Moment wird es wieder drängender und die Widerstände werden auch größer, das kann man auch merken. Vielleicht ein Beispiel, dass die Schulen, die bereit sind, das zu übernehmen, dass da die Akquise etwas schwieriger wird im Moment, gerade wenn man über Gymnasien und IGS hinausgeht. Können wir das wagen? Kriegen wir da Ärger in der Schülerschaft? Ziehen die da mit? Das wird nicht einfacher. Ne?
2: Die Erinnerung wach zu halten an dieses Geschehen in Oldenburg ist ja das erste Ziel von diesem Erinnerungsgang. Welche Ziele gibt es noch?
0: Es ist eine eigene Qualität, sich als Schule mit diesem Thema zu zeigen, in der Öffentlichkeit zu zeigen. Das ist, das sind ja Schülerarbeiten in der Regel, die gezeigt werden, die aufgeführt werden oder auch die Gestaltung des Gangs selbst. Und das ist eine andere Qualität, als wenn man das nur in der Schule macht. Wenn man sich da öffentlich mit zeigt, also szenische Lesungen, Musik, eine Abschlussveranstaltung oder bei der Eröffnung der Ausstellung in der Landesbibliothek.
1: Wie sind Sie dazu gekommen, zu dem Arbeitskreis? Und wie viele sind Sie überhaupt in Ihrem Arbeitskreis? Wer kümmert sich da ja
0: also wieder drum? Der Verteiler, das sind 110, 120 Personen. Fast regelmäßig dabei sind um die 30 Personen. Das können auch mal 15 sein, das können auch mal ein paar mehr sein, so in dem Bereich bewegt sich das. Die Hälfte ist seit Jahrzehnten dabei. Einige ist auch inzwischen, dass sie altersmäßig rausgehen. Kommen aber auch immer wieder neue dazu, die einfach sich engagieren wollen. Also das muss gar nicht aus Schulen sein, das kann so aus der Stadtbevölkerung sein, die da was machen wollen.
2: Ja, wir blicken auf den Erinnerungsgang in diesem Jahr in Oldenburg in unserer Oktobersendung von Kirche am Ohr. Gerade haben wir mit dem Sprecher des Arbeitskreises Erinnerungsgang Friedo Behrens gesprochen. Gleich kommen wir zum Kooperationspartner Schule, dem Altgymnasium Oldenburg. Da haben wir Schülerinnen zu Gast und den Schulleiter Herrn Röder. Wir sind gleich zurück nach der nächsten Musik.

0: 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Unser Thema heute erfordert viele Stimmen. Wir sind im Gespräch über den diesjährigen Erinnerungsgang. Eine Schule ist immer Kooperationspartner, in diesem Jahr das alte Gymnasium Oldenburg. Beteiligt sind von dort die Schülerinnen Emma und Söntje und der Lehrer und Schulleiter Uwe Röder.
1: Emma und Söntje, durftet ihr über die Teilnahme abstimmen? Wie lief der Prozess? Oder wurde irgendwann gesagt, wir machen das in diesem Jahr?
2: Also es hieß irgendwann, dass es eine Projektwoche geben wird zum Erinnerungsgang und dass wir Kooperationsschule sind. Wir hatten aber als Schülerinnen und Schüler die Möglichkeit, dann abzustimmen, in welchen drei Projekten wir gerne wären. Und dann haben sehr viele von uns ihren Erst- oder Zweitwunsch bekommen. Und dadurch konnte jeder die Projektwoche auch so ein bisschen in dem Bereich machen, in dem man es sich gewünscht hatte.
1: Und Emma, in welchem Bereich bist du tätig?
2: Ich konnte tatsächlich nicht abstimmen, da ich vom Seminarfach aus und auch von meinem Geschichtsleistungskurs ein Projekt hatte. Und ich bin bei den Vorbereitungen für die Ausstellung in der Landesbibliothek beteiligt gewesen.
1: Und Söntje, du?
3: Ich bin in der 9. Klasse, ich konnte ziemlich frei drüber entscheiden. Wir hatten auch sehr viele Auswahlmöglichkeiten und ich war in einem Projekt, das nannte sich Kunst und Kultur im KZ. Ich bin auch sonst im Schulorchester und deswegen war ich dann da. Da haben wir zum Beispiel, ich war nur durch Theresienstadt und andere Titel gesungen, die vor allen Dingen halt in Theresienstadt gespielt wurden.
0: Was reizt euch an diesem Projekt, am Erinnerungsgang daran teilzunehmen?
2: Also ich fand besonders interessant, dass eben es nicht nur um den Erinnerungsgang selbst geht, sondern dass vor allem Bewusstsein geschaffen wird, dass wir als Gesellschaft, insbesondere wir noch jungen Personen, sehr viel auch noch bewirken können und auch mitentscheiden können und dass wir als Gesellschaft eben die Verantwortung tragen, dass so etwas nie wieder passiert und dass unsere Demokratie bewahrt wird.
3: Also ich fand es sehr interessant, wie vielfältig das war, weil man vor allen Dingen auch, also es gab Kurse wie jüdische Esskultur, wo man halt auch einfach diese Bandbreite gesehen hat und nicht nur irgendwie einen Chor und Gedichte analysiert, sondern wirklich so alles Mögliche.
1: Und tragt ihr es in eure Familie? Sprecht ihr dann beim Abendbrotstisch darüber, was ihr gerade so macht?
2: Ja, also bei meiner Familie auf jeden Fall. Meine Schwester geht ebenfalls hier aufs Gymnasium und wir haben uns sehr viel über unsere Projekte ausgetauscht. Und das ist natürlich auch etwas, auch meinen Freunden habe ich davon erzählt und da kommt man dann schon ins Gespräch. Also es bleibt nicht nur in der Schulgemeinschaft, sondern man trägt es auch mit nach draußen.
1: Und Söntje, bei dir, du bist doch ein bisschen jünger, 9. Klasse. Ist das auch ein Thema?
3: Ja, ich habe da sehr viel auch mit meinen Eltern drüber geredet, weil die da auch sehr interessiert sind, aber auch mit Freunden von anderen Schulen. Die waren da auch sehr interessiert und gespannt, was wir da so machen.
1: Gibt es bei euch noch die Großelterngeneration oder sogar vielleicht Urgroßelterngeneration? Habt ihr da noch etwas?
3: Also meine Oma und mein Opa, die haben sich da auch für interessiert und die haben sich auch interessiert, was für verschiedene Projekte wir hatten.
0: Und bei euren Gesprächspartner, Partnerin ist eigentlich in der Regel so Zustimmung und Interesse darüber ins Gespräch zu kommen oder erfahrt ihr auch Ablehnung dabei?
2: Nein, also ich habe sehr viel Zustimmung und Interesse bei den Gesprächen heraushören können. Und eigentlich aus allen Generationen, mit denen ich darüber gesprochen habe, ist klar hervorgekommen, dass es etwas ist, über das man niemals nicht reden sollte, sondern dass man es immer weiter aufrechterhalten sollte, insbesondere in den aktuellen Zeiten und auch politischen Entwicklungen.
3: Also ich habe auch gerade von meinen Großeltern gehört, dass sie das sehr gut finden, dass wir uns auch mit beschäftigen. Und auch von allen möglichen Leuten, mit denen ich geredet habe, meinten die, wie super die das finden, dass es auch im Schulalltag so ankommt und einen Platz hat.
1: Das klingt erstmal so, als gäbe es überhaupt niemanden in eurem Umfeld, der sagt, was macht ihr denn da? Ist das so?
2: Ja, bei mir auch.
0: Uns hat nochmal so bewegt, was euch so besonders berührt. Ihr habt eben erzählt, also Musik ist damit bei. Ihr lernt ja auch Biografien, ganz konkrete menschliche Schicksale kennen. Ihr beschäftigt euch mit künstlerischen Werken aus der Zeit. Was holt euch da am meisten ab? Was bewegt euch da am meisten? Ein Schicksal oder ein besonders schönes Lied oder ja.
2: Also mich hat am meisten, ich habe mich während der Projektwoche mit Kindertransporten nach England beschäftigt. Und es gibt jetzt keinen konkreten Fall, der mich berührt hat, sondern allgemein die Vorstellung, dass noch sehr junge Kinder, teilweise 5 Jahre alt, aus eben Angst und aus Angst nach England alleine mussten, ohne ihre Eltern. Und das ist einfach etwas Unvorstellbares. Und dass Kinder, die an sich von allem überhaupt keine Schuld tragen, dass die solche Situationen erleben mussten, hat mich am meisten berührt und auch sehr teilweise auch sehr mitgenommen.
3: Also ich fand Einzelschicksale sehr interessant, weil ich auch mitbekomme bei anderen Leuten, dass die gerade dadurch quasi mehr auf das Thema geguckt haben, was dann so persönlicher geworden ist. Da haben wir uns zum Beispiel auch mit Ilse Weber beschäftigt. Die hat Lieder für zum Beispiel Kinder gesungen in Theresienstadt und das war dann halt auch wirklich sehr emotional.
0: Also Herr Röder, als Schulleiter und Lehrer hier an der Schule, als Herr Behrendt sich bei Ihnen gemeldet hat und gefragt hat, wollten Sie nicht mit Ihrer Schule am Erinnerungsgang 2026 mitmachen? Was ist Ihnen da durch den Kopf gegangen?
4: Wir sollten ja eigentlich schon 2025 den Erinnerungsgang machen. Den haben wir dann um ein Jahr verschoben, weil eben der Schulleiter gewechselt hat und wir in dem Wechsel nicht noch diese Zusatzbelastung haben wollten. Ansonsten war das für uns aber selbstverständlich, an diesem Erinnerungsgang teilzunehmen. Das alte Gymnasium hat ja 2006, wenn ich mich nicht irre, auch schon mal den Erinnerungsgang mit ausgerichtet. Und außerdem hat ja unsere Schule auch eine ganz besondere Geschichte. Nämlich wir haben ja 9 während der Shoah ermordete ehemalige Schüler des alten Gymnasiums, die eben dabei umgekommen sind. An die erinnern wir ja auch hier oben in dem Denkmal, mit dem Denkmal. Es gibt gerade auch zum November 1938 ja auch Augenzeugenberichte, wie es dem letzten jüdischen Schüler Helmut Goldschmidt ergangen ist. Und das, sag mal, in der Schulgemeinschaft wachzuhalten, das ist ein ganz, ist mir auch ein ganz wichtiges Anliegen. Ich bin ja selber auch Historiker. Ich unterrichte das ja auch im Grunde jedes Jahr wieder neu. Und ich erlebe im Grunde das was ganz Ähnliches, wie das, was eben auch gesagt worden ist. Also, dass in der Regel da großes Interesse ist. Allerdings will ich auch nicht verschweigen, dass es auch nicht nur so ist. Also auch nicht, auch bei uns gibt es diejenigen, die im Grunde genommen diese Erinnerungen an die vergangenen Ereignisse nicht trennen können von der Kritik an Israel und die dann im Grunde deshalb das durchaus ablehnen. Also das hat ja Herr Behrens eben angedeutet und dem müssen wir uns natürlich auch stellen. Und das war ja vor 3 Jahren, 2023, nach dem Terroranschlag ja auch ein Thema. Also für uns ist das völlig klar, wir stellen uns unserer Vergangenheit und wir arbeiten daran und die jeweiligen Denkmäler, die wir hier haben, auch die beiden, an denen sie eben vorbeigegangen sind im Eingangsbereich, auch die zeugen ja davon, wie wir mit unserer eigenen Geschichte umgehen.
1: Ist es denn schwerer geworden, mit Schülerinnen und Schülern über den Holocaust zu sprechen? Was ist es weiter weg? Für viele Familien auch weiter weg?
4: Die Erinnerung an das Dritte Reich und an die Shoah wird natürlich historisiert. Wir haben keine Augenzeugen mehr, also die Augenzeugen, die das noch erlebt haben, waren in der Regel kleine Kinder. Also Gary Halo, der jetzt kommen wird, der war einer von diesen Kindern, die mit diesen Transporten nach England eben dann noch entkommen konnten. Da leben ja nicht mehr so viele davon und jetzt ist das im Grunde genommen ein historisches Ereignis wie andere Ereignisse auch und wir müssen im Grunde genommen den Fokus darauf richten, was ist denn das, warum ist das denn erinnerungswürdig, warum muss ich das präsent halten und was sind auch die Schlussfolgerungen, die ich daraus ziehe. Und das ist nicht immer ganz so einfach, wie es scheint mit dem Nie wieder, denn das Nie wieder kommt manchmal anders, als man denkt.
0: Erleben Sie das als sehr großen Spagat, also zum einen auch diese Erinnerung wachzuhalten, was total wichtig ist, auf der anderen Seite eben auch im aktuellen politischen Geschehen dann eine Politik in Israel zu haben, die ja durchaus auch diskussionswürdig, kritikwürdig ist. Ist das schwierig, das auch beides zuzulassen? Wird das immer unvereinbarer oder gibt es doch Wege, auch gerade bei jungen Menschen, zu zeigen, es geht beides auch. Du kannst das eine machen, aber das andere fällt dadurch nicht weg.
4: Es ist ja ganz wichtig, dass wir kontroverse Themen auch kontrovers in der Schülerschaft diskutieren. Und das ist ein kontroverses Thema. Der Ostkonflikt war schon die ganze Zeit ein kontroverses Thema. Ich glaube, über die Shoah sind wir uns alle einig in unserer Beurteilung. Das ist weniger kontrovers. Aber wie wir damit dann in der Gegenwart umgehen, da ziehen ja auch unterschiedliche politische Richtungen unterschiedliche Konsequenzen. Und unsere Schülerinnen und Schüler sollen da offen drüber diskutieren und sie sollen ihre Position eben gut begründen. Und wenn sie das tun und das können, dann haben wir unseren Erziehungsauftrag da, glaube ich, auch dann umgesetzt.
1: Liegt darin die Chance, es als Erfolg hinterher zu bezeichnen, wenn dann der Erinnerungsgang Ihrer Schule auch inhaltlich und so stark besetzt mit Stunden und mit Schülern auch wieder verlassen hat? dass etwas bleibt?
4: Ja, es bleibt auf jeden Fall. Also es bleibt für diejenigen, die daran teilgenommen haben. Das war ja das, was Herr Behrens eben auch gesagt hatte, dass er dann wieder angesprochen wird. Aber es fordert uns auch auf, im Grunde genommen die Arbeit mit unserer eigenen Geschichte auch zu verstetigen. Also wir machen das konkret damit, dass wir im Grunde QR-Codes erstellen, um halt zum Beispiel an Helmut Goldschmidt oder andere Schüler zu erinnern.
1: Müssen Sie sich an Ihrer Schule aktuell mit antisemitischen Vorfällen auseinandersetzen?
4: Nein.
0: Wir blicken in der Oktobersendung von Kirche am Ohr auf den Erinnerungsgang im November, sind hier zu Gast im Alten Gymnasium der Kooperationsschule und machen jetzt mal eine kleine musikalische Pause. Und ich glaube, ihr habt Musik gemacht, die Schülerinnen Emma und Sündje. Und könnt ihr was zu dem nächsten Titel sagen?
3: Also den nächsten Titel, damit hat sich unser Projekt Lieder, die bleiben, Frauenchorwerke aus dem Ghetto Theresienstadt beschäftigt.

0: 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In dieser Stunde sind wir mit einigen Beteiligten des diesjährigen Erinnerungsgangs im Gespräch und sind hier im Altgymnasium zu Gast.
1: Ganz druckfrisch liegt vor uns der Flyer, der aber auch noch nicht ganz im Endstadium ist, also aber auf einem guten Weg. Und wir können jetzt alle auf einem großen Monitor ihn angucken. Und das Erste, was uns auffiel, als wir das gesehen haben, war ein gelbes Band. Mich erinnerte das Gelb eher schon fast durchs gelbe Band an so eine Band an einem Stab beim Bodenturnen. So, das kann es ja aber nicht sein. Und Gelb war natürlich sofort die Assoziation da, gelber Judenstern. Wer hat das gemacht, dieses gelbe Band?
2: Ja, also der Vorschlag ist tatsächlich von einer Kollegin aus dem Bereich Kunst, von Frau Bischof gekommen. Für sie war das Band im Grunde ein Weg des Erinnerns. Also das, deswegen nehmen wir das auch in diesem Motto auf. Also dass sozusagen von einem breiteren Strich dann es zurückgeht in die Vergangenheit, der dann immer kleiner wird. Sie hat sich für diese Farbe entschieden, im Grunde als Signalfarbe. Die war ja nur auch als stigmatisierende, negative Farbe gemeint. Wohl wissend, dass es vielleicht auch auf Bedenken stoßen könnte. Wir haben das dann ja dem Arbeitskreis vorgestellt und das ist im Arbeitskreis auf Zustimmung gestoßen. Und deswegen haben wir uns dann entschlossen, das auch als wirklich einzigen Farbaspekt auch in diesen Flyer zu nehmen. Denn der Flyer ist ansonsten ja nur mit Grau, also in Grautönen und mit Weiß gestaltet. Und das war auch Absicht, genauso wie es Absicht war, die beiden Jungs, die man dort sehen kann, sind die Kinder Gerson, die eben Schüler unserer Schule waren.
0: Der Hauptprogrammpunkt ist natürlich der Erinnerungsgang an sich. Und da könnte ich jetzt neugierig fragen, das tue ich mal. Was hat das so für Strukturelemente? Wie läuft dieser Gang ab? Wir wissen natürlich nicht, was die Beteiligten sagen. Wir müssen ja auch kommen. Aber was ist dann so da geplant vom Weg her?
3: Das Spezielle an dem Gang ist der Nachvollzug eines historischen oder des historischen Deportationsgangs. Und das gibt es sonst anderswo nicht. Das geht in Oldenburg, weil der Weg begrenzt ist. Das sind 2,5 Kilometer. Und der Beginn 1981, 82, es lagen halt immer die Fotos vor. Das ist auch speziell in Oldenburg von dem historischen Gang, die auch in Yad Vashem archiviert sind. Ganz einzelne, ein, zwei Fotos sind hier in Oldenburg, die anderen sind in Yad Vashem. Und dadurch musste sich die Stadtgesellschaft immer damit irgendwie auseinandersetzen, seit Anfang der 50er Jahre. So ist das immer Thema gewesen. Und das hat dann Klaus Dede, ein Journalist und Autor, hat das 1982 in die Hand genommen und ist rumgetingelt und hat versucht, andere, dann waren das 15, dann waren das 30 und dann so nach und nach 1988 kam der ehemalige Landesrabbiner Professor Leo Trepp dazu, dann waren es schon 4000, also es bewegt sich so in dem Bereich 1000 bis 4000 Teilnehmer, Teilnehmerinnen. Wir treffen uns im Hof der Landesbibliothek, kurz vor 15 Uhr, dann gibt es eine Begrüßung durch mich, dann gibt es ein Grußwort des Oberbürgermeisters, traditionell, und dann führen zwei Schüler, Schülerinnen durch das Programm als Moderatoren. Die kündigen dann an und die sind auch an den folgenden Stationen und sind damit auch wiedererkennbar. Also diese beiden Personen, dann jetzt ist wieder Programmansage. An dem im Hof der Landesbibliothek sind kleinere vorbereitete Geschichten. Das kann eine szenische Lesung sein, das kann sein, dass sie ein Lied singen und sowas. So nach einer Viertelstunde etwa geht es dann los an dem Mahnmal für die Opfer der NS-Zeit, wo auch wir einen Kranz niederlegen von der Stadt. Und da wartet dann die jüdische Gemeinde. Und das hatte Herr Röder schon gesagt, dass es wichtig ist, dass wir da im Kreis stehen. Also wir nehmen die jüdische Gemeinde in diesem Kreis auf. Und der Rabbiner spricht dann das Kaddisch, singt in der Regel das El Male Rachamim. Und dann werden Blumen niedergelegt. Das ist traditionell, hieß das immer 100 Rosen aus Jerusalem. Inzwischen sind das nicht unbedingt Rosen, aber es sind 100 Blumen. Und da wird dann geöffnet für alle, in der Regel die jüngeren Schüler, Schülerinnen, die dann nach vorne stürmen und da auf dieses Mahnmal dann die Blumen ablegen. Dann gehen wir weiter den historischen Weg durch die Innenstadt zum ehemaligen Gefängnis, inzwischen ehemaligen Gefängnis. Und da ist nochmal eine Kranzniederlegung für den Erinnerungsgang selbst, ein Gesteck wird da nochmal niedergelegt und eine Abschlusskundgebung. Das kann schon eine halbe Stunde dauern, dann geht es so allmählich in die Dämmerung rein, das passt dann auch stimmungsmäßig ganz gut. Das ist Chor, szenische Lesung, Zuspielungen hatten wir jetzt öfter, also die Zeit nach 23, also wir haben ja öfter Besuch aus Israel auch, wo Schülerinnen, wo ein Chor, 15 Schülerinnen, die häufig da waren. Und dann ging das nicht, weil die nicht raus durften. Und dann haben wir dann eine Zuspielung aus Israel, haben wir dann als Audio dann gemacht zum Beispiel. Das ist auch sehr gut angekommen. Ja, dann wird eine Öllampe übergeben als Symbol des Erinnerungsgangs an die Schule, die am nächsten Jahr den Erinnerungsgang gestaltet.
1: Ja. Als Sie damals es ins Leben gerufen haben, 1981, war da die jüdische Gemeinde schon immer mit einbezogen?
3: Da gab es noch keine jüdische Gemeinde. Es gab eine nach dem Krieg, aber die hat sich in den 60er Jahren aufgelöst und die ist erst 1992 dann wieder gegründet worden. Es gab einzelne jüdische Menschen hier, aber das war nicht das Wesentliche. Das war so ein bisschen im Umfeld Friedensbewegung, so die Zeit kann man das einsortieren. Es war auch nicht einfach, also es waren große Widerstände. Also Klaus Dede ist da nicht durch offene Türen gerannt und er hat das dann mit der evangelischen Jugend, die haben das mitgetragen die ersten Jahre und es hat sich aber ziemlich schnell dann etabliert, also dass dann auch mehr dabei waren. Und im dritten Jahr waren es zwar bestimmt 150. Und das ist schon erheblich. Also wenn man jetzt so anderswo Gedenkfeiern sieht, ich kenne das in Bremen und so, da sind vielleicht 50 Personen, da ist der Senat und das war's dann. Ne? Also selbst das ist schon sehr schnell außergewöhnlich. Ne?
0: Kircher Ohr blickt auf den Erinnerungsgang im November in Oldenburg, ist zu Gast im Alten Gymnasium der Kooperationsschule mit dem Schulleiter Uwe Röder, den Schülerinnen Emma und Sönke. Und Herr Behrens, der Sprecher vom Erinnerungsgang Arbeitskreis, ist auch dabei. Gleich werden wir mal ein paar Highlights noch nennen im Werbeblock. Da können die beiden Schülerinnen noch mal ein bisschen was von sich geben. Das Programm ist erheblich weiter als nur der Gang. Aber das werden wir gleich sehen. Erstmal hören wir Musik.

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1: Liebe Hörer, liebe Hörerinnen von Kirche am Ohr, heute ist unser Werbeblock ausschließlich für die Veranstaltung des Erinnerungsgangs bestimmt. Und da haben wir uns vor allen Dingen erstmal drei herausgesucht und ich werde auch die Beteiligten selber vorstellen.
2: Sie sind natürlich alle herzlich eingeladen zum eigentlichen Erinnerungsgang am 10.11. um 15 Uhr im Innenhof von der Landesbibliothek. Danach gibt es dann noch eine Abschlussveranstaltung nach dem Gang durch die Stadt im Gefängnisinnenhof vom Gerichtsviertel.
3: Ebenfalls im Rahmen des Erinnerungsganges gibt es eine Ausstellung in der Landesbibliothek Oldenburg. Diese eröffnet am 4. November und dort werden viele Projekte und Ergebnisse der Projektwoche ausgestellt worden sein, die während der Projektwoche von Schülerinnen und Schülern erarbeitet wurden.
4: Am 9.11. findet um 13 Uhr die Einweihung der nächsten Erinnerungsstele in der Friesenstraße 11 statt. Diese Einweihung wird von Schülerinnen und Schülern unserer Schule begleitet und eingerahmt. Und unsere Schule hat auch die Erinnerungsstele finanziert. Auch dazu sind Sie herzlich eingeladen.
1: Und wir laden von Kirche am Ohr ein, die Termine besonders gut wahrzunehmen in der Presse, in der Öffentlichkeit und laden besonders ein, auch an der Veranstaltung teilzunehmen in diesem Jahr.

0: In unserer Sendung geben wir Ihnen für die kommende Zeit einen Appetitanreger, einen geistlichen Snack mit auf den Weg. Heute gedacht und gesprochen von Mariam Ahmed, Schülerin aus dem 12. Jahrgang des alten Gymnasiums.
1: Ja, genau. Ich habe euch einen kleinen Text mitgebracht, den ich im Zusammenhang der Projektwoche geschrieben habe. Das ist ein Poetry Slam Text. Und ich habe ihn darüber geschrieben, inwiefern sich Phänomene wie zum Beispiel Holocaustleugnung weiter in dieser Gesellschaft ausbreiten und auch welche Auswirkungen es haben kann. Der Text heißt: Gerade ist man noch ausbalanciert. Der Raum ist still, niemand sagt ein Wort. Schon viele Verhandlungen geschahen an diesem Ort. Der Kronleuchter wirft einen kühlen Glanz auf die Pulte aus Mahagoniholz. Man hört die schwarz-roten Richterroben leise rascheln und wie alle anderen im Saal kollektiv ein- und ausatmen. Die Uhr mit den goldenen Zeigern tickt, die Minuten sind gezählt, bis man sich dann gegenüber sieht. Ankläger, Staatsanwälte, Richter, die Hinterbliebenen des Opfers und diejenigen, die die Tat begangen haben. Die Tür des Saals öffnet sich mit einem Knall. Die Angeklagten schleichen herein, Aktenordner vors Gesicht gehalten, wobei ihre Handschellen stumpf rasseln. Die Angeklagten lassen sich nieder auf ihre vorbestimmten Sitze. Ein Raunen wandert durch den Raum. Man hört dauerhaftes Klicken und sieht die weißen Fotoblitze. Altbekannte Szene. Der Richter gibt das Wort zur Anklage. Es heißt, die Angeklagten haben einen kaltblütigen Mord begangen, das Opfer entführt und gemeinsam festgehalten. Man fand die Leiche vor mit abermillionen Messerstichen am Körper. Auf der Festplatte einer der Angeklagten fand man den detaillierten Plan als Dokument. Und für die Ewigkeit festgehalten haben sie die Tat auf Videotape. Alles ist bewiesen, es gibt keine Fragen. Der Anwalt der Angeklagten steht auf und richtet sein Sakko, bevor er beginnt, den Anwesenden seine Meinung zu sagen. Euer Ehren und auch alle anderen Anwesenden, euer Engagement und eure Mühen schätze ich, doch zählen wir mal richtig. So viele Stiche waren es nicht, höchstens ein paar tausend. Meine Mandanten haben sich nichts Böses gedacht. Sie wurden lediglich gezwungen von einer höheren Macht. Und eigentlich haben sie Gutes getan, denn das Opfer dieser Scharlatan brachte Schande über unser Land. Mit einem selbstgerechten Lächeln beendet er sein Plädoyer. Die Angeklagten schweigen, wobei sie die Worte ihres Anwalts benicken. Doch im restlichen Saal spürt man den Boden schon vibrieren. Stimmt es, was der Anwalt sagt? Das würde mich echt interessieren. Hört nicht auf den Anwalt, er lügt wie gedruckt. Einige schreien: Lügenrichter, Lügenrichter, Freispruch, Freispruch. Der Richter hebt den Hammer, um den Saal zur Ruhe zu bringen und macht sich bereit, sein Urteil zu sprechen. Doch an diesem Punkt würde ich gerne die Handlung unterbrechen. Es ist nicht zu übersehen, diese Handlung ist nie so geschehen. Für einen höheren Zweck habe ich sie mir ausgedacht und einen kleinen Hinweis in den Text reingebracht. Wenn ihr darauf achtet, erkennt ihr die Parallelen. Muss ich euch sie wirklich detailliert erzählen? Denn wenn die Wahrheit nicht mehr rein ist, man über belegte Fakten im Streit ist, ihre Verdrehung eine Kleinigkeit ist, steht man vor einem Abgrund, so tief, auf einem Bein, beide Arme ausgestreckt, den Körper gen Abgrund gelehnt. Gerade ist man noch ausbalanciert. Ein Stoß und es hat sich ausbalanciert. Deshalb seht mein Text als Warnung. Drum seid wie die Menschen im Gerichtssaal. Redet, wenn Leute wie gedruckt lügen. Stellt die Fakten richtig. Nehmt es mit den Worten von Dietrich Bonhoeffer. Schweigen ist angesichts des Böses selbst ein Böses. Nicht zu handeln ist eine Handlung. Nicht zu sprechen ist zu sprechen.

0: 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Unser Thema ist in dieser Sendung der Erinnerungsgang in Oldenburg zum 9. November 1938. Zu Gast als Beteiligte sind heute dabei Fredo Behrens, der Sprecher des Arbeitskreises Erinnerungsgang, die Schülerinnen Emma und Söhnke und der Lehrer Uwe Röder vom Alten Gymnasium der Kooperationsschule in diesem Jahr.
1: Söhnke, was wirst du mitnehmen? Gibt es schon so etwas, wo du denkst, oh ja, das hat sich bei mir verändert?
2: Also ich finde auf jeden Fall, dass wir sehr viele neue Erfahrungen gesammelt haben. Und es ist auch quasi dieses Gemeinschaftsgefühl, dass man nicht alleine dastand mit diesen ganzen neuen Informationen, wo man ja auch teilweise wirklich perplex war, wie grauenvoll da einfach vieles war. Ja, das wird sich auf jeden Fall bei uns allen, glaube ich, festgesetzt haben.
1: Bei dir, Emma, wie war es da?
3: Ich glaube, bei mir wird es genauso sein und dass ich es auf jeden Fall auch nicht nur nach der Projektwoche abhaken werde und dann wieder vergessen werde, sondern ich denke, es wird mich ja bestimmt auch mein ganzes Leben lang noch irgendwie, wird es in mir sein. Und ich finde, es ist etwas, wodurch man ins Gespräch kommt und man auch bestimmt in Zukunft weiterhin immer wieder ins Gespräch kommen wird.
1: Und werdet ihr geschult in vielleicht in der Kommunikation? Wie geht man dann mit Menschen um, die dieses historische Ereignis verneinen? Oder sagen, was für ein Scheiß macht ihr denn da? Gibt es sowas? Denn jetzt seid ihr ja in so einer Blase, wo alle dafür sind. Alle sind dafür, sich daran zu erinnern. Alle sind dafür, eine Begegnung zu haben.
2: Also wir beide hatten das ja vorhin gesagt, dass wir wirklich nicht so Kontakt mit Leuten haben oder auch noch nicht die Erfahrung gemacht haben, dass sich da jemand gegenstellt. Mhm. Weil ich glaube, gerade an unserer Schule sind auch wirklich eigentlich alle dafür, Neues zu lernen und sich auch mit sowas zu beschäftigen.
0: Mhm. Herr Röder, was nehmen Sie aus dem Projekt mit bisher?
4: Ich denke die ganze Zeit darüber nach, wie ich das leider wieder aktuelle Problem des Antisemitismus in unserer Gesellschaft aufnehmen kann, ansprechen kann, ohne gleich in eine rechtsradikale Ecke gestellt zu werden. Probleme anzusprechen, die eben verschiedene Richtungen des Antisemitismus betreffen, die für mich im Grunde genommen natürlich diesen rechtsradikalen, rassistischen Hintergrund haben. Wir haben aber eben auch schon über andere Hintergründe gesprochen, die sich auf der linksradikalen Ebene befinden. Ich denke da jetzt aktuell oft an die Berlin-Wahl, aber eben auch an den religiös motivierten Antisemitismus muslimischer Herkunft, wie man damit umgeht, ohne im Grunde ohne Dinge zu relativieren. Denn das ist ein ganz schwieriges Feld, sich dem zu stellen. Es ist so einfach zu sagen, damals war alles schrecklich und wir dürfen das nie wieder machen, aber es ist halt schwer in der aktuellen Situation, wenn einem Antisemitismus begegnet, egal in welcher Form der stattfindet, dann zu sagen, dann genau das zu machen, Mariam, was du gerade gesagt hast, dann nämlich Nein zu sagen und dann Stopp zu sagen und das sich nicht gefallen zu lassen. Und das ist nicht so einfach und das ist das, was mich umtreibt.
0: Und ist Ihre Schule ja in diesem Jahr dabei? Da gibt es aber sicherlich auch etliche positive Erfahrungen in der Vorbereitung.
4: Ja, die sind sehr positiv. Also die sind sehr positiv auf mehreren Seiten. Also die sind positiv auf Seiten der Dinge, die die Schülerinnen und Schüler gemacht haben, was ihr beide ja auch gerade besprochen habt, dass im Grunde eine vertiefte Auseinandersetzung eben da mit der eigenen Geschichte auch stattfindet. Das ist eine sehr positive Erfahrung in Bezug auf meine Kolleginnen und Kollegen, die sich sehr stark eingebracht haben und im Grunde genommen auch zusätzliche Arbeit auf sich genommen haben, denn all diese Projekte sind immer Zusatzarbeit zu dem, was ganz normal ist, und das ist das, was ich mitnehme. Ich habe sehr viele ganz großartige Dinge gesehen und ich hoffe, dass das dann auch in der Ausstellung auch sichtbar wird. Denn das ist ja das, was sichtbar wird. Denn der Erinnerungsgang, der ist natürlich im Zentrum, aber der soll ja auch mit Absicht jedes Jahr im Grunde ähnlich stattfinden.
1: Herr Behrens, wie ist es jetzt nach 45 Jahren? Und Sie sprachen mit der Wirkung des Erinnerungsgangs. Vorhin sprachen Sie schon mal an, dass es doch auch manchmal so schwieriger, also in Momente gibt, wo es schwierig wird, noch einen Kooperationspartner zu finden. Was würden Sie sich wünschen von Politik, Öffentlichkeit und vielleicht jetzt sogar dem neu gewählten Rat?
5: Also ich möchte zuerst noch mal anknüpfen an das, was Herr Röder gerade gesagt hat, was das für die Schulgemeinschaft bringt. Und es ist immer wieder Erfahrung in den verschiedenen Schulformen, dieses Projekt gemeinsam zu wuppen, alles gemeinsam und sich damit auch zu zeigen, dass das eine eigene Qualität hat und auch ein Gewinn für die Schulgemeinschaft ist. Also es wird schwieriger, Schulen zu gewinnen, sich darauf einzulassen. Wenn sie sich darauf einlassen, gelingt es eigentlich immer. Also auch bei Schulen, die Bedenken haben, dass sie die Schüler mitnehmen können, wo teilweise auch im Kollegenkreis Widerstände sind, was dann auf den Schülern, auf den Schultern der Schüler abgeladen ist. Also wir haben es jetzt wortwörtlich, also wir haben Angst vor den Schülern, und dann hört man dann hinterher aus dem Elternkreis, man hat ja so seine Antennen und so, ja, nee, da waren Kollegen, die das nicht wollten. Also das ist ja manchmal auch, wenn sie sich darauf einlassen, dann gelingt es in aller Regel auch, was Zuwanderer, Muslime, auch andere Richtungen, wenn man sich darauf einlässt, diese Opfergeschichte wirklich wahrzunehmen. Also einmal diesen Zivilisationsbruch, diese Ecke da, 9. 10. November, aber auch das Weitere. Und das ist gerade bei Muslimen auch, dass nicht nur dieses vermeintlich übermächtige Israel, sondern da ist ja wirklich eine Opfergeschichte. Und da kommt dann auch sowas, ja, die sind ja letztlich wie wir, das ist ja gar nicht anders, ne? Wo sie ja selbst ja auch eine Opferwahrnehmung haben, wo sie sich dann wiedererkennen können auch. Ne?
1: Und was wünschen Sie sich von der Politik, unserer Öffentlichkeit, vom neu gewählten Rat? Muss es noch mehr Öffentlichkeit erfahren, noch breiter gestreut werden?
5: Es ist viel Unterstützung hier in Oldenburg. Das ist gut etabliert. Da können wir uns über die Politik gar nicht beklagen. Also das ist ein Bürgerprojekt, was von der Politik unterstützt wird, was nicht von der Politik gemacht wird, aber wo sehr viele mitziehen. Und das ist ja nicht rein Erinnerungsgang, Arbeitskreis und Schule. Es ist ein Theater ist dabei. CNK, Kino, die ein Programm machen, in Zusammenarbeit mit den Schulen, ein Programm zum Erinnerungsgang. Bürgerstiftung, die stehlen, das sind alles so Kooperationen aus ganz verschiedenen, die auch ein Eigenleben haben und wo alles auch wieder zusammenfindet dann. Also letztlich ist das ein Projekt der Oldenburger Stadtgesellschaft. Organisiert vom Erinnerungsgang und begleitet von den Schulen oder organisiert von den Schulen, je nachdem, wie man das, also wo wir dann ja eigentlich das Geschenk haben, das organisieren zu dürfen, was aber von der gesamten Stadtgesellschaft getragen wird seit Jahrzehnten.
0: Und das ist in Oldenburg offenbar auch sehr fest verankert. Es gab gerade irritierende Meldungen, Sachsen-Anhalt zum Beispiel, eine Gemeinde, wo AfD und CDU Stolpersteine verhindert haben. Sehr irritierend. Also da können wir hier in Oldenburg ja sagen, dass dieses Projekt zum Beispiel sehr fest im Sattel der Bürgergesellschaft sitzt.
1: Hat der Erinnerungsgang Nachahmer gefunden? Wissen Sie das? Habt ihr vielleicht in euren Recherchen was gesehen? Vielleicht in anderen Ländern oder in Kommunen?
5: Also es gab ganz vereinzelt in Berlin und in anderen Ländern, die haben das in anderen Städten, aber die haben das in der Regel nur ein, zweimal gemacht. Dann gab es ganz zu Anfang 1988 in Bremen auch einen, ich weiß gar nicht, wie sich das nannte, dann nannte sich das ja hier auch noch Bußgang, also ist ab 88 hieß das dann erst Erinnerungsgang. Nur das sind halt auch praktische Geschichten, wenn man in Bremen vom Schnurr nach Ostertshausen zum JVA, das sind 10 Kilometer. Und das kann man schwer nachvollziehen dann gemeinsam, diesen Gang da. Das sind auch praktische Hintergründe. Und in Oldenburg ist natürlich immer das, dass die Fotos da sind. In Yad Vashem gibt es so Kategorien Holocaust in Januar, Februar, März und sowas und Holocaust im November. Das sind die Oldenburger Fotos von dem Oldenburger historischen Deportationsgang.
4: Also wir sind ja gerade dabei, in der 10. Klasse genau dieses Thema aufzuarbeiten. Und diese Fotos, von denen Herr Behrens gesprochen hat, die haben wir dann im Unterricht behandelt. Und auffällig sind ja die Reaktionen der Zuschauer, die man sehen kann.
5: Ja.
4: Die lachen,
5: genau.
4: Die laufen mit, die unterhalten sich. Das ist für die, das sieht aus wie, als ob das ein Volksfest wäre. Also man sieht gar nicht, dass die betroffen sind oder dass sie irgendwie verschämt weggucken. Und dann auch die Perspektive einzunehmen und zu fragen, wie kommen die dazu, so auf so ein barbarisches Ereignis zu reagieren? Was muss passieren, dass ich so abstumpfe? Und das sind ja dann die Dinge, die dann auch wieder für heute zutreffen. Was, Wieso war sowas möglich? Warum machen das ganz normale Männer wie Christopher Browning, das ja in seiner Arbeit über dieses Polizeibataillon, was dann an der Ermordung der Juden beteiligt war, im Zweiten Weltkrieg geschrieben hat? Und das treibt um. Und das zeigt sich an diesen Fotos.
1: Und was passiert denn mit einer Gesellschaft, die ihre historischen Verbrechen negiert oder nicht mehr sehen will oder nur noch als Zuschauer? Wagen Sie da eine These? Sind wir auf dem Weg dahin? Nicht hier in diesem Raum, nicht an dieser Schule, wie ich den Eindruck mitgenommen habe.
4: Naja, ich bin ja Historiker. Als Historiker hält man ja die Erinnerung sowieso für extrem wichtig. Und wer sich nicht erinnert, ist vielleicht auch verdammt, die Fehler der Vergangenheit zu wiederholen. Ja, auch wenn sich Geschichte nie so wiederholt, wie sie mal stattgefunden hat. Aber das sind ja jetzt auch fast schon Allgemeinplätze, die ich jetzt von mir gebe.
1: Ja, aber es ist ja so.
5: Ein Stück weit sind wir ja schon wieder da, wo es damals war. Also es gibt ja keine oder fast keine bekennenden Antisemiten, aber Praktizierende, die eine beinharte Empathielosigkeit in den letzten 3 Jahren zur Schau gestellt haben. Also wir sind da gar nicht so weit weg heute.
0: Ja, wir merken, das ist ein mega ernstes Thema. Der Erinnerungsgang steht in Oldenburg vor der Tür. Dieses Jahr mitorganisiert von Schülerinnen und Schülern des alten Gymnasiums in Oldenburg. Wir haben in unserer Sendung versucht, einen kleinen Ausblick zu geben, ein bisschen die Stimmungslage mitzunehmen, ein bisschen Werbung zu machen, auch für die Projekte und Dinge, die da passieren werden, auch vor allen Dingen für den Erinnerungsgang. Und wir danken besonders unseren Gästen in der Sendung. Emma, Sönche, Herr Röder, Herr Behrens, vielen Dank für das Gespräch. Mariam, genau. Vielen Dank für das Gespräch und für den beeindruckenden geistlichen Snack. Der hat uns alle sehr bewegt. Vielen Dank dafür. Uns als Sendeteam beeindruckt sehr ihr und euer Engagement dieses Jahr für diesen Erinnerungsgang. Und wir können wirklich auch selber sagen, das ist ganz wichtig für die Erinnerungskultur. Und wir wünschen uns sehr, dass in diesem Jahr auch der Gang ein Erfolg wird, in dem Sinne, dass viele Menschen daran teilnehmen und viele auch davon berührt werden. Aber erstmal danke für das große und tolle Engagement und für die Zeit heute bei uns in der Sendung.
1: Ich nehme mit, dass Erinnerung ein Auftrag ist und kein Museum, sondern ein Auftrag für Gegenwart und Zukunft und sage auch vielen, vielen Dank. Wir laden Sie, liebe Hörerinnen und Hörer, ein zu unserer November-Sendung. Ausgestrahlt wird sie Donnerstag, den 12. November 2026 um 18 Uhr bei Oldenburg 1. Die Wiederholung erfolgt am Sonntag danach bereits um 10 Uhr. Auf unserer Website kirchenradio-oldenburg.de können Sie unsere vergangenen Sendungen nachhören, vieles noch über uns finden und wir haben einen kleinen Instagram-Account, da können Sie reingucken. Wir sagen danke fürs Zuhören. Wir, das sind Antje Thielke
0: und Thomas Schiplow. Bis dahin. Bleiben Sie behütet und tschüss.
1: Sendeverantwortlich war Thomas Schiebluch und jetzt viel Spaß beim weiteren Programm bei Oldenburg 1.

Ahoi, ihr Freunde der dunklen Töne. Willkommen zu einer neuen Ausgabe von Hart. Heute wird die Sendung auch für mich spannend, denn manche von den Liedern habe ich selber noch gar nicht gehört, die ich gleich spielen werde. Denn ich hatte Freizeitstress. 5 Konzerte in 8 Tagen und danach musste ich mal ein bisschen schlafen. Aber nach dem Konzert ist vor dem Konzert. Am Samstag spielen Girls Under Glass ihr Konzert zum 40. Jubiläum in der Hamburger Markthalle. Vor 10 Jahren, zum 30. Jubiläum, durfte ich mich anschließen und ich bin mir ziemlich sicher, dass sie dieses Stück auch am Samstag spielen werden, nämlich Lucky.

0: Ihr seid ganz sweet.
1: Dankeschön.
2: Girls under Glass mit Lucky Life am 7. Mai

Das waren Mogwai und Iggy Pop zusammen. Das Stück Underground. Und als nächstes gibt's Get Well Soon mit Siri What Ruined the West.

Das war Chris Harms von Lord of the Lost Solo, das Stück Find What You Love and Let It Kill You. So, und es wird mal Zeit für die unteren Plätze der deutschen Alternative Charts, stelle ich euch ja immer vor. Auf der 20 haben wir Senkam Silence mit Judgment Day, auf der 19 Tevalik Warlords, auf der 18 Makes My Blood Dance mit ihrer Time and a Place Club EP, auf der 17 Dorian Black Long Hot Summer, auf der 16 nochmal Senkam Silence mit Remaker Redeemer, auf der 15 Dorian Black Time Runs Backwards, auf der 14 sind Twin Noir featuring Mark Reeder, Niemals Nie. Auf der 13 Mental Discipline mit Fliege Fort. Auf der 12 Fernando's Eyes Room on Fire. Und auf der 11 Zwetzer Six mit Wake Up in a Cemetery. Platz 10 bis 1 kennt ihr schon. Gibt's ein bisschen später in der Sendung.

Das waren Reserve Chakra mit Stars Are Forever. Und die nächste Band sind The Pixel Rain. Ihr Stück Glitching Sky.

Fellö mit Remote Control. Und schieben wir die deutschen Alternative Charts die Top 10 hinterher auf der 10. Claudio mit Wohin und Warum. Auf der 9 Sea Surfer, The Noise is Ours. Auf der 8 Wintersack, Graveyard Girl. Die 7 Twin War mit Fliegen. Auf der 6 The Hannah Bonfire. Auf der 5 Copetti, Schwarze Sonne. Auf der 4 The Corsi, Herzschwarm. Auf der 3 Aesthetic Perfection, Villain Era. Auf der 2 Sarah Knox, Colder and Colder. Und auf Platz 1 Silke Bischoff mit Under Your Skin, / Tears. Hier bei Heartbeat gibt's als nächstes Fiona's Phobias aus Demons Volume 1, das Stück Play It Cool.

Das waren Tears for the Dying mit Devourme. Die letzten Minuten dieser Heartbeat-Sendung, die gehören dem Projekt Wir schweigen nicht. Das ist ein Benefits-Projekt und zwar werden da Aufnahmen von alten NDW-Klassikern, sprich der neuen deutschen Welle, gecovert von Bands. Und die ganzen Einnahmen gehen an die Weiße Rose Stiftung in München. Und die Stiftung erinnert nicht nur an den mutigen Widerstand ihrer Gründungsmitglieder gegen das NS-Regime im Zweiten Weltkrieg, sondern fördert auch heute noch Zivilcourage und Eigenverantwortung und eine fundierte Aufklärung über die Gefahren von Faschismus und Intoleranz. Die beiden Stücke, die jetzt kommen, würde ich gar nicht so unbedingt zur neuen deutschen Welle zählen, aber gut. Es geht los mit Neurotic Fish, die covern Eisbär und dann noch hören wir noch ein bisschen Stabbing Westward mit X-mal Deutschlands Mondlicht. Ich sag aber schon mal tschüss. Nein, ich sag wie immer NDT. Na denn tschüss.

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